0: Eichbeschell. Das war ein leises Vorspiel dessen, was ich mit dir erleben will. Denn du kommst und gehst.
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2: Im Studio Sebastian Rosenauer, es ist 2 Uhr. Bei den Temperaturen derzeit will man eigentlich wirklich nicht ans Heizen denken. Aber wer zu Hause eine Pelletsheizung hat, sollte sich vielleicht schon auf den Winter vorbereiten. Die Preise für Pellets steigen nämlich seit Monaten an, berichtet Christoph Danninger.
3: Im Durchschnitt kostet eine Tonne Pellets derzeit gut 390 Euro. Das sind um fast 30% mehr als vor einem Jahr. Auch wenn man momentan lieber ans Kühlen denkt, rät Paul Pichler vom Kärntner Pelletshersteller Seppele, die Vorräte möglichst bald aufzufüllen.
4: Ich würde empfehlen, jetzt noch zu bestellen. Ich rechne mit leichten Steigerungen Richtung Herbst und Winter heuer.
3: Trotz der Preissteigerungen ist das Heizen mit Pellets noch immer am günstigsten, gefolgt von Heizöl. Dafür sind die Preise in den letzten Wochen gesunken, sagt Jürgen Roth von der Wirtschaftskammer.
5: Ab jetzt sich Gedanken machen über die Einlagerung bis September ist sicher ein guter Zeitpunkt.
3: Wer mit Gas oder Strom heizt, sollte jetzt die Angebote vergleichen. Expertinnen und Experten raten zu Verträgen mit fixen Tarifen.
2: Am Flughafen Schwechat sind im Vorjahr mehr als 100 Menschen wegen Drogenschmuggels verhaftet worden. Vor allem das Schmuggeln von Cannabis aus Asien nimmt zu, berichtet Robert Fries.
6: Fast 400 Kilogramm Cannabis wurden bereits dieses Jahr sichergestellt. Der jüngste Fund, 33 Kilo, in einem Flieger aus Thailand. Polizeisprecher Johann Baumschlager.
7: Das große Problem ist die Legalisierung in den asiatischen Staaten. Und hier stellen wir schon fest, dass das Überhand nimmt. Und aufgrund dieser zentralen Lage des Flughafens in Schwechat wird hier versucht, das Suchtmittel weiter zu transportieren.
6: So war der jüngste Drogenfund für den Weitertransport nach England bestimmt. Während der Schmuggel mit Cannabis stark gestiegen ist, ist er bei Heroin und Kokain gleich geblieben. Heuer wurden bereits 46 Personen am Flughafen Wien-Schwechat wegen Schmuggels festgenommen, 40 von ihnen in eine Justizanstalt eingeliefert.
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2: Gleich beginnt die zweite Halbzeit im Spiel Panama gegen Kroatien. Noch steht es hier 0:0. Sowohl Panama als auch Kroatien haben ihr erstes Spiel verloren. Sie stehen jetzt also unter Zugzwang. Und damit weiter zu den Wetteraussichten von Nathalie Auer.
9: Mit viel Sonnenschein geht's heute durch den Tag. Vom Weinviertel über Wien bis ins Mittelburgenland habt ihr die meiste Zeit sogar strahlend sonnig. Wie schaut's heute mit der Schauer- und Gewitterwahrscheinlichkeit aus? Die bleibt gering. Am ehesten kann euch noch am Nachmittag zwischen Innsbruck und Graz ein kurzer gewittriger Schauer erwischen. Außerdem wird's wieder sehr warm bzw. heiß, mit Höchstwerten von 27 bis 34 Grad. Und Stichwort Hitze, die steigert sich in der zweiten Wochenhälfte. Am Wochenende werden es im Raum Wien sogar um die 39 Grad.
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1: Im Studio Sebastian

0: Oktober vor 3 Jahren in einem Seitenarm der Donau gefunden. Die Polizei ist von Selbstmord ausgegangen und das hat eine Woche später auch eine behördlich angeordnete Obduktion bestätigt. Der beauftragte Mediziner hat keine Anhaltspunkte für Fremdverschulden gefunden. Er wird morgen befragt. Davor sind noch 2 Privatgutachter geladen. Sie wurden vom ehemaligen grünen Politiker und Autor Peter Pilz beauftragt, konnten die Todesursache aber auch nicht eindeutig feststellen, wobei sie ihre Einschätzungen auf Basis des Erstgutachtens getroffen haben. Den Leichnam haben sie nicht untersucht. Nicht alle Abgeordneten erwarten sich davon neue Erkenntnisse. Die Neos haben gar angekündigt, den Privatgutachtern keine Fragen zu stellen.
1: Erstmals sind in Österreich 2 Nester der asiatischen Hornisse entdeckt worden. Und zwar in Lustenau in Vorarlberg. Die eingeschleppte Art ist für Menschen im Normalfall nicht gefährlich, kann aber Bienenvölker bedrohen. In Spanien haben mehrere Korruptionsfälle eine Regierungskrise ausgelöst. Premierminister Pedro Sánchez ist massiv unter Druck. Mittlerweile ist auch seine Ehefrau im Visier der Justiz. Aus Spanien, Josef Manola.
2: Pedro Sánchez galt als politischer Überlebenskünstler. Jetzt könnten mehrere Korruptionsfälle seine zweite Amtsperiode vorzeitig beenden. Ein ehemaliger Minister namens José Luis Ábalos wurde wegen Korruption zu 24 Jahren Haft verurteilt. Ein aufsehenerregendes Urteil. Auch gegen den Vorgänger von Sánchez wird inzwischen ermittelt. Der Premier hält ihn für unschuldig und versichert ihm Vertrauen und Respekt.
3: Inocencia. Esa confianza y ese respeto.
2: Heikel ist auch das Verfahren gegen Ehefrau Begonia. Sie muss heute ihren Reisepass abgeben und darf Spanien bis zum Gerichtsverfahren wegen Wirtschaftsdelikten nicht verlassen. Im Parlament gehen die Partner auf Distanz zum Regierungschef. Heute will Pedro Sánchez beweisen, dass er seine Minderheitsregierung zusammenhalten kann.
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1: Kroatien gewinnt gegen Panama mit 1:0. Für Panama ist die WM damit vorbei. Kroatien hat vor dem letzten Gruppenspiel gegen Ghana noch gute Chancen aufs Weiterkommen. Und damit weiter zum Wetter mit Nathalie Auer.
5: Sehr mild bleibt es heute Nacht in den größeren Städten. In der Wiener Innenstadt und in Bregenz liegen selbst die Tiefstwerte bei etwa 20 Grad. Sonst kann man aber gut lüften bei Temperaturen zwischen 12 und 18 Grad. Tagsüber wartet uns dann viel Sonnenschein und das zum Teil bei strahlend blauem Himmel. Einzelne Schauer und Gewitter können aber auch auftauchen, und zwar am ehesten über den Bergen und im Süden. Dazu gibt's heute wieder hochsommerliche Temperaturen von 27 bis 34 Grad. In den nächsten Tagen wird's noch heißer, bis zu 38 Grad werden es am Freitag im Machfeld.
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1: Im Studio Sebastian Rosenauer, es ist 4 Uhr. Im Kampf gegen den Ärztemangel wird jetzt die Ausbildung angepasst. Die Regierung will die Basisausbildung nach dem Medizinstudium um 3 Monate verkürzen. Felix Nowak.
2: Die Basisausbildung im Spital soll eigentlich direkt nach dem Uni-Abschluss beginnen. Sowohl angehende Allgemeinmedizinerinnen und Mediziner als auch Fachärztinnen und Ärzte müssen die bisher 9 Monate absolvieren. Schon länger gibt es Kritik, etwa von der Ärztekammer. Zu wenig Stellen seien verfügbar, dadurch komme es zu langen Wartezeiten. Ein Flaschenhals, der zum Ärztemangel beitrage. Jetzt hat sich die Dreierkoalition darauf

0: Nach der bundesweiten Störung bei der Deutschen Bahn kommt es nach wie vor zu Verzögerungen. Bis 6 Uhr früh müsse man mit Ausfällen und Verspätungen rechnen, heißt es. Am Abend war der gesamte Zugverkehr in Deutschland wegen einer Störung des Funksystems eingestellt worden. Gütesiegel, Zertifikate und andere Labels sollen künftig stärker reguliert werden. Mit einem Gesetz gegen Greenwashing sollen Konsumenten künftig mehr Klarheit darüber haben, welche Produkte tatsächlich nachhaltig sind. Tanja Malle.
1: Was das geplante Gesetz gegen Greenwashing bringt, etwa das Ende für sogenannte Eigenbausiegel. Zertifizieren, was nachhaltig oder umweltfreundlich ist, sollen künftig nur unabhängige Dritte stellen, so SPÖ-Umweltsprecherin Julia Herr. Dann soll gelten:
2: Entweder das Siegel ist von einer staatlichen Stelle oder zum Beispiel von einer EU-Stelle, das EU-Umweltzeichen zum Beispiel, oder es ist das Siegel einer privaten Organisation, die muss aber dann objektiv von Dritten geprüft sein. Und so wird man auch diesem Siegeldschungel hoffentlich in Zukunft Herr werden.
1: Ebenfalls verboten werden falsche Angaben zur Haltbarkeit und Reparierbarkeit von Produkten sowie das Bewerben der Einhaltung von gesetzlichen Mindeststandards, etwa von Grenzwerten. Für Waren, die bis zum 26. September in Umlauf gebracht werden, sollen bis zu 3-jährige Übergangsfristen gelten, heißt es aus dem Wirtschaftsministerium.
3: Mit viel Sonnenschein geht's heute durch den Tag. Vom Weinviertel über Wien bis ins Mittelburgenland habt ihr es die meiste Zeit sogar strahlend sonnig. Wie schaut's heute mit der Schauer- und Gewitterwahrscheinlichkeit aus? Die bleibt gering. Am ehesten kann euch noch am Nachmittag zwischen Innsbruck und Graz ein kurzer gewittriger Schauer erwischen. Außerdem wird's wieder sehr warm bzw. heiß, mit Höchstwerten von 27 bis 34 Grad. Und Stichwort Hitze, die steigert sich in der zweiten Wochenhälfte. Am Wochenende werden es im Raum Wien sogar um die 39 Grad.
0: Das waren die Nachrichten mit Nathalie Auer, die jetzt ein bisschen zu schnell dran waren. Das waren die Nachrichten mit Sebastian Rosenauer.
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1: Am Mikrofon Christina Kreuz. In Spanien haben mehrere Korruptionsfälle eine Regierungskrise ausgelöst. In einem Fall sorgte die Verurteilung eines ehemaligen Ministers für einen Schock in der sozialistischen Regierungspartei. Ex-Verkehrsminister Abalos wurde zu 24 Jahren Haft verurteilt. Aber auch die Ehefrau von Pedro Sánchez steht im Visier der Justiz, wie Josef Manola berichtet.
2: Pedro Sánchez galt als politischer Überlebenskünstler. Jetzt könnten mehrere Korruptionsfälle seine zweite Amtsperiode vorzeitig beenden. Ein ehemaliger Minister namens José Luis Ábalos wurde wegen Korruption zu 24 Jahren Haft verurteilt. Ein aufsehenerregendes Urteil. Auch gegen den Vorgänger von Sánchez wird inzwischen ermittelt. Der Premier hält ihn für unschuldig und versichert ihm Vertrauen und Respekt.
3: Inocencia. Esa confianza y ese respeto.
2: Heikel ist auch das Verfahren gegen Ehefrau Begoña. Sie muss heute ihren Reisepass abgeben und darf Spanien bis zum Gerichtsverfahren wegen Wirtschaftsdelikten nicht verlassen. Im Parlament gehen die Partner auf Distanz zum Regierungschef. Heute will Pedro Sánchez beweisen, dass er seine Minderheitsregierung zusammenhalten kann.

0: Zwischen dem Iran und den USA gibt es offenbar wieder unterschiedliche Darstellungen zum aktuellen Stand in Bezug auf Atominspektionen im Iran. Während US-Präsident Trump auf Truth Social schrieb, dass der Iran dem höchsten Standard an Nuklearinspektionen zugestimmt habe, dementiert der Iran. Das sei erst Gegenstand der Gespräche einer Arbeitsgruppe, heißt es. Der Zugverkehr in ganz Deutschland wurde heute Nacht aufgrund einer Störung im digitalen Funknetz über Stunden zum Erliegen gebracht. Kurz nach Mitternacht gelang es Technikern der Deutschen Bahn nach Angaben des Konzerns mit einem Notfallsystem das Problem zu beheben und die ersten Züge rollten wieder. Das österreichische Netz war laut ÖBB-Angaben nicht von der Störung betroffen, allerdings mussten Züge an der Grenze halten. Das waren die Nachrichten mit Christina Kreuz.
1: Weiter geht's mit den hochsommerlichen Wetteraussichten für den Mittwoch.
2: Sonnenaufgang um 5 Uhr, Sonnenuntergang um 9 Uhr am Abend. Also ich würde sagen, das gibt auf jeden Fall aus. Sonniges und heißes Badewetter erwartet uns heute bei uns im Burgenland. Es sind nur ein paar dünne Schleierwolken dabei, sonst gibt's nur Sonnenschein pur. Gewittergefahr heute minimal. Die Frühwerte 20 Grad haben aktuell in Bernstein, in Kobersdorf und in Eisenstadt. Güssing meldet 17 Grad und in Podersdorf haben wir bereits 21 Grad. Es wird windig und sehr heiß, bis zu 33 Grad sind heute angesagt.
1: Es ist jetzt 3:05, hier ist der Radio Burgenland und Verkehrsservice. Alles ruhig, Sie kommen ohne Probleme voran.
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2: Einen schönen guten Morgen. Heute ist ja ein besonderer Tag, Michi, oder?
1: Der Johannitag, der 24. Okay. Juni, ein sogenannter Lostag. Alle, die heute Nussschnaps machen wollen, die grünen Nussen runternehmen, okay, in ein Glas, ja, fest verschließen. Und ich glaube, 7 Wochen müssen die dann am Fensterbankel in der Sonne schmoren.
2: Ja, also
1: dann wird so eine schwarze Brühe und das ist dann der gute Nusslikör, der Nussschnaps. Okay, und ich glaube, im Wetter gibt es auch...
2: Die Eisheiligen sind jetzt angesagt.
1: Was?
2: Ja, ich wünsche Ihnen viel Spaß mit den drei Eisheiligen. Bananensplit, Eiskaffee und heiße Liebe. Guten Morgen.

Minisex ist das, du kleiner Spion, du zum Aufstehen am Mittwochmorgen, dem 24. Juni. 11 nach 5 ist es mittlerweile.

0: schönes Aufstehen. Mittwoch, der 24. Juni.
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0: absoluter Klassiker von Toto Rosanna zum Aufstehen am Mittwochmorgen, dem 24. Juni. 5:30 Uhr, 5:30, Zeit für die ersten Nachrichten aus dem Burgenland.
1: Mit Fabian Schneider, guten Morgen. Im Bund hat sich die Regierung auf Änderungen bei der Ärzteausbildung geeinigt. Demnach soll die Basisausbildung nach dem Medizinstudium um 3 Monate verkürzt werden und künftig nur mehr 6 Monate dauern. Eine Reaktion der Koalition auf den Ärztemangel. Ein neues Projekt von Wirtschaftskammer und Bildungsdirektion soll Volksschulkinder auf die Gefahren des toten Winkels hinweisen. Mit einem LKW vor der Schule wird den Kindern der gefährliche Effekt vorgeführt. Außerdem lernen die Schüler etwas über die Bedeutung der Transportwirtschaft. 400 Betriebe mit 2700 Beschäftigten sichern die Nahversorgung in der Region. Zum Sport. Portugal zeigt bei der Fußball-WM eine Reaktion auf den Fehlstart und schlägt Usbekistan mit 5:0. Cristiano Ronaldo steuert 2 Tore bei und ist der erste Spieler, der bei 6 verschiedenen WM-Endrunden trifft. Viele Tore haben sie dann in der Nacht nicht mehr verpasst. England und Ghana trennen sich mit 0:0. Kroatien schlägt Panama mit 1:0 und holt die ersten Punkte. Und das letzte Spiel läuft noch. Kolumbien gegen Kongo steht nach 70 Minuten ebenfalls noch 0:0. Damit weiter zum Wetter.
2: Super, Cristiano Ronaldo, oder? Und jetzt schauen wir uns die Frühwerte an. Angenehme 16 Grad haben wir derzeit in Bad Tatzmannsdorf. Perfekt zum Durchlüften. 18 Grad sind es bei Ihnen daheim in Lutzmannsburg und 20 Grad in Frauenkirchen. Sonniges und heißes Badewetter erwartet uns heute. Die Sonne, die scheint von jetzt in der Früh bis 21 Uhr am Abend. Also sehr, sehr lange Sommertage. Es wird sonnig, nur dünne Schleierwolken ziehen durch. Die Gewittergefahr, die ist heute zum Glück minimal. Es wird recht windig und heiß bei maximal 33 Grad.
0: Kurz zu Ihnen ins Auto um 5.32 Uhr. Alles ruhig auf unseren Straßen. Sie kommen ohne Probleme voran.
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2: Und jetzt gibt's den Culture Club. Guten Morgen.

0: Buongiorno anno mit Antonello Venditti, wie das schon klingt auf Radio Burgenland. Schön, dass wir gemeinsam in diesen Mittwoch starten. Wir haben super Musik und wir haben natürlich auch super Gedanken in der Früh. Die Morgengedanken schenkt uns heute Eva Maria Kölbl-Berner. Sie spricht heute über die Möglichkeit, mitten im Alltag in die Ewigkeit zu blicken.
1: Immer wieder werde ich als Krankenhausseelsorgerin von Angehörigen angefragt, für Menschen, die ich im Krankenhaus begleitet habe und die dort verstorben sind, zu beten. So auch bei Lisi, deren früher Tod mich sehr betroffen gemacht hat. Das Gebet für sie war ganz besonders. Die große Halle war bis auf den letzten Platz mit Menschen gefüllt. Ich habe ein Experiment gewagt und mit über 100 Menschen das geteilt, was mich selbst zutiefst tröstet. Wir haben gemeinsam meditiert. Die Augen geschlossen, den Körper und den Atem wahrnehmend, sind wir ganz in die Gegenwart gekommen. Wir waren gemeinsam im Jetzt da. Gott ist der Gegenwärtige. Wer in der Gegenwart ist, der ist in Verbindung mit Gott. Und wenn wir Verbindung zu Gott haben, haben wir auch Kontakt zu jenen Menschen, die schon ganz bei ihm sind. So auch beim Gebet für Lisi. Wir waren für wenige Augenblicke als Gemeinschaft so intensiv mit ihr verbunden, dass sie spürbar präsent unter uns war. Präsenz als Eingangstür zur Ewigkeit. Sie steht uns jederzeit offen. Wir brauchen nur ganz da sein.

0: Wie lebt, denkt und fühlt Österreich? Ja, das möchten wir vom ORF auch heuer wieder genauer wissen. Schönen guten Morgen. Am Mittwoch kurz vor sechs ist es genauer gesagt, 12:06. Bei einer großen Online-Umfrage, ORF fragt, stehen derzeit wieder Themen im Fokus, die viele Menschen beschäftigen. Anhaltende Teuerung, Zustand des Gesundheitssystems, Herausforderungen am Arbeitsmarkt durch die KI und viele, viele mehr.
1: Insgesamt sind es 30 Fragen, zu denen wir auf Ihre Antworten hoffen. Jeder kann anonym mitmachen bei dieser Umfrage. Online auf orffragt.at. Bis zum 15. Juli ist Zeit und die Resultate, die werden dann in einer ORF1-Spezialausgabe präsentiert. Wir sagen jetzt schon mal Danke fürs Mitmachen und wenn Sie sich Ihre Sorgen und Wünsche mit uns teilen, da freuen wir uns. 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
1: Am Mikrofon Christina Greunz, guten Morgen. Hunderte Bahnreisende blieben heute Nacht in Deutschland hängen. Der Grund war einmal mehr eine bundesweite Störung der krisengebeutelten Deutschen Bahn. Seit Mitternacht wurde der Betrieb sukzessive wieder aufgenommen. Doch bis in den Frühverkehr kommt es zu Problemen, wie Robert Zickmund berichtet.
2: Dieses Mal sei eine Störung des digitalen Bahnfunksystems GSMR der Grund für die deutschlandweite Störung, so ein Sprecher der Deutschen Bahn. Ein mehrstündiges Problem im Funknetz hat in der Nacht auf heute den gesamten Zugverkehr stundenlang zum Erliegen gebracht. Erst nach 0 Uhr konnten langsam die ersten Züge wieder zu fahren beginnen, doch auch noch jetzt, mitten im Pendlerberufsverkehr, kommt es zu Ausfällen und massiven Verspätungen. Rena Gosal, eine Reisende aus den USA, beklagt, dass ihr niemand Infos auf Englisch geben konnte. Auch auf den Tafeln war alles nur auf Deutsch. Sogar die S-Bahnen fielen in mehreren Städten aus. Die ÖBB war selbst nicht betroffen, Fernzüge mussten aber an der deutschen Grenze stehen bleiben.
1: In Griechenland streikt heute die gesamte Tourismus- und Baubranche. Mit dem 24-Stunden-Streik in der Hauptsaison wollen die Gewerkschaften höhere Löhne und bessere Arbeitsbedingungen erkämpfen. Besonders kritisiert werden von der Gewerkschaft die extremen Arbeitszeiten. Im Irankrieg hat US-Außenminister Marco Rubio eine diplomatische Reise in die Golfregion angetreten und wirbt bei den dortigen Verbündeten für das umstrittene Friedensabkommen mit dem Iran. Rubio traf am Abend in den Vereinigten Arabischen Emiraten ein und wird in den kommenden Tagen nach Kuwait und Bahrain reisen. Die arabischen Golfstaaten fürchten, dass die Vereinbarung mit dem Iran zu großen Zugeständnissen macht und das Sicherheitsgefüge in der

0: Mediziner als auch Fachärztinnen und Ärzte müssen die bisher 9 Monate absolvieren. Schon länger gibt es Kritik, etwa von der Ärztekammer. Zu wenig Stellen seien verfügbar, dadurch komme es zu langen Wartezeiten. Ein Flaschenhals, der zum Ärztemangel beitrage. Jetzt hat sich die Dreierkoalition darauf geeinigt, die Ausbildung ab Sommer von 9 auf 6 Monate zu verkürzen, als Teil einer größeren Reform, die vor allem die Allgemeinmedizin attraktiver gestalten soll. Trotz der Verkürzung sollen laut Koalition dieselben Inhalte gelehrt werden, denn einer Studie zufolge würden viele Inhalte der Basisausbildung bereits im Rahmen des Studiums vorkommen.
1: Zur Fußball-Weltmeisterschaft, und da endete vor kurzem das Spiel Kolumbien gegen die Demokratische Republik Kongo mit 1:0 für Kolumbien. Das waren die Nachrichten mit Christina Greinz.
2: Weiter geht's mit dem Sommer. 1:0 in der Wetterbilanz für ihn.
3: Ja, und alle, die derzeit Urlaub bei uns im Burgenland machen, kann man nur sagen, alles richtig gemacht. Heute gibt es wieder super sonniges und heißes Badewetter bei uns. Die Gewittergefahr, die bleibt heute minimal. Wir schauen uns die Frühwerte an. In Oberwart, in Oberpullendorf und in Eisenstadt haben wir derzeit 20 Grad. Güssing meldet 17 Grad und in Podersdorf haben wir bereits 21 Grad. Es wird heute windig und die Temperaturen zeigen sich hochsommerlich. 29 bis 33 Grad sind heute möglich.
2: Ist Radio Burgenland Verkehrsservice, 4:04, alles ruhig auf unseren Straßen, Sie kommen ohne Probleme voran.
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3: Einen wunderschönen guten Morgen. Herzlich willkommen am 24. Juni.
2: Ja, und nur, dass wir darüber geredet haben. Heute in einem halben Jahr. Nicht, dass irgendwer sagt, uiuiui, ui, das kommt mir jetzt überraschend daher. Gell?
3: Hast du alle Geschenke, Michi?
2: Fast alle, fast alle. Schönes Aufstehen, wir haben noch ein halbes Jahr Zeit, da geht es noch viel aus. Jetzt schauen wir mal, dass wir am Mittwoch aus den Federn rauskommen.
3: Guten Morgen.
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0: bei The Davis Eyes. Kim Kahns in Guten Morgen Burgenland, 6:12 ist es, die Sonne brennt, der Schweiß läuft uns über die Stirn hinunter bei über 30 Grad und viele sagen dann, naja, leichte Kost am Teller, das ist ein Muss.
1: Genau, jetzt werden ja gerne so Wassermelonen gegessen, viel Obst, Salat oder sonst was Leichtes und jetzt kommt ein Expertenrat und also ich muss sagen, diese Expertise sorgt wirklich für Aufsehen. Denn normalerweise, wenn die Wissenschaftler dann sagen, ja, das und das ist gesund und das soll man unbedingt essen. Nein. Ausgerechnet Pommes sollen bei extremer Hitze eine sehr, sehr gute Wahl sein.
0: Begründung liegt auf der Hand. Neben viel Wasser braucht unser Organismus einfach Salz. Mhm. Das verlieren wir beim Schwitzen. Ja, also eine schöne salzige Portion Pommes. Ob Ketchup und Mayo dazugehören, wissen wir nicht, aber salzige Pommes schaden dem Körper nicht. Nein, Hauptsache der Salzvorrat wird schnell wieder aufgefüllt.
1: Und ich muss jetzt wirklich gestehen, ich habe das immer schon ein bisschen geahnt. Also so mit einem nassen Bikini im Freibad sitzen, ein paar Pommes nach dem Planschen essen, das ist wirklich Balsam für die Seele. Und jetzt wissen wir es, es ist auch eine Form der ersten Hilfe für unseren Mineralstoffhaushalt.
0: Mhm. Ja, und wer viel schwimmt, braucht natürlich Energie. Und da haben wir das Ketchup und die Mayo auch wieder mit dabei.

0: glaube, da nehme ich jetzt einmal Nachhilfe beim Josch mit. Ich tanze meinen Namen.
1: Michi, lass sie leicht tanzen,
0: echt?
1: Oder?
0: Veronika
1: hoffen, ist Frone geht überhaupt nicht. Einmal in die Höhe springen und geht schon.
0: Ach so, okay. Na, schau dir an. 6.19 ist es. Schönen guten Morgen. Die sind schon auf der Zielgeraden. Die burgenländischen absolut, ja. Schülerinnen und Schüler. Nächste Woche gibt's das Zeugnis. Davor stehen noch Wandertage, Ausflüge und vor allem Sportbewerbe am Programm.
1: Und jetzt stellt sich die Frage, ob die Kinder und Jugendlichen dabei oder beim Gedanken an das Zeugnis mehr ins Schwitzen kommen. Das hat unsere Rosa Nutz nachgefragt.
2: Vom Zeugnis nächste Woche.
3: Also ich habe keine Angst vom Zeugnis, ich weiß schon alle Noten.
2: Beim Sport.
3: Also ja, beim Sport, ja.
4: Wie schaut es beim Zeugnis aus?
5: Also eigentlich, ich habe gute Noten.
6: Ja, auch relativ gut durchkommen.
7: Ja, gut durchkommen auf jeden Fall.
4: Das heißt, ihr schwitzt eher bei den Ausflügen im Freien jetzt?
7: Ja.
3: Beim Sport machen.
4: Warum?
3: Weil heute die Sonne so viel scheint.
7: Also eigentlich eher jetzt, weil das Zeugnis, das schaut eigentlich ganz gut aus und ich bin relativ zufrieden.
5: Genau, die Noten haben wir schon vorher besprochen und vier da mehr.
4: Wie schaut es bei deinen Noten aus?
5: Super.
8: Ich habe in Deutsch einen Zwarer, in Mathe einen Zwarer und in Englisch einen Zwarer.
4: Das heißt, kein einziger Dreier im Zeugnis?
8: Kein einziger, nein.
0: Tüchtig, tüchtig. Irgendwie super. Kommt das Schwitzen mit dem Zeugnis aber dann im Alter wieder. Man wird in der Nacht munter und denkt sich, Fleck in Deutsch.
1: Ja? Naja, ich weiß nicht.
0: Du nicht? Vielleicht hast du nie einen Fleck gehabt, hast du in Deutsch.
1: Möglicherweise.
0: Möglicherweise.
1: Fleck in Mathe.

Erinnern Sie sich zurück Anfang April, als die Marillenbäume in Vollblüte gestanden sind und dann kam wieder einmal das kalte Wetter. Viele Bäume bzw. Blüten sind damals erfroren, aber die, die es überlebt haben und aus denen richtig schöne Marillen geworden sind, uiuiui, die werden jetzt schon langsam reif und die sind ein besonderer Jahrgang. Warum das so ist, die Einzelheiten in den Nachrichten gleich nach den Backstreet Boys.

0: Mittwoch, der 24. Juni, 6:30. Hier sind die Nachrichten.
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2: Mit Fabian Schneider, guten Morgen. In Kitzee, Österreichs größter Mariengemeinde, steht die Ernte unmittelbar bevor. Die Landwirtschaftskammer erwartet eine durchschnittliche Erntemenge. Die aktuelle Hitzewelle verspricht heuer besonders süße Früchte. Für die Marienbauern bedeuten die hohen Temperaturen aber Stress, Christoph Hellmann.
3: Die Hitze könnte die Zeitspanne für eine optimale Marillenernte heuer um die Hälfte verkürzen, erklärt der Kitzeer Marillenbauer Josef Maurowich.
4: Da reden wir ungefähr so vor eineinhalb Wochen, kann das ein Lamm im Pflücken sein. Wenn es eine normale Ernte ist, so kann es sein, bis zu 3 Wochen sogar die Ernte.
3: Der Stress sollte sich letztendlich aber lohnen.
5: Durch die Hitze wird aber die Marille auch sehr süß und sehr aromatisch,
3: sagt Marillenbauer Martin Heiret. Der Preis für 1 Kilogramm Kitzeer Marillen liegt, wie schon im Vorjahr, bei 5 Euro.
5: Uns ist natürlich auch bewusst, dass alles teurer wird, aber wir schaffen das heuer, den Preis zu halten.
3: Die orangefarbene Steinfrucht dürfte im Trend liegen, nämlich speziell im Burgenland, wie der Präsident der Landwirtschaftskammer Nikolaus Berlakovic erklärt.
6: Die Marille liegt im Trend, weil sie im Gegensatz zu anderen Kulturen, die vielleicht leicht rückläufig sind, in den letzten 25 Jahren um 40% gestiegen ist, die Anbaufläche, und das ist schon sehr beachtlich.
3: Aktuell werden im Burgenland auf 82 Hektar Marillen angebaut.
2: Die nächsten Tage und speziell das Wochenende werden heiß, dann ist Vorsicht geboten, auch beim Schwimmen. Erst vor wenigen Tagen sind in Wien innerhalb weniger Stunden 2 Badegäste verstorben. Das Rote Kreuz empfiehlt eine kurze Dusche vor dem ins Wasser gehen, denn plötzliche Abkühlung kann zu Kreislaufproblemen führen. Außerdem viel Wasser trinken, sich nicht verausgaben und pralle Sonne meiden. Nächster Karriereschritt für Fußballlegionär Michael Steinwender. Der Verteidiger aus Baumgarten spielt künftig in der 2. deutschen Bundesliga. Mehr von Michael Gutmann.
7: Michael Steinwender spielt künftig beim VfL Bochum. Der 9. der 2. deutschen Liga in der Vorsaison hat den Verteidiger für 3 Jahre unter Vertrag genommen. Steinwender hat in der Vorsaison in Schottland bei Hearts of Midlothian in Edinburgh gespielt und dabei auf dem Weg zum Vizemeistertitel starke Leistungen erbracht. Michael Steinwender hatte noch Vertrag bei Hearts. Beim Interview mit dem ORF Burgenland vor wenigen Tagen, hat er aber einen Transfer schon nicht ausgeschlossen.
8: Man weiß halt auch im Fußball, wie schnell es gehen kann. Man will immer einen nächsten Schritt machen. Wenn das in dem Sommer ist und Vereine werden sich einig, dann kann es sein, dass es den Sommer ist.
7: Hearts bekommt für Steinwender eine Transfersumme. Offiziell wurde kein Betrag genannt. Deutsche Medien sprechen aber von einem mittleren 6-stelligen Betrag als Ablöse. Für Michael Steinwender ist Bochum die 3. Auslandsstation innerhalb von nur 2 Jahren.
2: Und wir schauen noch kurz über den Atlantik zur WM. Da schlägt Kolumbien den Kongo im letzten Spiel der Nacht mit 1:0 und setzt sich in Gruppe K an die Spitze vor den Portugiesen und Cristiano Ronaldo, Froni.
9: Ja, genau. Und jetzt machen wir noch die Siegerpose gemeinsam alle. Wie ist er gestanden? So ist er gestanden. Hände in die Höhe.
2: Breitbeinig wie gewohnt.
9: Oh, genau. Und genau so werde ich jetzt das Wetter präsentieren. 19 Grad haben wir aktuell in Lackenbach, 22 Grad in Rechnitz und 20 Grad sind es bei Ihnen daheim in Pan. Eine kurze Checkliste. Himmel ist blau, Sonne ist strahlend, Wolken kaum vorhanden. Schaut gut aus, wenn Sie sonniges und heißes Sommerwetter mögen. Die Sonne, die scheint heute von in der Früh bis 21 Uhr am Abend. Es ziehen höchstens einmal ein paar dünne Schleierwölkchen durch. Die Gewittergefahr ist heute zum Glück minimal. Es wird recht windig und heiß bei maximal 33 Grad.
0: Zum Radio Burgenland Verkehrsservice, 4 Minuten nach 6:30 ist es mittlerweile. In Wien dauert es 10 Minuten länger auf der Tangente Richtung Graz zwischen Hirstetten und dem Knoten Prater. Im Burgenland selbst kommen Sie ohne Probleme voran.
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9: Und jetzt gibt's Dirty Dancing Musik. Guten Morgen.

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1: Uiuiuiui, das ist ja wieder mal mega peinlich gewesen.
2: Ja, stellen Sie sich das einmal vor. Sie sind Tennislegende Boris Becker. Sie sind Stargast bei einer Jubiläumsveranstaltung in Deutschland. Dann müssen Sie die große Tombola moderieren und plötzlich gibt es Verzögerungen, denn die Polizei steht da. Und ja, der Boris Becker, der muss seine Taschen öffnen, denn es kommt zu einer Taschenpfändung. Aha. Geld hat es keines zu holen gegeben, aber die Polizei nimmt die Armbanduhr von Boris Becker mit, denn offenbar hat die Ex-Frau Lilly diese Taschenpfändung durchgesetzt, weil ihr eben der Boris Becker noch Geld für ihr Kind schuldet. Wirklich sehr, sehr, sehr unangenehm, würde ich mal sagen.
1: Ja. Er hat das French Open gewonnen. Nein, nicht Boris Becker. Jetzt macht er Station in Tirol. Alexander Zverev ist in Kitzbühel und macht dort eine Charity-Veranstaltung. Gibt es zahlreiche heimische und internationale Promis, die sich bei der World Changer Days beim Stanglwirt in Goenk die Hand gegeben haben.
2: Ja, und das
1: haben.
2: Ist wirklich das große ABC der Promis. Also die Schauspielerin Jessica Alba aus Amerika ist da, aber auch der DJ Ötzi ist da, die Melissa Naschenweng, Evelyn Burdecke und natürlich Freundin Sophia Thomaler und die Schwiegermama, Mutter Simone Thaler, Simone Thomaler, die ist auch dabei.
1: Na gut, und dann sagen wir noch Happy Birthday. David Alaba wird heute 34 Jahre jung. Liebe Grüße zu wem? Nach Amerika. Und, naja, sagen wir fair, Lionel Messi, auch alles Gute zum Geburtstag, obwohl er uns zwei Duellen reingehaut
2: hat. Ja, und das muss man aber schon sagen, die zwei Tore, die waren wirklich unnötig. Ja. Hätte man nicht gebraucht, oder?
1: Wird 39, in diesem Sinne. Alles Gute.
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Aufstehen mit der besten Musik in Radio Burgenland. 6.51 Uhr, vor 7 gibt's noch. Billy Joel ist uns, For the Longest Time. Und der beste Austropop darf natürlich auch nicht fehlen. Die John Fox Band ist das. So schaut's nämlich aus. Und jetzt noch Johnny Cash. Ring of Fire. Schön, dass Sie mit uns heute aufstehen. Guten Morgen.

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1: Am Mikrofon Christina Goenz, guten Morgen. Die Hitze lastet über Österreich und ein Ende ist nicht abzusehen. Besonders betroffen von der Hitzewelle sind Schulen und damit Kinder und Lehrer. In Wien hat gestern die FSG-Pflichtschulvertretung Alarm geschlagen. Sie fordert rasche Maßnahmen. Denn eine Schnellumfrage der Pflichtschulgewerkschaft am Montag unter mehr als 150 Wiener Pflichtschulen hat besorgniserregende Temperaturwerte ergeben. Dazu Personalvertreterin Melanie Rössler.
2: Momentan ist es so, dass wir kaum Werte unter 30 Grad haben. Ich glaube, es war ein Eintrag mit 29 Grad. Bei manchen wurden sogar Temperaturen von 39 Grad gemessen. Das größte Problem ist einfach, dass man schon in der Früh, wenn man in die Klasse kommt, ist es schon zu heiß. Also es ist jetzt nicht nur die letzten ein, zwei Stunden richtig heiß, sondern den ganzen Tag über. Und man darf nicht vergessen, man sitzt da teilweise zu 30 in einem Klassenraum. Das macht ja dann nochmal ein bisschen mehr Hitze. Ein großes Problem sind natürlich oft die fehlenden Beschattungsmöglichkeiten, auch von den Klassenzimmern. Und dass man nicht wirklich einen ganzen Tag auch dann oder jeden Tag irgendwie draußen überbrücken kann und sich irgendwo ein schattiges Plätzchen suchen kann, ist natürlich auch nicht möglich.
1: Sagt Melanie Rössler von der Personalvertretung der Pflichtschullehrerinnen und Lehrer. Der Zugverkehr in Deutschland wurde heute Nacht vorübergehend zum Erliegen gebracht. Grund war eine Störung im digitalen Funknetz. Seit Mitternacht ist der Betrieb sukzessive wieder aufgenommen worden. Bis in den Frühverkehr kommt es aber zu Problemen. Der Urschuss rund um den verstorbenen Ex-Sektionschef Christian Pilnacek wird heute fortgesetzt. Erste Auskunftsperson ist der Leiter der Oberstaatsanwaltschaft Wien, Johann Fuchs. Er gilt als langjähriger Begleiter Pilnaceks. Danach liegt der Fokus auf den Obduktionsergebnissen. Zur Fußball-Weltmeisterschaft und da stellt Cristiano Ronaldo einen neuen Rekord auf als Torschütze bei 6 Treffern in Weltmeisterschaftsrunden. Portugal muss auf die K.O.-Phase noch warten, im Gegensatz zu Kolumbien, das sich als 7. von 32 Teams vorzeitig qualifiziert, Martin Lang.
3: Im Gegensatz zu den Portugiesen schaffen die Kolumbianer einen Sieg, wenn auch nur knapp mit 1:0 gegen Kongo. Aber mit 6 Zählern ist Kolumbien jetzt vor Portugal, das 5:0 gegen Usbekistan gewinnt. Dank zweier Tore von Cristiano Ronaldo, der jetzt als einziger Spieler bei 6 WM-Teilnahmen auch jeweils immer ein Tor erzielt hat. Es war eine schwierige Woche mit viel Kritik,

0: berichtet Martin Lang. Das waren die Nachrichten mit Christina Greunz.
1: Weiter geht's mit den sommerlichen Wetteraussichten jetzt.
2: Und nochmals zur Erinnerung, was haben wir heute gelernt, Michi? Pommes sind gesund,
1: genau,
2: bei der
1: richtig.
2: Hitze, weil
1: wegen
2: sie dem
1: Salz.
2: Körper genau Salz geben, finde ich sehr super. Da wissen Sie, was Sie heute im Freibad bestellen können. Heute erwartet uns dazu sonniges und heißes Badewetter. Gewittergefahr ist zum Glück minimal. Wir schauen uns die Frühwerte an. 20 Grad haben wir aktuell in Pinkerfeld und in Stegersbach. Deutschkreuz, Eisenstadt und Golz melden im Moment 21 Grad. Es wird heute recht windig und die Temperaturen sind hochsommerlich und liegen zwischen 29 und 33 Grad.
1: Es ist jetzt 6:04, hier ist der Radio Burgenland Verkehrsservice. In Wien dauert es eine Viertelstunde länger auf der Tangente Richtung Graz zwischen Hirschstetten und dem Knoten Prater. Und auf der Nordbrücke brauchen Sie auch ein paar Minuten länger. Im Burgenland alles ruhig.
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2: 8 wunderschöne Stationen stehen auf der Sommer-Packetlist. Heute ist der Startschuss für die Radio Burgenland Sommerfrischler.
1: Und das sind Sebastian Jörg und Corinna Kaufmann. Die beiden sind ab heute unterwegs und besuchen die schönsten Sommerlocations im Burgenland und haben auch eine kleine Überraschung für Sie zu Hause.
2: Ja, und wenn Sie sagen, ich hätte gerne eine sommerliche Überraschung, hören Sie gleich nach Sascha und Bruce Springsteen.

0: Lucky Day. Wir haben unsere 7 Zwetschgen benannt. Auf nach Podersdorf am See.
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2: Jetzt geht's endlich los. Die Radio Burgenland Sommerfrischler, die gehen auf Reisen und die starten ihr Sommerabenteuer heute bei Ihnen in Podersdorf.
0: Ja, unsere beiden Kollegen haben auch eine Überraschung für Sie. Es gibt ein Sommerpackage zu gewinnen. Das ist eine Badetasche mit Strandtuch, kann man dieser Tage wirklich hervorragend gebrauchen. Die Trinkflasche ist auch dabei und natürlich ein Sommerhut gegen die Hitze von oben.
2: Und dieses Sommerpackage, das gehört Ihnen und das ist ganz einfach, wenn Sie den Sommersound des Tages erraten. Corinna und Sebi, ihr habt eine sehr spezielle Geräuschkulisse um euch.
3: So klingt es momentan noch in Podersdorf, vor allem wenn wir so Richtung Campingplatz hören. Schönen guten Morgen.
4: Dieses Schnarchen, das ist aber nicht der Sommersound des Tages, den wir heute suchen.
3: Der klingt nämlich so. Ein Geräusch, das typisch ist für Podersdorf, für das Strandbad, für den Neusiedlersee.
4: Ein Sommersound, den wir an einem heißen Tag wie heute ganz bestimmt öfter hören werden. Aber was steckt dahinter?
3: Tja, Sie sind gefragt. Jetzt mitraten unter 026 82 646 00. Das ist Ihre Chance auf ein Sommerpackage von uns mit allem, was Sie für einen perfekten Badetag benötigen.
0: Ja, hören wir es nochmal an.
2: Ich glaube, das ist eindeutig.
0: Kann nicht so schwer sein.
2: Ja? Ich glaube, das wissen unsere Hörer.
0: Eine Schlagbohrmaschine. Nein, also richtige Antworten bitte 026 82 646 00.
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0: Ob sich Steffi Werger damals in Spanien auch damit abgeplackt hat?
1: Sie fix gemacht.
0: Sicher sogar.
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0: Das Geräusch passt perfekt zur heutigen ersten Station der Radio Burgenland Sommerfrischler im Bodersdorf. Hier noch einmal zum Reinhören.
1: Ja, das ist der Sommersound des Tages genau. Von heute. Das ist sehr, sehr typisch für Bodersdorf, das ist typisch für das Strandbad, für den Neusiedlersee. Aber was steckt dahinter?
3: Ja, guten Morgen.
0: Mit wem habe ich das Vergnügen?
3: Markus spricht.
0: Der Markus, bitteschön, was ist das für ein Geräusch?
3: Ich hätte gesagt, dass das ein Blasebalg ist, wo man Luftmatratzen oder ähnliches aufblasen kann.
0: Schlauchboote zum Beispiel. Stand-up-Paddles kann man aufblasen.
3: Genau, ja.
0: Irgendwelche komischen Tiere, die man mit ins Wasser nehmen kann.
3: Richtig, ja.
0: Ja, richtig, ja. Was bleibt mir jetzt noch über zu sagen?
2: Sie haben gewonnen. Ein Sommerfrischler-Package mit allem, was Sie für den perfekten Badespaß benötigen.
3: Passt das, oder?
0: Ja, natürlich, das passt. Vollkommen richtig. Gratulation. War nicht schwer,
3: okay.
0: Oder?
3: Naja. Nachdem ich das schon öfter gehört habe, war es nicht so schwer. Ne?
0: Ja, haben Sie es selber auch schon oft genug ausprobiert?
3: Natürlich.
0: Natürlich.
3: Ich komme aus Bezirk Uessing, da sind wir öfter am Bodensee,
0: ja.
3: Und da braucht man das schon öfter. Ja.
0: Ist es leichter, mit dem Fuß sowas aufzublasen oder mit der Hand? Gibt es also Handpumpen auch? Was ist Ihr Tipp für alle, die heute irgendwas aufblasen müssen?
3: Am besten ist ein Kompressor.
0: Ja. Großartig, ja.
3: Natürlich ist mit Fuß leichter, ja, aber...
0: Ja, aber der Kompressor macht es noch einfacher, klar.
3: Ja, natürlich, ja.
0: Sehr gut. Gratulation, unser Sommerpackage ist quasi schon unterwegs zu Ihnen und wir wünschen viel Freude und nicht zu viel Schwitzen in dieser Hitze.
3: Alles gut, passt super.
1: Viel Spaß in der Rauchwart am Badesee und mit dem Kompressor geht es wirklich ein bisschen einfacher.
0: Die beste Idee, die Ehrlich? Man sich vorstellen kann, der Kompressor.
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0: absoluter Klassiker von Queen. A Kind of Magic zum Aufstehen. Am Mittwochmorgen, mittlerweile ist es 7:30, damit Zeit für die nächsten Nachrichten aus dem Burgenland.
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2: Mit Fabian Schneider, guten Morgen. Die Bundesregierung hat sich auf Änderungen bei der Ärzteausbildung geeinigt. Demnach soll die Basisausbildung nach dem Medizinstudium um 3 Monate verkürzt werden. Eine Reaktion der Koalition auf den Ärztemangel, Felix Nowak.
3: Die Basisausbildung im Spital soll eigentlich direkt nach dem Uni-Abschluss beginnen. Sowohl angehende Allgemeinmedizinerinnen und Mediziner als auch Fachärztinnen und Ärzte müssen die bisher 9 Monate absolvieren. Schon länger gibt es Kritik, etwa von der Ärztekammer. Zu wenig Stellen seien verfügbar, dadurch komme es zu langen Wartezeiten. Ein Flaschenhals, der zum Ärztemangel beitrage. Jetzt hat sich die Dreierkoalition darauf geeinigt, die Ausbildung ab Sommer von 9 auf 6 Monate zu verkürzen. Als Teil einer größeren Reform, die vor allem die Allgemeinmedizin attraktiver gestalten soll. Trotz der Verkürzung sollen laut Koalition dieselben Inhalte gelehrt werden, denn einer Studie zufolge würden viele Inhalte der Basisausbildung bereits im Rahmen des Studiums vorkommen.
2: In Kitzee, Österreichs größter Mariengemeinde, stehen die Bauern kurz vor der Ernte. Die Landwirtschaftskammer erwartet einen durchschnittlichen Ertrag und wegen der Hitze besonders süße Früchte. Was auffällt, nur ein geringer Anteil kommt aus Bioanbau. In den vergangenen Jahren haben gleich mehrere Marienbauern von Bio auf konventionell umgestellt. Einer davon ist Martin Heiret aus Kitzee.
4: Die Landwirtschaft, also der Ackerbau, funktioniert bio super bei uns. Die Marille wird immer herausfordernder, darum bin ich zurück. Aufs Konventionelle. Es ist einfach nicht tragbar vom Pflanzenschutz her, weil ich muss im Bio mehr Pflanzenschutz machen und schaffe es aber mit den Mitteln nicht, dass ich einen konstanten Ertrag habe. Den Mehraufwand kann ich leider dem Kunden beim Endpreis nicht aufbürden. Es ist auch der Großteil zurückgestiegen auf konventionell, weil die Bedingungen zu schwierig sind bei dieser Frucht.
2: Sagt Marienbauer Martin Heiret. Ein neues Projekt von Wirtschaftskammer und Bildungsdirektion soll Volksschulkinder auf die Gefahren des toten Winkels hinweisen. Mit einem LKW vor der Schule wird den Kindern der gefährliche Effekt vorgeführt. Außerdem lernen die Schüler etwas über die Bedeutung der Transportwirtschaft. 400 Betriebe mit 2700 Beschäftigten sichern die Nahversorgung in der Region. Damit weiter zum Wetter.
5: Und da schauen wir uns gleich den aktuellen Hitzepol bei uns im Burgenland an. Und das ist Rechnitz mit 24 Grad. 22 Grad sind es in Ritzing und 21 Grad am Neusiedlersee in Jois. Viel Sonnenschein gibt es heute im ganzen Land. Es ziehen höchstens dünne Schleierwolken durch und die Gewittergefahr, die bleibt heute zum Glück minimal. Es wird recht windig und heiß bei maximal 33 Grad. Und jetzt gibt es noch einen Monster-Gag, Michi. Ohrenspitzen. Also, wenn es weiterhin so heiß bleibt, gehe ich morgen zur Polizei und lasse mich beschatten. Das war aber jetzt nicht wirklich eine große Reaktion.
6: Ja, ist ein Schattenwitz. Hör mir auf. Ja. Kommen wir zu Ihnen ins Auto. Das ist kein Witz. Im Burgenland gibt es keine Probleme. Da kommen Sie fast überall gut voran, außer in Eisenstadt. Da ist viel los. In Niederösterreich haben wir auch Probleme auf der S1 der Wiener Außenring-Schnellstraße Richtung Schwechat. Ist der Tunnel Rannersdorf kurz gesperrt. Eine Person ist im Tunnel unterwegs. Bitte die Dauer abwarten und damit weiter noch nach Wien.
5: Da schauen wir auf die Tangente Richtung Graz. Hier brauchen Sie eine Viertelstunde länger zwischen Hirschstetten und dem Knoten Prater. Und einen Stau gibt es außerdem auf der Nordbrücke. Statt einwärts.
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5: Schatten ist super, aber gute Musik ist fast noch besser an heißen Tagen wie heute,
6: ich frage
5: oder?
6: Mich, wie lange lässt du dich dann beschatten?
5: Ja, so lange, bis es wieder kühler wird.
6: Ach so, ist eh klar. Ne? Na bitte. schattige Musik jetzt von uns. Bob Marley. Guten Morgen.
5: Morgen.

0: der Uli Bär im Guten Morgen Burgenland. Alle Lichter kurz vor 7:45. Eine Hochzeit in Mörbisch am Neusiedlersee. Die ist derzeit wirklich der Internet-Hit und in den sozialen Medien geht es durch die Decke. Ja. Da gibt es ein Video von der Hochzeitssängerin Tanja Petrasek, die das Brautpaar aus Mörbisch, die Sabrina und den Jochen, gefilmt hat, als sie sich gerade das Ja-Wort gegeben haben.
1: Und jetzt kommt's, also ein sehr, sehr romantischer Moment. Und dann fährt hinter dem Brautpaar plötzlich eine Fähre so ins Bild hinein. Und dann gibt es einen Kommentar. Hören Sie sich das bitte an.
2: Als sichtbares Zeichen dieses Versprechens.
3: Überleg das! Es ist noch nicht zu spät!
0: Überleg das, es ist noch nicht zu spät, aber es ist sicher richtig. Das ist zumindest, der hat die Kurve gekratzt.
1: Absolut, und das Schönste an der Geschichte, man sieht dann das Brautpaar, das hat wirklich richtig herzlich drüber lachen können. Ist ja wirklich eine super Geschichte, oder?
0: Ja, man sucht immer die perfekte Location und alles muss so super sein. Und ich wette, das ist das beste Ding, woran man sich ein Leben lang erinnern wird.
1: Ja, absolut, und Sie können sehen bei uns online auf burgenland.orf.at oder auf Insta, Video wirklich sehr, sehr, sehr lustig.
0: Überleg das!
1: Ist noch nicht zu spät!

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eine Reise unternimmt, kann viel erzählen. Oh ja, das stimmt in diesem Fall ganz besonders, vor allem in Deutschland. Bahnreisende brauchen gute Nerven, weil da ist alles zusammengebrochen. Eine Funkstörung hat den Zugsverkehr lahmgelegt. Langsam aber sicher beginnen die Züge wieder zu rollen. Bis wann alles wieder normal läuft? Einzelheiten in den Nachrichten um 8.

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4: Am Mikrofon Christina Goenz, guten Morgen. Extrem gute Nerven brauchten Bahnreisende heute Nacht in Deutschland. Wegen einer Funkstörung war der Zugverkehr stundenlang ausgesetzt. Tausende Passagiere strandeten auf Bahnhöfen. Robert Zickmund berichtet.
5: Dieses Mal sei eine Störung des digitalen Bahnfunksystems GSMR der Grund für die deutschlandweite Störung, so ein Sprecher der Deutschen Bahn. Ein mehrstündiges Problem im Funknetz hat in der Nacht auf heute den gesamten Zugverkehr stundenlang zum Erliegen gebracht. Erst nach 0 Uhr konnten langsam die ersten Züge wieder zu fahren beginnen, doch auch noch jetzt, mitten im Pendlerberufsverkehr, kommt es zu Ausfällen und massiven Verspätungen. Rena Gosal, eine Reisende aus den USA, beklagt, dass ihr niemand Infos auf Englisch geben konnte. Auch auf den Tafeln war alles nur auf Deutsch. Sogar die S-Bahnen fielen in mehreren Städten aus. Die ÖBB war selbst nicht betroffen, Fernzüge mussten aber an der deutschen Grenze stehen bleiben.
4: Die Koalition hat sich auf Änderungen bei der Ärzteausbildung geeinigt. Demnach soll die Basisausbildung nach dem Medizinstudium um 3 Monate verkürzt werden. Das soll dem Ärztemangel entgegenwirken. An diesen heißen Tagen will man gar nicht daran denken. Aber wer eine Pelletsheizung hat, sollte sich bereits jetzt auf den Winter vorbereiten. Christoph Danninger aus unserer Wirtschaftsredaktion, warum gerade jetzt?
6: Derzeit kostet eine Tonne Pellets im Schnitt rund 390 Euro. Das sind um 30% mehr als vor einem Jahr. Die Hersteller rechnen damit, dass die Preise heuer noch etwas steigen werden und raten deshalb dazu, jetzt die Vorräte für den Winter einzukaufen.
4: Berichtet Christoph Danninger. Der Alpenverein appelliert, Hütten verantwortungsvoll zu reservieren. Grund dafür sind die vielen Stornierungen. 30-40% aller Reservierungen werden kurzfristig storniert. Alexander Weglehner mit den Details.
7: Die hohe Abhängigkeit vom Wetter und zunehmende Mehrfachreservierungen würden Hüttenwirte vor organisatorische und wirtschaftliche Herausforderungen stellen. Besonders betroffen sind Alpenvereinshütten an bekannten Gipfeln und Wanderwegen. 30-40% aller Reservierungen werden laut Alpenverein wieder abgesagt. 2022 lag die Stornoquote noch bei 15%. Stornierungen würden oft sehr kurzfristig erfolgen, sodass freie Plätze nicht mehr nachbesetzt werden können. Problematisch seien auch sogenannte No-Shows, also wenn Gäste ohne Absage nicht auf der Hütte erscheinen, dann wisse man nicht, ob sie möglicherweise in Bergnot geraten sind.
4: EU-Kommissar Magnus Brunner verteidigt den umstrittenen Besuch der Taliban in Brüssel. Vertreter des islamistischen Taliban-Regimes haben gestern in Belgien mit Mitgliedsländern und EU-Kommission über Abschiebungen beraten. 20 Mitgliedstaaten haben darum gebeten. Laut Brunner waren es technische Gespräche auf Beamtenebene. Das waren die Nachrichten mit Christina Goenz.
8: Und jetzt die Wetteraussichten für den 24.
9: Die Sonne, die strahlt vom blauen Himmel. Sonniges und heißes Badewetter gibt's heute bei uns im Burgenland. Die Gewittergefahr, die ist zum Glück

0: Und die Temperaturen, das ist außerbringend, die sind hochsommerlich. 29 bis 33 Grad sind heute möglich.
1: Es ist 7:04. Hier ist der Radio Burgenland Verkehrsservice. Im Burgenland ist viel los rund um Eisenstadt und wegen Bauarbeiten ist die S7 bis 19 Uhr gesperrt Richtung Knoten-Riegersdorf zwischen dem Grenzübergang Heiligenkreuz und Heiligenkreuz und Richtung Heiligenkreuz zwischen Königsdorf und Heiligenkreuz. Rechnen Sie mit Verzögerungen.
0: Wir schauen nach Wien. Hier brauchen Sie 20 Minuten länger auf der Tangente Richtung Graz. Zwischen hier Stetten und dem Knoten Prater. Stau gibt es außerdem auf der A22 ab dem Tunnel Kaisermühlen. Stau außerdem auf der Nordbrücke stadteinwärts sowie auf der Altmannsdorfer Straße stadtauswärts.
1: Gute Fahrt.
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0: Wir sind gut eingecremt, setzen uns einen Sonnenhut auf und schauen jetzt ins Strandbad nach Podersdorf. Da sind schon einige Leute munter.
4: Guten Morgen aus Podersdorf, da spricht die Theresa.
5: Und der Nico. Noch ist es angenehm, aber uns steht erneut ein heißer Sommertag bevor. Und ja, wir wünschen euch ganz viel Spaß bei uns im Podersdorf am See.
4: Und wir freuen uns, dass wir Besuch haben heute.
1: Ja, von Sebastian Djörek und Corinna Kaufmann, unsere Sommerfrischler.
0: Ja, und die werden uns heute einiges aus Podersdorf berichten. Wir sind schon gespannt, wie es ausschaut, wie gut das Eis dort schmeckt, wie gut die Leute eingecremt sind.
1: Schmeckt's richtig.
0: Ja, ich rieche es auch ein bisschen so, dieses Nussöl, gell? Das liegt schon in der Luft.
1: Podersdorfer Nussöl, ja?
0: Ja, genau.
1: Wir riechen es gerne.

0: Fernsehdolmetsch. Ausgeliefert in Guten Morgen Burgenland am 24. Juni, kurz vor 8:45, beginnt schön langsam das echte Leben in Podersdorf am See.
1: Ja, die Sommerfrischler sind heute unterwegs in Podersdorf und da ist schon einiges los.
2: Noch wird alles vorbereitet für den heutigen Badetag hier in Podersdorf und wir stehen mit unserem OF Burgenland Bus direkt am Platz der Champions. Geschäftsführer vom Podersdorf Tourismus, der René Lentsch. Das ist wirklich ein Platz der Champions hier, weil sich Champions verewigt haben.
3: Genau so ist es, ja. Wunderschönen guten Morgen hier aus Podersdorf. Hier haben sich Rad-Champions und inzwischen auch schon Olympiasieger, nämlich der Valentin Pontus, Kite-Olympiasieger, verewigt. Ja.
2: Das ist so quasi der Walk of Fame, der direkt hinausführt zum See, direkt zum Leuchtturm geradeaus. Die Namen der Champions stehen in den Sternen, auch ein Handabdruck der Champions ist jeweils dabei. Und dieser Platz der Champions feiert heuer auch ein Jubiläum, denn es gibt ihn mittlerweile seit 30 Jahren.
3: Genau, 1996 wurde groß umgebaut bei uns am See. Neben dem Leuchtturm, das Wahrzeichen quasi, das neue aus Podersdorf, auch der Platz der Champions mit wirklich den Original-Handabdrücken von den Radstars.
2: Was muss man machen, um da verewigt zu werden, dass ich auch mal irgendwann ein Champion wäre? Muss ich da unbedingt die Tour de France gewinnen, oder?
3: Ja, idealerweise suchst du irgendeine Sportart aus, wo du gut bist und schaust, dass du vielleicht Olympiasieger oder Weltmeister wirst, ja?
2: Weiß nicht, ob das in diesem Leben noch was wird, das nehme ich mir dann fürs nächste Leben vor.
3: Passt, ja, wir warten auf dich, ja?
2: Ja, Podersdorf hat ja wirklich einiges zu bieten, zum Beispiel auch die längste und größte Hüpfburg Europas.
0: Oha.
2: Und Michi Frohne, ich glaube, die Corinna, die hüpft sich schon ein bisschen warm auf der Hüpfburg. Die meldet sich noch in Guten Morgen Burgenland.
0: Bill neidisch könnte das mal werden, auf der längsten Hüpfburg, ja?
1: Denk an deine Bandscheiben, Michi.
0: Ab einem gewissen Alter ist es vielleicht gar nicht mehr so gescheit in einer
1: Zuschauen ist besser.
0: Zuschauen ist besser. Und gescheit reden hinterher. Vielleicht kriegen wir dafür dann einen Stern am Walk of Fame in Podersdorf.
1: Genau.

0: R.E.M. Losing My Religion. So muss ich aufstehen anhören an einem Mittwoch. Aber es ist kein normaler Mittwoch. Nein, es ist der 24. Juni 2026. Heute, nur damit wir auch wirklich drüber geredet haben, heute in genau 6 Monaten ist Weihnachten.
1: Denkt man im Sommer eher weniger dran, aber einige bei uns im Burgenland, die sind jetzt schon mit den Vorbereitungen für Weihnachten beschäftigt. Zum Beispiel Christbaumzüchter Robert Jakschitz aus Pötsching, der es kaum erwarten kann, dass dieses halbe Jahr jetzt endlich vergeht.
2: Man wartet eigentlich nur, bis der 24. kommt. Nein, ist ein kompletter Blödsinn. Es ist das ganze Jahr eigentlich sehr viel Arbeit. Man muss halt dranbleiben und jetzt fällt wirklich noch einiges an. Jetzt muss man die Bäume noch ein bisschen zurechtrichten. Mhm. Das sind Kleinigkeiten, was zu machen sind, dass die Leute nachher einen schönen Christbaum daheim stehen.
0: Ja, und ehe wir uns versehen haben, suchen wir uns schon einen Baum aus und dann steht er schon im Wohnzimmer.
1: Dann hören wir Last Christmas, oder?
0: Na, natürlich. Das senden wir jetzt allen Christbäumen, die noch so richtig antauchen wollen.
1: Gebt's Gas, Burschen.
0: Eure Zeit kommt. Bestimmt. Spätestens in 6 Monaten.

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0: Schönes Aufstehen. Mit Radio Burgenland am Mittwoch, dem 24. Juni. Es ist kurz nach 8:30. Hier sind die aktuellen Nachrichten.
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2: Mit Fabian Schneider. Guten Morgen. Die Bundesregierung hat sich auf Änderungen bei der Ärzteausbildung geeinigt. Die Basisausbildung nach dem Medizinstudium soll um 3 Monate verkürzt werden. Eine Reaktion der Koalition auf den Ärztemangel, berichtet Felix Nowak.
3: Die Basisausbildung im Spital soll eigentlich direkt nach dem Uni-Abschluss beginnen. Sowohl angehende Allgemeinmedizinerinnen und Mediziner als auch Fachärztinnen und Ärzte müssen die bisher 9 Monate absolvieren. Schon länger gibt es Kritik, etwa von der Ärztekammer, zu wenig Stellen seien verfügbar, dadurch komme es zu langen Wartezeiten, ein Flaschenhals, der zum Ärztemangel beitrage. Jetzt hat sich die Dreierkoalition darauf geeinigt, die Ausbildung ab Sommer von 9 auf 6 Monate zu verkürzen, als Teil einer größeren Reform, die vor allem die Allgemeinmedizin attraktiver gestalten soll. Trotz der Verkürzung sollen laut Koalition dieselben Inhalte gelehrt werden, denn einer Studie zufolge würden viele Inhalte der Basisausbildung bereits im Rahmen des Studiums vorkommen.
2: Die nächsten Tage und speziell das Wochenende werden heiß. Dann ist Vorsicht geboten, auch beim Schwimmen. Erst vor wenigen Tagen sind in Wien innerhalb weniger Stunden 2 Badegäste gestorben. Das Rote Kreuz empfiehlt eine kurze Dusche vor dem ins Wasser gehen, denn plötzliche Abkühlung kann zu Kreislaufproblemen führen. Außerdem viel Wasser trinken, sich nicht verausgaben und pralle Sonne meiden. Radprofi Patrick Konrad wird dieses Jahr wieder bei der Tour of Austria am Start sein. Konrad führt ein starkes Team seines Rennstalls Lidl Trek an. 2014 war der Eisenstädter bereits einmal Gesamtvierter. 5 Etappen umfasst die Tour und beginnt am 8. Juli. Ins Burgenland kommt die Rundfahrt heuer nicht. Nächster Karriereschritt für Fußballlegionär Michael Steinwender, der Verteidiger aus Baumgarten, spielt künftig in der 2. deutschen Bundesliga. Michael Gutmann.
4: Michael Steinwender spielt künftig beim VfL Bochum. Der 9. der 2. deutschen Liga in der Vorsaison hat den Verteidiger für 3 Jahre unter Vertrag genommen. Steinwender hat in der Vorsaison in Schottland bei Hearts of Midlothian in Edinburgh gespielt und dabei auf dem Weg zum Vizemeistertitel starke Leistungen erbracht. Michael Steinwender hatte noch Vertrag bei Hearts. Beim Interview mit dem ORF Burgenland vor wenigen Tagen hat er aber einen Transfer schon nicht ausgeschlossen.
5: Man weiß halt auch im Fußball, wie schnell es gehen kann. Man will immer einen nächsten Schritt machen. Wenn das in dem Sommer ist und Vereine werden sich einig, dann kann es sein, dass es den Sommer ist.
4: Hearts bekommt für Steinwender eine Transfersumme. Offiziell wurde kein Betrag genannt. Deutsche Medien sprechen aber von einem mittleren 6-stelligen Betrag als Ablöse. Für Michael Steinwender ist Bochum die 3. Auslandsstation innerhalb von nur 2 Jahren.
2: Und bei uns geht's jetzt weiter mit dem Wetter.
6: Trinkpausen sind ja bei der WM Pflicht und auch bei uns im Burgenland heute eine gute Idee, denn wir haben bereits 25 Grad in Bad Statzmannsdorf. 22 Grad sind es in Sigraben, 23 Grad am Neusiedlersee in Breitenbrunn. Heute gibt es viel Sonnenschein im ganzen Land, es ziehen höchstens dünne Schleierwolken durch und die Gewittergefahr bleibt heute zum Glück minimal. Es wird recht windig und heiß bei maximal 33 Grad.
0: Zum Radio Burgenland Verkehrsservice 8:45. Wir sind im Burgenland. Wegen Bauarbeiten ist die S7 bis 19 Uhr gesperrt Richtung Knoten-Riegersdorf zwischen dem Grenzübergang Heiligenkreuz und Heiligenkreuz und in der Gegenrichtung zwischen Königsdorf und Heiligenkreuz. Und einen Hydration Break brauchen Sie heute in Wien in der Früh.
6: 20 Minuten länger dauert es nämlich derzeit auf der Tangente Richtung Graz zwischen Hirschstetten und dem Knoten Prater. Stau auch auf der A22 ab dem Tunnel Kaisermühlen. Kurze Verzögerungen auf der Nordbrücke stadteinwärts, auf der Altmannsdorfer Straße stadtauswärts sowie auf der Schönbrunner Schlossstraße.
0: Wenn Sie gut und sicher erzählen.
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6: So, und jetzt wird geklopft.
0: Kurt Ausbahn ist da. Der Oberklopfer. Die Herdi klopfen. Schönes Aufstehen.
6: Guten Morgen.

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1: Und da schauen wir jetzt nach Podersdorf an den schönen Neusiedlersee und da hupfen wir jetzt in eine riesige Hupfburg rein. 240 Meter lang, die größte in Europa und die wird jeden Tag neu aufgeblasen.
2: Corinna Kaufmann hat es jetzt in der Hand, das Ding zu neuem Leben zu erwecken.
3: Ja, innerhalb weniger Sekunden und nur mit ein paar Knöpferl kommt quasi aus dem Erdboden ein ganzes Dorf hervor. Wolfgang Leb, Teamleiter vom Strandbad, was genau passiert da?
4: Das ist relativ einfach. Wir haben hier einen zentralen Schaltkasten. Da sind diese ganzen Aggregate draufgehängt und wir schalten die mit vier Hauptknöpfen ein. Dann geht das relativ rasch.
3: Wenn das Ding dann komplett aufgepumpt ist, das dauert wenige Minuten, dann ist die Hüpfburg bereit, für den heutigen superschönen Sommertag wieder besprungen zu werden sozusagen.
4: Besprungen, begrabbelt, berutscht. Sie hat ja einige sehr hohe Elemente drinnen, wo sie sogar den Magen ein bisschen ausheben kann. Und na, es ist wie gesagt die Vorfreude, die Kinder kommen her, die Augen glänzen. Und es macht auch uns Spaß hier am Strand in Podersdorf, das zu erleben, wie die Kinder wirklich in unserem Gelände hier abschalten können, Spaß haben und auch die Eltern wirklich entspannt sind und loslassen und auch mit den Kindern diese Hüpfburg gemeinsam erleben.
3: Wie sich das anfühlt, davon erzähle ich euch dann ein bisschen später noch davon.
4: Ja, das wird lustig, da werden wir ein bisschen außer Atem sein.
2: Ja, wenn die Kinder kommen. Ich fühle mich gerade als Kind. Ja. Ja. Ich
1: hätte auch gerne hupfen. Dann hupfen, gell?
2: Ja, so richtig verausgaben.
1: Genau. Ja. Und dann so richtig verschwitzt, schnell umi auf Pommes und der Cola, oder?
2: Ja, genau. Pommes wichtig, weil Salz.
1: Salz, genau.
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0: Lionel Richie mit All Night Long zum Frühstück am Mittwochmorgen, 8.49 Uhr, am 24. Juni, an einem Tag, wo, Froni, ich würde sagen, zwei ganz große, sehr disziplinierte Menschen, ihres Zeichens Fußballer, heute mal richtig am Putz haben dürfen. Aber so richtig und keiner wird schimpfen, glaube ich.
1: Lionel Messi, Fußballgott, hat heute am gleichen Tag Geburtstag wie unser Kapitän David Alaba. Und ich glaube, im ÖFB-Camp, da sind die Girlanden und der Konfettiregen, da ist schon alles vorbereitet.
0: WM-Reporter Dani Kulovic spielt's mal wieder Mäuschen, ja, im Teamquartier der Österreicher in den USA. Guten Morgen.
2: Also an so einem Tag wirft sogar David Alaba seine Ernährungsdisziplinen über Bord und wird sich wohl ein Stück Kuchen gönnen. Es gibt traditionell immer eine Torte für die Geburtstagskinder im ÖFB-Camp. Dann gibt's noch eine kurze Rede und dann werden sie von den Mitspielern besungen und bei uns als Kirsche obendrauf singen die Fans des ÖFB-Teams David Alaba ein Ständchen. Jawohl. Und im Normalfall wird das Geburtstagskind überrascht, aber David Alaba übernimmt das laut Auskunft der Kollegen immer selber.
3: Weiß ich noch nicht, was sich der David einfallen lassen hat.
4: Wenn es eine Überraschung gibt, darf ich jetzt nicht sagen.
3: Ich glaube, wenn man David kennt, denke ich, dass er sich da schon ein paar Gedanken gemacht hat.
2: Man lasse sich verwöhnen, denken sich Kevin Danso und Stefan Posch, der nach seinem Kieferbruch für die Torte vermutlich einen Pürierstab braucht.
3: Ja, Essen ist nicht so einfach. Kann nicht richtig beißen und kauen, aber Pasta und Suppe und weitere Sachen sind schon möglich.
2: Und einer hat sich gefreut wie ein Hutschpferd, obwohl er gar nicht Geburtstag hat. Alexander Prass ist nämlich der Glückliche, der offenbar das Originalshirt von Lionel Messi nach dem Match ergattert hat. Aber auch Kevin Danso hat die Chance genützt.
4: Ja, habe ich und auch unterschrieben bekommen.
2: Lionel Messi wird 39, David Alaba 34. Happy Birthday. Beide machen sich mit dieser WM-Teilnahme hier wohl auch eines der größten Geschenke selber.
1: Der arme Boschi muss die Sachertorte mit dem Strohrohr lesen.
0: Oh, der arme. Gell? Aber jetzt haben wir wenigstens einen Grund, um Torte zu essen. Also ich glaube, das Österreichweite heute erlaubt, kräftig in die Torte zu beißen. Ja? Mit verschwitztem Leiberl vom Messi noch dazu.
1: Nein.
0: Ist auch in Ordnung. Die zwei Tore seien ihm verziehen.

Christina Stürmer, der beste Austropop zum Aufstehen am Mittwochmorgen. Ab heute tritt die sogenannte Hitzeschutzverordnung in Kraft. Erstmals gibt es verbindliche Regeln für Arbeitgeber, was die tun müssen, dass den Arbeitnehmern gut geht, was da alles drinnen steht und was alles umgesetzt werden muss. Einzelheiten in den Nachrichten um 9 in 3 Minuten.

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2: Am Mikrofon Christina Kreuz. Seit heuer gilt in Österreich die sogenannte Hitzeschutzverordnung, die erstmals verbindliche Regeln festlegt, was Arbeitgeber tun müssen, um ihre Beschäftigten vor großer Hitze zu schützen. Sehr erfreulich, sagen Arbeiterkammer und Gewerkschaft. Allerdings gäbe es trotz dieser neuen Verordnung auch noch einige offene Punkte, die dringend geklärt werden müssten. Mehr von Ursula Köhler.
3: Betriebe müssen jetzt verpflichtend einen Hitzeschutzplan für ihre Beschäftigten im Freien vorlegen. Und ab 30 Grad und Hitzewarnstufe 2 müssen sie dann auch konkrete Schutzmaßnahmen setzen. Und das Arbeitsinspektorat darf diese Schutzmaßnahmen jetzt auch kontrollieren. Manches fehle aber weiterhin, kritisiert Christian Schuckert von der Arbeiterkammer Niederösterreich. Er hätte sich gewünscht,
4: dass eine bestimmte Temperaturregelung gefunden wird, wo man sagt, da ist den Menschen die Arbeit im Freien gar nicht mehr zumutbar. Also so ein Hitzefrei, das gibt es weiterhin nicht. Und es gibt auch noch keine ähnlich konkrete Festlegung für die Arbeiten in Innenräumen.
3: Denn auch in Werkstätten mit Blechdächern oder Ähnlichem könne es im Sommer unerträglich heiß werden, sagt er.
2: Auf der von Russland annektierten Halbinsel Krim ist der Strom ausgefallen. Davor seien bei ukrainischen Angriffen Energieanlagen getroffen worden, berichtet der von Russland eingesetzte Gouverneur. In verschiedenen Regionen der Ukraine sind bei russischen Luftangriffen mindestens 6 Menschen getötet worden. NATO-Generalsekretär Mark Rutte trifft heute US-Präsident Donald Trump in Washington. Rutte will bei dem Treffen über die amerikanischen Erwartungen an den bevorstehenden Bündnisgipfel in 2 Wochen in Ankara sprechen. Thema sind dabei insbesondere die US-Forderungen nach einem zügigen Ausbau der Verteidigungskapazitäten der europäischen Bündnispartner. Eine Linzerin ist bei einem Schnorchelausflug auf den Galapagos-Inseln von einem Hai angegriffen und schwer verletzt worden. Der Frau musste ein Unterschenkel amputiert werden, berichtet Jürgen Freimuth.
5: Die 30-Jährige verbringt einen entspannten Urlaub auf der Inselgruppe im Pazifischen Ozean. Bei einer geführten Schnorcheltour will die Linzerin Seelöwen und Schildkröten beobachten und filmen, als sie plötzlich von einem Hai attackiert wird. Das Tier verbeißt sich im Bein der Frau. Nach der Erstversorgung vor Ort durch 2 kanadische Ärzte, die der Reisegruppe angehören, wird die Schwerverletzte zunächst auf der Insel Santa Cruz operiert. Anschließend wird sie für eine weitere Operation nach Ecuador geflogen, wobei ihr der rechte Unterschenkel amputiert werden muss. Mittlerweile befindet sich die Linzerin auf der Heimreise zurück nach Österreich. Um welche Haiart es sich bei dem Angriff gehandelt hat, ist nicht bekannt.
2: Ein Archäologenteam hat tief im mexikanischen Regenwald eine jahrhundertalte, unberührte Maya-Stätte entdeckt. Der Fundort liegt im Bundesstaat Campeche und stammt aus der Zeit zwischen 600 und 900 nach Christus. Die Stätte umfasst einen Pyramidentempel, Altäre und Plätze sowie einen besonderen Stein mit einer eingravierten Enthauptungsszene. Das waren die Nachrichten mit Christina Goenz. Das Wetter.
6: Mit 27 Grad ist es aktuell in Ried im Innkreis am wärmsten. Österreichweit steigen die Temperaturen heute auf 27 bis 34 Grad, in 2000 Meter Höhe bis etwa 20 Grad. Zum Teil ist es weiterhin schwül und neben Sonne gibt es auch ein paar Wolken, wie aktuell in den Tauern oder im Raum Linz. Einzelne Schauer oder Gewitter können sich am Nachmittag vor allem im Bergland und im Süden bilden. Ab morgen geht die Schauerneigung noch weiter zurück und es wird immer heißer. So viel zum Wetter von Gerald Holzinger.
7: Ist der Radio Burgenland Verkehrsservice 9 Uhr und 3 Minuten. Wegen Bauarbeiten ist die S7 bis 19 Uhr gesperrt Richtung Knoten Riegersdorf zwischen dem Grenzübergang Heiligenkreuz.

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1: Mittwoch, der 24. Und ich sage Ihnen was. Eins kann mir keiner.
2: Eins kann mir keiner nehmen und das ist die pure Lust.
1: Jawohl, geiler Sturzflug gibt's gleich. Und die Rocker von Aerosmith werden romantisch mit I don't wanna miss a thing. Schönen Mittwoch wünsche ich mit der besten Musik im Land. Hallo.

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0: Außergewöhnliches Kino gibt es morgen im Schwimmbad Lockenhaus und am Freitag am Schwanerplatz im Neckenmarkt. Das Cycle Cinema Club macht Station. Das Freiluftkino wird dabei mit Strom von Besucherinnen und Besuchern auf Generatorfahrrädern betrieben. In Lockenhaus geht es morgen um 20 Uhr los, im Neckenmarkt dann am Freitag um 18 Uhr. Der Musikverein Deutschkreuz lädt am Wochenende zum Musikantenheurigen. Los geht's im Innatriumshof schon am Freitag um 17 Uhr mit der musikalischen Unterhaltung vom Musikverein Stegersbach. Und Tamburitzer am Lagerfeuer am Freitag ab 18 Uhr am Sportplatz in Trausdorf sowie ab 20 Uhr beim Wirtshaus Heugen Brandler in Nikitsch.
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0: Hier ist Radio Burgenland am Mittwochvormittag. Es ist 9:30 Uhr, wir kommen zu den Schlagzeilen.
1: Mit Fabian Schneider. Wie lebt, denkt und fühlt Österreich? Das will der ORF von den Bürgerinnen und Bürgern wissen. Eine entsprechende Online-Umfrage startet heute. Im Mittelpunkt stehen aktuelle Themen wie Teuerung, Gesundheit und Digitalisierung, aber auch Fragen zum ORF-Programm. Die Ergebnisse werden am 28. Juli in einer Fernsehsendung präsentiert und im Studio diskutiert. Ziel ist es, ein möglichst breites Meinungsbild der Bevölkerung einzufangen. Die sozialistische Jugend SJ hat eine neue Vorsitzende im Bezirk Neusiedl am See. Katharina Egger übernimmt den Vorsitz von Andreas Resch. Die 19-Jährige will neue Veranstaltungen und Projekte auf die Beine stellen. Zum Sport. Laura Farese und Matthäus Zöchling sind bei der Grand Slam Regatta in Kiel in Deutschland nach dem gestrigen Wettkampftag in der Segelklasse Nacra 17 Gesamtsiebente. Das Neusiedler Duo ist nach zwei schwächeren Wettfahrten am Schluss leicht zurückgefallen. Heute ist bereits der letzte Wettkampftag. Damit weiter zum Wetter.
0: Die große Hitze mit den 40 Grad Temperaturen kommt vielleicht am Wochenende. Heute nennen wir das einmal Badewetter. Die Sonne scheint von früh bis spät, höchstens dünne Schleierwolken, Gewittergefahr minimal 29 bis 33 Grad. Gute Fahrt, der Radio Burgenland Verkehrsservice um 9.32 Uhr. Wegen Bauarbeiten ist die S7 bis 19 Uhr gesperrt. Richtung Knoten Riegersdorf zwischen dem Grenzübergang Heiligenkreuz und Heiligenkreuz und Richtung Heiligenkreuz zwischen Königsdorf und Heiligenkreuz. Plus 10 Minuten in Wien auf der Tangente Richtung Graz zwischen Nierstetten und dem Knoten Prater und Stau auch auf der Altmannsdorfer Straße in beiden Richtungen. Ansonsten kommen Sie gut voran. Ich wünsche Ihnen gute Fahrt.
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0: Das Lied zur Hitze, ganz Wien hat den Plus. Wir spielen Österreich, hier ist Radio Burgenland.
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0: Corinna Kaufmann und Sebastian Djörek in Bodersdorf. Und Sebi, ihr seid alles andere als allein. Ne?
2: Schönen Vormittag, Georg.
3: Das ist die dritte Klasse der Mittelschule Groß St. Florian aus der Steiermark. Die verbringen das Finale des Schuljahres hier in Bodersdorf mit einer Sportwoche. Leandro, wie schön ist denn das, schon vor den Sommerferien so ein bisschen Urlaub zu machen?
4: Es ist richtig lustig, mit den Klassen und Freunden Zeit zu verbringen und hier Volleyball spielen mit dem Robin als Sportlehrer ist auch richtig lustig und der Neusiedlersee ist sehr schön.
3: Der Robin ist eben der Volleyballtrainer hier. Wie machen Sie die Burschen mit 13, 14 Jahren?
5: Ja, sie spielen super. Sie haben als Anfänger jetzt gerade angefangen die Woche und sie werden immer besser. Das ist unglaublich, wie schnell man trainieren kann.
3: Die dritte Klasse ist die ganze Woche hier in Bodersdorf. Jakob, was steht so alles auf dem Programm?
6: Also am Vormittag und Nachmittag haben wir immer 2 Stunden Volleyball und sonst haben wir Freizeit. Also Fußball spielen, da hinten ein Fußballtennis oder sowas.
3: Und jetzt kurz vor 9:45 ist es auch noch richtig angenehm, Sport zu machen. Die Schülerinnen und Schüler haben wirklich riesen Spaß, oder?
2: Immer ja!
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0: Wir spielen Disco Gloria Gaynor, I Am What I Am, und wir spielen Österreich. Gerd Steinböcker kommt gleich. Klassiker von Chris Montes gibt's auch an diesem Mittwochvormittag. Schön, dass Sie da sind.
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1: Am Mikrofon Christina Koenz. EU-Kommissar Magnus Brunner verteidigt den Taliban-Besuch auf Einladung der EU. 20 EU-Staaten hätten die EU-Kommission um Gespräche auf technischer Ebene gebeten. Vertreter des islamischen Taliban-Regimes haben gestern in Belgien mit Mitgliedsländern und EU-Kommission über Abschiebungen beraten. Heftige Kritik kommt von Menschenrechtsorganisationen. Brunner dazu.
2: Aber meine Meinung ist ganz klar. Wir müssen mit den Ländern auch reden. Ich meine, das ist ein UNO-Land. Die sind halt da. Das kannst du nicht negieren, das Ganze. Und nicht zu reden mit denen wird die Situation weder für afghanische Frauen noch Afghanen insgesamt noch für die Europäer verbessern.
1: Sagt EU-Kommissar Magnus Brunner. In Deutschland ist nach der bundesweiten Störung im Zugverkehr die Früh wieder reibungslos verlaufen. Das gab die Deutsche Bahn bekannt. Es kommt aber noch vereinzelt zu Folgeverspätungen. Sämtliche Strecken seien uneingeschränkt befahrbar und das volle Zugangsgebot im Regional- und Fernverkehr fahre weitgehend planmäßig, hieß es. Im Persischen Golf sitzen ungeachtet des Rahmenabkommens zur Beendigung des Iran-Kriegs nach wie vor an die 1150 Schiffe fest. Das geht aus Zahlen des Versicherungskonzerns Allianz hervor. Der Wert der blockierten Schiffe und ihrer Ladung wird auf etwa 110 Milliarden Euro geschätzt. Eine Auflösung dieses Staus würde demnach auch bei einer Normalisierung der Verhältnisse mehrere Wochen dauern, heißt es. Griechische Pottwale sprechen einen anderen Dialekt als Spanische. Das hat ein Forschungsteam jetzt herausgefunden. Im Mittelmeer gibt es eine kleine, nur ein paar tausend Tiere umfassende Pottwalpopulation. Nichtsdestotrotz haben die Wale über die Jahrtausende regionale Sprachvariationen entwickelt, so wie wir Menschen. Tobias Mayer berichtet.
3: Pottwale, die rund um die Urlaubsinsel Mallorca leben, unterhalten sich in einem ganz bestimmten Rhythmus. Zuerst drei Klicklaute, dann Pause, dann ein weiterer. Bisher dachte man, dass alle Pottwale im Mittelmeer so sprechen. Doch jetzt hat ein Forschungsteam der britischen St. Andrews Universität entdeckt, dass Wale vor Kreta viel schneller klicken. Laut dem Forschungsteam handelt es sich bei der Sprache der griechischen Wale um einen Dialekt, den die Tiere im Laufe der Zeit entwickelt haben. Besonders beeindruckend sei, dass die griechischen Pottwale an manchen Tagen aber auch langsam geklickt hätten, heißt es, ganz so, als könnten sie zwischen Dialekt und Hochsprache wechseln. Eine Unterscheidung, die sogar uns Menschen nicht immer leicht fällt.
1: In Washington fällt heute der Startschuss zu den Feierlichkeiten zum 250-jährigen Bestehen der Vereinigten Staaten. Diese sollen am Unabhängigkeitstag am 4. Juli ihren Höhepunkt erreichen. Das waren die Nachrichten mit Christina Greunz. Das Wetter.
4: 29 Grad hat es mittlerweile schon in Ried und in Güssing. Österreichweit steigen die Temperaturen heute auf 27 bis 34 Grad, in 2000 Meter Höhe bis etwa 20 Grad. Zum Teil ist es weiterhin schwül und neben Sonne gibt es auch ein paar Wolken, aktuell hauptsächlich in den Bergen. Am Nachmittag können einzelne Schauer oder Gewitter entstehen, etwa in Kärnten. Ab morgen geht die Schauerneigung noch weiter zurück und es wird immer heißer. So viel zum Wetter von Gerald Holzinger.
5: Gute Fahrt, der Radio Burgenland Verkehrsservice, 10 Uhr und 3 Minuten. Wegen Bauarbeiten ist die S7 bis 19 Uhr gesperrt, Richtung Knoten Riegersdorf zwischen dem Grenzübergang Heiligenkreuz und Heiligenkreuz und Richtung Heiligenkreuz zwischen Königsdorf und Heiligenkreuz. Plus 10 Minuten auf der Tangente Richtung Graz zwischen Herstetten und dem Knoten Prater und in Wien gibt es dann auch noch Stau auf der Altmannsdorfer Straße, stadtauswärts. Das wäre es schon gewesen. Gute Fahrt.
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5: Pottwale, die um Mallorca leben, haben eine andere Sprache als die anderen Wale im Mittelmeer. Für mich völlig logisch. Es sind eindeutig deutsche Wale, die in der Pension nach Mallorca gezogen sind. Mehr Walwitze habe ich nicht. Schönen Vormittag.

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Schönen Vormittag, schönen Mittwoch, hier ist Radio Burgenland. Wie so viele von Ihnen bin ich 40 plus. Ja, und ich habe mir gedacht, ich weiß schon alles übers Gehen. Man kann schnell gehen, langsam gehen, stockend gehen, hinkend gehen, man kann eingehen. Aber bei uns neu, japanisches Gehen. Was es damit auf sich hat, erfahren wir gleich von Julia Paus. Nach den Boxhuckern und Rod Stewart. Sagt man Sayonara? Na, schönen Mittwoch.

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2: 10.000 Schritte am Tag sollen es sein. Die Regel kennen wir. Damit die Schritte, die wir machen, aber auch die bestmögliche Wirkung erzielen, gibt es eine ganz einfache Methode. Das japanische Gehen.
3: Beim japanischen Gehen wechseln sich schnelle Intervalle mit langsamen ab. Das stärkt unser Herz-Kreislauf-System, senkt den Blutdruck und verbessert die Muskelkraft in unseren Beinen.
2: Sagt Physiotherapeutin Christiane Hofer-Marbet aus Horizon. Und diese Intervalle können wir mit einer einfachen Regel auch ganz leicht kontrollieren, nämlich mit Hilfe der 3-3-30-Regel.
3: Das heißt 3 Minuten zügiges Gehen, gefolgt von 3 Minuten langsamen Gehens. Und diese Abwechslung, eine halbe Stunde lang, erzielt die größten Erfolge.
2: Im besten Fall schafft man das Ganze 4-mal die Woche und wer sich jemanden zum Spazierengehen auch noch mitnimmt, kann damit gleich ganz einfach die Geschwindigkeit überprüfen. Beim schnellen Gehen sollte es schwierig sein, sich zu unterhalten. Das langsame Gehen darf eine angenehme Gangart sein.
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0: Hier ist Radio Burgenland und es war gerade 10:30 Uhr, 10.30 Uhr. Wir kommen zu den Schlagzeilen.
1: Mit Fabian Schneider. Gemeinsam mit der ÖVP wollte die SPÖ morgen im Landtag einen Dringlichkeitsantrag einbringen, um gemeinsam gegen die von der Bundesregierung geplante Schließung der Bezirksgerichte in Mattersburg und Oberpullendorf aufzutreten. Dieser Antrag sei jetzt aber geplatzt, heißt es in einer SPÖ-Aussendung. Grund sei ein Facebook-Posting von ÖVP-Landesparteiobmann Christoph Zaritsch. Darin sagt Zaritsch, das Burgenland bleibe bei wichtigen Entscheidungen wegen des schlechten Verhältnisses der Landes-SPÖ zur Bundes SPÖ außen vor. Wer sich so äußert, könne nicht erwarten, dass man gemeinsam einen Antrag einbringt, so SPÖ-Klubobmann Roland Fürst. Radprofi Patrick Konrad wird dieses Jahr wieder bei der Tour of Austria am Start sein. Konrad führt ein starkes Team seines Rennstalls Lidl Trek an. 2014 war der Eisenstädter bereits einmal Gesamtvierter der Österreich-Rundfahrt. 5 Etappen umfasst die Tour und beginnt am 8. Juli. Ins Burgenland kommt die Rundfahrt heuer nicht. Damit weiter zum Wetter.
0: Noch alles unter 30 Grad im Burgenland, im Moment in Güssing mit 29 Grad am wärmsten. 33 Grad werden es heute, Gewitterwahrscheinlichkeit gering, die große Hitze am Wochenende. Gute Fahrt, der Radio Burgenland Verkehrsservice, 10.33 Uhr. Wegen Bauarbeiten ist die S7 gesperrt, und zwar bis 19 Uhr, Richtung Knoten Riegersdorf zwischen dem Grenzübergang Heiligenkreuz und Heiligenkreuz und Richtung Heiligenkreuz zwischen Königsdorf und Heiligenkreuz. In Wien dauert es länger, auf der Tangente Richtung Graz, zwischen Hirstetten und dem Knotenprater und auf der Altmannsdorfer Straße stadtauswärts. Gute Fahrt.
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Julian De Play, Hand in Hand. Take That, Reinhard Fendrich, Olivia Newton-John und Bonnie Tyler. Bis zu den Nachrichten um 11. 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
1: Am Mikrofon Christina Kreuz. In Kitze im Burgenland, Österreichs größter Marillengemeinde, steht die Ernte unmittelbar bevor. Die Landwirtschaftskammer erwartet eine durchschnittliche Erntemenge. Die aktuelle Hitzewelle verspricht heuer besonders süße Früchte. Für die Marillenbauern bedeuten die hohen Temperaturen aber Stress. Christoph Hellmann berichtet.
2: Die Hitze könnte die Zeitspanne für eine optimale Marillenernte heuer um die Hälfte verkürzen, erklärt der Kitzeer Marillenbauer Josef Maurowich.
3: Da reden wir ungefähr so vor eineinhalb Wochen, kann das ein Lamm im Pflücken sein. Wenn es eine normale Ernte ist, so kann es bis zu drei Wochen sogar die Ernte.
2: Der Stress sollte sich letztendlich aber lohnen.
4: Durch die Hitze wird aber die Marille auch sehr süß und sehr aromatisch,
2: sagt Marillenbauer Martin Heiret. Der Preis für ein Kilogramm Kitzeer Marillen liegt, wie schon im Vorjahr, bei 5 Euro.
4: Uns ist natürlich auch bewusst, dass alles teurer wird, aber wir schaffen es ja, den Preis zu halten.
2: Die orangefarbene Steinfrucht dürfte im Trend liegen, nämlich speziell im Burgenland, wie der Präsident der Landwirtschaftskammer Nikolaus Berlakovic erklärt.
5: Die Marille liegt im Trend, weil sie im Gegensatz zu anderen Kulturen, die vielleicht leicht rückläufig sind, in den letzten 25 Jahren um 40% gestiegen ist, die Anbaufläche, und das ist schon sehr beachtlich.
2: Aktuell werden im Burgenland auf 82 Hektar Marillen angebaut.
1: Arbeitnehmer in der EU sollen künftig besser vor bestimmten schädlichen Chemikalien geschützt werden. Vertreter von EU-Parlament und Mitgliedstaaten einigten sich auf neue Grenzwerte für mehrere Stoffe, die unter anderem in Batterien für E-Fahrzeuge vorkommen oder in der Stahlproduktion entstehen. Unter der Oberfläche der Republikaner brodelt es. Immer mehr aus den eigenen Reihen kritisieren US-Präsident Trump. So hat etwa der ehemalige Fox News-Moderator und prominente Online-Kommentator Tucker Carlson jetzt mit Donald Trump gebrochen. Grund ist der Iran-Krieg, berichtet aus Washington Christoph Kohl.
6: Ich bin raus, sagt Tucker Carlson. Nachdem er 35 Jahre lang die Republikaner unterstützt und gewählt habe, werde er das jetzt nicht mehr tun. Denn die Partei stelle die Interessen eines anderen Landes über jene der eigenen Bevölkerung.
7: That puts the interests of a foreign country above those of its own citizens.
6: Mit dem anderen Land meint Carlson Israel. Seit Monaten kritisiert der ehemalige Fox News-Moderator den US-Präsidenten Donald Trump wegen des Iran-Kriegs. Wen Carlson zukünftig unterstützen will, lässt er offen.
7: I don't know what I'm gonna do.
6: Carlson wird immer wieder als möglicher Präsidentschaftskandidat gehandelt. Der Kampf um Trumps Erbe, um die Zukunft seiner MAGA-Bewegung, nimmt jedenfalls Fahrt auf.
1: Und der von den Republikanern dominierte US-Senat hat einen Gesetzesentwurf zur Beendigung der US-Militäraktion gegen den Iran gebilligt. Der Senat stimmte mit 50 zu 48 Stimmen für die Resolution. Das Votum hat keine Gesetzeskraft, gilt aber als symbolisches Zeichen, das den wachsenden Widerstand im Kongress gegen den Iran-Krieg widerspiegelt. Das waren die Nachrichten mit Christina Goenz. Das Wetter.
8: Meist sonnig und heiß ist es heute mit Höchstwerten zwischen 27 und 34 Grad. 30 Grad waren es vor kurzem schon in Bludenz. In der teils schwülen Luft gibt es vor allem über dem Berg- und Hügelland vermehrt auch einige Quellwolken und am Nachmittag einzelne Regenschauer oder Gewitter, etwa in Kärnten. Ab morgen geht die Schauerneigung noch weiter zurück und es wird immer heißer. Am Wochenende sind stellenweise sogar 40 Grad möglich. So viel zum Wetter von Gerald Holzinger.
9: Gute Fahrt. 11 Uhr und 3 Minuten. Hier ist der Radio Burgenland Verkehrsservice. Nach wie vor gesperrt. Die S7 Richtung Knoten Riegersdorf zwischen dem Grenzübergang Heiligenkreuz und dem Ort und Richtung Heiligenkreuz zwischen Königsdorf und Heiligenkreuz. Ich wünsche Ihnen gute und sichere Fahrt.
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9: Georg Brenner hier. Schönen Vormittag. Heute werden alle zwischen 40 und 90 Damen und Herren plötzlich wieder staunende, tobende Kinder. Es reichen nämlich drei Worte. Sie merken, ich bin ein bisschen aufgeregt. PC ist da. Die Prinzipalin der Urania Wien, die Stimme vom PC, Alexandra Filler, ist bei uns. Willkommen und Gravuzzi Capuzzi, Alexandra.
11: Danke, bin ich jetzt dran?
12: Na, pst. Ich bin jetzt gefragt. Danke für die Einladung. Wir freuen uns sehr, dass wir hier in der Sendung sein dürfen.
11: Ja, genau. Und die Großmutter hat gesagt, ich soll alle lieb grüßen. Zwickerpussi.
9: Und wenn Sie glauben, das ist jetzt nur die Stimme, nein, der PC ist wirklich da. Er ist wirklich da. Der Original-PC. 75 Jahre alt. Ich kann es nicht, ich packe es nicht. Wie ist Alexandra Villa zum Betzi geworden? Darüber werden wir reden. Und natürlich frage ich auch, wie geht's dem Dagobert?

0: Mahlzeit Burgenland, das ist mir eine große Ehre, Besuch aus der Wiener Urania begrüßen zu dürfen, nämlich nicht nur die Prinzipalin der Urania, sondern auch die Frau, die mit PC arbeitet. Alexandra Filler ist bei uns zu Gast. Alexandra, ja. Wie oft sagen Menschen, wenn sie hören, dass du die Stimme von PC bist, sag einmal was?
1: Eigentlich ständig. Ich glaube schon, dass das für jeden sehr spannend ist, einfach um auszutesten, kann sie das wirklich oder ist sie das wirklich?
0: Ja.
1: Meistens tue ich es auch,
0: ja.
1: Aber nicht immer.
0: Ja, weil du bist ja die Alexandra und der PC ist der PC.
1: Genau, und eigentlich funktioniert es ja auch nur mit dem PC.
0: Ich fühle mich wirklich privilegiert, das sage ich aufrecht und mit ein bisschen Gänsehaut. Du hast den Original PC neben dir sitzen.
1: Ja.
0: Das ist wirklich der Original-PC. Das Outfit ist, manchmal wird es erneut, der Kopf ist noch der gleiche wie 1950.
1: So ist es, ganz genau.
0: Das heißt, diesen Kopf habe ich als Kind am Mittwoch um 17 Uhr gesehen im Fernsehen.
1: Wobei es anfänglich ja nicht ein Holzkopf war,
0: ja,
1: sondern das war so ein Stoff-PC.
0: Okay.
1: Und dann in weiterer Folge, in schneller Folge quasi, kam dann der Holzkopf.
0: Weil er stabiler ist? Oder weil er besser nicken kann? Oder
1: weil er besser ausschaut und ja, weil er ja auch nicht von Anfang an gesprochen hat.
0: Der hat, aha, okay, der war nur da, oder was?
1: Ja, der PC war eigentlich nur so eine Zweitfigur, so wie eine Art Haus.

0: Tier. Okay. Und der Marianne Kraus ist dann damals ein Hopperler passiert bei einer Vorstellung. Der Kasperl hat irgendwas zum Bezi gesagt und sie hat dann spontan geantwortet, ja Kasperl, bist du brr, brr, brr. Und das war natürlich für die Kinder sensationell und dabei ist es geblieben. Und deswegen ist der Bezi jetzt einer, der nicht so leicht davon abzubringen ist, zu sprechen.
1: Ja, und der Bezi hat doch immer was zu sagen. Und du hast mir aber erzählt, müssen wir auch erzählen, er wird geschminkt. Also Bezi wird manchmal nachgeschminkt.
0: Er hört es nicht gerne, aber ab und zu muss man schon ein bisschen quasi Schweiß abtupfen und diverse Blessuren beseitigen.
1: Ah, schon älterer Herr, der nicht in den Stimmbruch
0: na, gekommen. Alt ist er nicht, aber er ist so ein Reisteifel. Also er ist ja...
1: Ja, Bezi ist bei uns, ich bin hin und weg. Über die Originalstimme, also die von damals aus den 50er Jahren, die uns noch durch die Kindheit begleitet hat, also später dann auch noch, möchte ich noch reden. Alexandra Filler ist bei uns zu Gast, sie lebt den Bezi.

0: Wir haben schon viele Prominente hier gehabt, internationale Stars, aber ich glaube, niemand hat so viele Menschen begeistert und verzaubert wie Pezi Bär. Und die Stimme des Pezi, das macht sie schon einige Jahre, Alexandra Filler. Sie stammt aus Neusiedl am See, ist bei uns zu Gast. Du stammst aus Neusiedl, bist dort aufgewachsen, in die Schule gegangen. Sprich, der Pezi, seit du das machst, manchmal burgenländisch.
1: Wieso sollte ich burgenländisch reden? Aber ich mag die Burgenländer sehr gerne. Und manchmal, wenn ich schnell rede, dann rede ich wie ein Burgenländer.
0: Wenn es ans Eingemachte geht, dann bricht er durch. Wie war es für dich quasi, das Amt zu übernehmen? Das war die Marianne Kraus. Ja. Alexandra, du hast sie erlebt. Ja. Und sie hat ja mehr oder weniger dir in den letzten Abschnitten ihres Lebens gesagt, du sollst das machen, du bist würdig.
2: Das ist richtig, also ja, so ist es richtig. Marianne Kraus war sehr schwer krank und es kam zur Premiere und mein Chef damals, der Manfred Müller, hat gesagt, naja, und heute bist du im Pezi. Und mir war das eigentlich nicht wirklich bewusst, was ich da mache. Und Marianne Kraus hat mich gesehen, das wusste ich nicht. Ich wusste nicht, dass sie im Saal sitzt. Nach der Vorstellung, also ich habe für den Pezi einen Schal gestrickt, weil man da nicht so sicher gewesen bin, wie das so ist. Und nach der Vorstellung hat es geheißen, da oben wartet jemand auf dich. Und ich bin raufgegangen und die Marianne saß dann in diesem alten Vorführkammerl, das es ja jetzt nicht mehr gibt, und mit dem Pezi am Schoß. Und ich bin unter ihr gestanden quasi und sie hat mir den Pezi in die Hände gelegt und hat gesagt, mein Kind, du bist absolut fähig, meine Nachfolgerin zu sein.
0: Das ist ja fast schon wie ein Ritterschlag.
2: Ja.
0: Definitiv. Knie nieder vom König und der Wupp oder von der Königin. Sie hätte das noch in der Stimme von Pezi sagen müssen. Du bist würdig.
2: Ich glaube, dann hätte ich noch mehr Angst gehabt.
0: Was hat der Satz mit dir gemacht? Du bist meine Nachfolgerin. Ist ja nicht ohne.
2: Es stimmt, es ist nicht ohne, aber nichtsdestotrotz hatte ich wirklich lange Zeit nicht wirklich. Mir war das nicht bewusst, was ich da mache. Ich habe wahnsinnige Albträume gehabt. Wahnsinnige Albträume. Und da habe ich zum Manfred dann einmal gesagt, du Manfred, ich kann das nicht. Und er hat gesagt, mir ist mit dem Kasperl genauso gegangen, du wirst sehen, das wird. Und er hat recht gehabt. Das hat sich der Schalter umgelegt und ich war da. Und da war ich und da bin ich und da werde ich bleiben.
0: Bei uns zu Gast Alexandra Filler, samt Pezi.

0: Schon der Falco war ein Fan von unserem Gast. Da bin ich mir hundertprozentig sicher, weil Österreich nach dem Krieg ist von diesen Figuren geprägt worden. Kasperl und Pezi und die Stimme des Pezi, die ist sie seit mehr als 20 Jahren, ist bei uns zu Gast, Alexandra Filler. Sie stammt aus Neusiedl am See. Deine Mama hat gesagt, Alexandra, die suchen Leute in der Urania, willst einen Job. Na, das musst arbeiten. War, ja, ist, es hat so begonnen.
1: Ja, so ähnlich. Sie hat gesagt, wenn ich in Wien bleiben will und studieren, muss ich arbeiten. Mhm. Und sie hat die Annonce gefunden im Kurier damals.
0: Und was hast du dir gedacht? Puppentheater. Ja,
1: und dann bin ich halt hingefahren, weil in der Annonce stand, Wiener Urania Puppentheater sucht junge kreative Mitarbeiter. Und ganz ehrlich, ich habe nicht gewusst, was das Urania Puppentheater ist. Ich kannte ja Kasperl und Pezi nur aus dem Fernsehen. Und dass da Urania Puppenspiele gestanden ist,
0: ja,
1: keine Ahnung. Und als ich dann dorthin kam, in ein extrem verrauchtes kleines Kammerl, saßen da tatsächlich Kasperl und Pezi vor
0: und
1: mir.
0: Und haben geraucht?
1: Na, der Hans hat geraucht wie ein Schlot.
0: Okay.
1: Also der
0: Kasperl ist das.
1: Das war der Kasperl.
0: Und der hatte auch diese Stimme, ne?
1: Ja, Manni. Ja, Hans. Ja, also die zwei. Und sie hat mich dann gleich zur Bühne runtergebracht.
0: Ja.
1: Wobei, er hat auf mein Zettel gleich fix draufgeschrieben, obwohl ich ja zum Spielen viel zu klein bin. Deswegen trage ich ganz, ganz hohe Schuhe. Also keine Steckelschuhe, sondern Plateauschuhe.
0: Okay.
1: Mit 15 cm Absatz, damit ich aufgelegen auf die Bühne.
0: Ah, da sind wir schon, das möchte ich dann schon wissen, auch wenn ich vielleicht die Illusion ein bisschen nehme. Ihr seht das Publikum nicht.
1: Nein.
0: Das heißt, ihr steht da, vor euch ist schwarz.
1: Schwarz, ja.
0: Und dann geht die Figur in die Höhe,
1: ja,
0: und beginnt zu leben. Mhm. Nun ist ja beim Kasperl, ich nehme an, ihr habt ein Buch, aber es passieren ja Dinge.
1: Ja.
0: Zwischenrufe,
1: ja,
0: von enthusiasmierten Besucherinnen und Besuchern unter 10 Jahren.
1: Es gibt kein Buch.
0: Ja, es gibt kein Buch, nein, aber eine Geschichte.
1: Es gibt eine Geschichte, aber es gibt keine Texte.
0: Okay.
1: Wir lernen keine Texte.
0: Das heißt, ihr müsst euch schon ein bisschen auf euer Sensorium verlassen. Ihr müsst sehr schnell sein im Kopf.
1: Ja.
0: Und ihr müsst auf das reagieren, was kommt.
1: Absolut richtig. Wir wissen, wo es anfängt. Wir wissen, wo es aufhören soll.
0: Ja.
1: Kriegen wir von den Kindern das, was wir brauchen, ist es gut. Kriegen wir das nicht oder hören wir das nicht, was wir brauchen, dann hören wir es halt trotzdem. Also wir hören genau das, was wir hören müssen. Wir hören auch ab und zu andere Sachen, die man nicht hören sollte.
0: Ja.
1: Aber an und für sich kriegen wir schon das, was wir brauchen.
0: Ich kann mir vorstellen, jetzt wo du vor mir sitzt und ich dich sehe und wie du agierst, das kann manchmal so eine richtige Hetze sein. Da.
1: Es ist einfach der helle Wahnsinn, wirklich.
0: Ja.
1: Es hat diese 300 Leute vor der Bühne, die haben so eine Kraft und Macht und Magie. Und wenn du mit denen dann agieren kannst und wenn du auf alle deine Bewegungen und deine Stimme Reaktionen kriegst, das ist einfach, es geht nicht besser. Es geht nicht besser. Ich habe in meiner Laufbahn quasi, ich bin im Puppentheater seit 1994, ich war krank, ich hab mit dem Kübel hinter der Bühne gearbeitet, ich habe mit Stimmbandentzündung gearbeitet, ich habe mit Fieber gearbeitet, da haben sie mich dann immer hinter der Bühne aufgeweckt und haben gesagt, Alex, jetzt. Und immer wenn ich mit dem Kerl dann auf der Bühne bin, ist das wie weggeblasen. Das ist so Adrenalin und es ist einfach...
0: Pezi-Bauer.
1: Ja.
0: Ja, bei uns. Alexandra Filler ist bei uns zu Gast. Mahlzeit.

0: 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Es ist gleich 11:30. Wir kommen zu den Schlagzeilen.
1: Mit Fabian Schneider. Geosphere Austria hat wegen der Hitzewelle für das kommende Wochenende die höchste Wetterwarnstufe für den Nordosten Österreichs, also auch für das Nordburgenland, ausgerufen. Das bedeutet, dass mit extremer Hitzebelastung zu rechnen ist. In allen Landeshauptstädten werden laut der Prognose mehr als 35 Grad erwartet, in Wien sogar bis zu 39 Grad. Österreichs Unternehmen setzen immer häufiger auf künstliche Intelligenz und liegen damit im EU-Vergleich im Spitzenfeld. Laut Statistik Austria haben im vergangenen Jahr rund 30% der heimischen Firmen KI-Technologien genutzt. EU-weit ist es nur etwa ein Fünftel. Besonders gefragt ist generative KI, etwa zur Texterkennung oder Sprachgenerierung. Laura Ferrese und Matthäus Zöchling sind bei der Grand Slam Segelregatta in Kiel nach dem gestrigen Wettkampftag in der Klasse Nacra 17 Gesamtsiebente. Das Neusiedler Duo ist nach zwei schwächeren Wettfahrten am Schluss leicht zurückgefallen. Heute ist bereits der letzte Wettkampftag. Damit weiter zum Wetter.
2: Ja, es bleibt heiß. Wie erwartet 29 bis 33 Grad. Die Schauerneigung ist gering. Bis zum Wochenende wird es dann mehr. Gute Fahrt, hier ist der Radio Burgenland Verkehrsservice, 11:30, alles frei im Osten von Österreich. Kommen Sie gut durch den Vormittag.
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0: Mahlzeit brillant. Fast täglich schlüpft sie in die Rolle eines kleinen Bären und hunderte Kinder freuen sich über die Abenteuer. Eigentlich sind es Millionen Kinder, weil die Kinder werden erwachsen und reden immer noch von Kasperl und Pezi. Und Pezi ist bei uns samt Stimme. Alexandra Filler ist da. Wie geht's dem Dagobert, Alexandra? Ich muss auch fragen, wie es dem Rest der coolen Gang so geht.
1: Also ich nehme an, dem geht's ausgezeichnet. Pezi, wie schaut's aus?
2: Also es ist so, der Dagobert, die ist nämlich mit dem Kasperl und der Großmutti schon am Märchensee, weil sie jetzt so heiß ist. Ich darf da bei Radio Burgenland sein. Die Großmutti hat gesagt, ich muss schön reden. Und wenn ich dann fertig bin, dann darf ich auch zum Märchensee. Und da tun wir dann schwimmen mit dem Schwimmreifen. Und der Dagobert, die tut viel essen. Ja.
0: Und Pezi oder Alexandra? Dagobert hat schon ein paar Schönheits-OPs über sich ergehen lassen müssen.
1: Ja, das ist richtig, weil der Dagobert ist ja ein Drache. Demnach ist er schon wirklich sehr, sehr, sehr, sehr alt. Und von der Bühne weg, also das wissen vielleicht die Zuhörer der älteren Generation, was mit Stoffen passiert, die wirklich aus 50er oder 60er stammen, es zerfällt halt alles. Und wenn man so ein Viech dann tagtäglich spielt, dann ist es noch schlimmer. Und dann musste ich natürlich ein bisschen Hilfe leisten und ihn ein bisschen schön machen, also ihn erneuern. Und ich habe tatsächlich das Füllmaterial von der Marianne Kraus dann da rausgezogen. Das waren unter anderem echte Seidenstrümpfe.
0: Also die mussten mit allem arbeiten, was da war?
1: Genau. Die Mutter von der Marianne Kraus war Modistin.
0: Okay.
1: Also Hutmacherin, und da gibt es jetzt noch, da habe ich jetzt noch ganz viele Hutbänder und Hutblumen und so weiter. Und mit dem ganzen Material arbeite ich noch immer.
0: Der Kasperl, ist der noch unversehrt oder hat der auch schon den Weg zum Puppendoktor machen müssen?
1: Ja, von Zeit zu Zeit. Also bei dem braucht ist es genauso wie beim Pezi, so mit ein bisschen übermalen oder auch die Kleidung erneuern, weil es ist ein Gebrauchsgegenstand und das ist ja bei uns nicht anders. Wenn man ein Leiberl oder Hosen länger anzieht, irgendwann einmal ist vielleicht ein Luckerl oder ein Lochal drinnen oder schmutzig,
0: ja.
1: Dann muss es genäht oder gewaschen.
0: Ja, heutzutage kaufen die Jungen ja sofort was Neues, aber der Pezi nicht.
1: Eben.
0: Nachhaltig.
1: Richtig.
0: Der unterwegs. Natürlich, Alexandra Filler ist da.

0: Steinzeitburgen gelernt. Sie war jung, sie hat das Geld gebraucht und ist zum Pezi geworden. Alexandra Filler ist bei uns zu Gast, Prinzipalin der Urania und die Stimme des Pezi seit mehr als 20 Jahren. Prinzipalin heißt, ich habe dich vorhin gefragt, Alexandra, das ist quasi die Direktorin, die auch selber spielt.
1: Ja, genau.
0: Wie ist es denn mit 300 Kindern? Du hast von der Energie geschwärmt, die da herrscht. Was war das Schönste, was ein Kind jemals zu dir gesagt hat oder zum Pezi oder irgendwie an Rückmeldung gegeben hat?
1: Pezi, ich hab dich lieb.
0: Das passiert?
1: Ja, das passiert öfter. Oder Pezi, ich war beim Friseur oder Pezi, mein Bruder ist da oder was auch immer, auch den Kasperl betreffend. Also sie wollen uns alles erzählen.
0: Mhm.
1: Und deswegen gibt es eben bei uns keinen Text, weil wir einfach da, wir hören nicht alles, wir können auch nicht auf alles antworten.
0: Natürlich.
1: Aber so ab und zu machen wir das schon.
0: Ja.
1: Weil es sehr wichtig ist für die Kinder.
0: Ich stelle mir gerade vor, im Burgtheater wäre das eher hinderlich, wenn das Publikum reinschneidet. Mein Bruder ist auch da, Herr Faust.
1: Oder nicht sein.
0: Genau. Herr Hamlet, wir sind jetzt geschieden.
1: Genau.
0: Ich habe eine Eiche.
1: Wollte da nichts anderes sein. Das haben wir schon so oft gehört. Ja, nein,
0: das wäre, also gut, es gibt ja Theaterformen, die so funktionieren.
1: Das ist richtig.
0: Das ist schön, da muss man gut sein. Was braucht denn, Alexandra, eine gute Puppenspielerin, ein guter Puppenspieler? Weil es gibt Nachwuchs, es gibt junge Leute, die sich dafür interessieren. Was müssen die mitbringen?
1: Liebe am Puppenspiel, Kraft.
0: Körperliche Kraft?
1: Auch, natürlich. Weil eine Stunde lang mit der Hand oben herumspielen ist nicht so einfach. Und eine gute Stimme. Und zwar eine Stimme, die man sehr gut verstellen kann.
0: Okay.
1: Und kraftvoll muss es sein.
0: Wobei der Dagobert, Bussi.
1: Ja, aber das muss man auch kennen.
0: Ja, okay. Auch Dagobert, dein Handwerk. Handwerk. Wir gehen gleich in die Mahlzeit Burgenland Küche. Es gibt die Leibspeise vom Pezi.

0: Pizza.
1: Mahlzeit Burgenland, es ist eine Premiere. Pezi. Live in der Mahlzeit Burgenland Küche. Wir kochen nämlich seine Leibspeise. Alexandra Filler ist auch da, seine Chefin von der Urania in Wien. Pezi, es gibt Palatschinken mit Erdbeermarmelade.
2: Erdbeermarmelade heißt das.
1: Weil sie von der Mama ist oder weil du...
2: Von der Mama, von der Pezi Balin.
1: Okay, Erdbeermarmelade, reicht es oder kommt da noch was dazu?
2: Der Kasperl und ich, wir geben dann immer noch einen Tupferl Senf drauf.
1: Das ist aber schon grauslich.
2: Na, das ist super.
1: Wirklich? Wie schmeckt das? Nach Senf?
2: Auch. Nach Senf mit Palatschinke und Erdbeermarmelade. Und wen's gibt auch noch ein Salzgurkel.
1: Pezi, mit 75 solltest du da nicht schon auf deinen Zucker achten.
2: Was, 75 Palatschinken?
1: 75 Jahre, oder nicht?
2: 75 Jahre.
1: Aha. Das heißt, wie alt bist du eigentlich?
2: Also, der Kasperl und ich, wir gehen in die Schule. Und bei der Aufgabe, da hilft mir der Kasperl immer, weil der Kasperl ist mein allerbestester Freund. Und dann haben wir beide immer alles richtig, aber oft auch falsch. Das macht aber nichts, weil wir immer zusammenhelfen.
1: Und was macht sie in den Ferien?
2: Am Märchensee.
1: Ganze Zeit?
2: Freilich.
1: Okay.
2: Da gibt's viele Abenteuer. Ja. Die können wir dann den Kindern erzählen.
1: Und legst du dich in die Sonne, schmierst du dich dann ein? Weil die Haut ist ja wertvoll, das ist ja dein größtes Gut.
2: Ja, aber ich habe ein Fell, weil ich bin ein Bär.
1: Bei uns zu Gast der Pezi. Und das Rezept finden Sie auf burgenland.orf.at. Kennst du dich aus im Internet, Pezi?
2: Wo?
1: Okay. Was?

0: Mahlzeit Burgenland. Man hat es nicht leicht mit dem PC. Der PC ist einer, der sagt, was er will, der sagt, was er glaubt. Er kriegt seine Erdbeerpalatschinken mit Marmelade.
1: Ja.
0: Ja, die kriegt er.
1: Aber und nicht nur eine, bitte.
0: Ja, na, selbstverständlich. Und der PC hat Aufträge bekommen von daheim quasi. Er muss wen grüßen lassen. Das machen wir alles nach 12.
1: Yeah.

0: Die erste urkundliche Erwähnung der Pfarre Fischbach findet sich im Seckauer Bistumsurbar aus dem Jahr 1295. Vom ursprünglich gotischen Bau der Pfarrkirche sind nur mehr die Figur des heiligen Ägidius und ein steinerner Opferstock aus dem Jahr 1573 erhalten. Im Jahr 1783 erhielt die Kirche ihre heutige Form. Die Altaraufbauten stammen aus dem späten 19. Jahrhundert. In der Glockenstube des Turms hängt eine alte Glocke, die im Jahr 1272 gegossen worden sein soll. Zwei weitere Glocken wurden 1950 geweiht.
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2: Willkommen zum Mittagsjournal. Das sind einige unserer Themen. Seniorenvertreterinnen fordern Maßnahmen wegen der Hitze. Und die KV-Verhandlungen im Tourismus sind vorerst gescheitert. Im Journalstudio begrüßt sie Arthur Dreinacher. Die Hitze hat Österreich fest im Griff. Am Wochenende werden bis zu 39 oder 40 Grad im Nordosten erwartet. Für zahlreiche Regionen gilt die höchste Hitzewarnstufe. Besonders belastend ist das für ältere Menschen. Seniorenvertreterinnen fordern deshalb rasche Schutzmaßnahmen und verweisen auf den Hitzeschutzplan. Tanja Malle berichtet.
3: Ein Drittel der über 60-Jährigen empfindet ihr Zuhause derzeit als heiß bzw. unerträglich heiß, so eine aktuelle repräsentative Umfrage. Ob der Hitzewelle sind die Pensionistenvertreterinnen nun die Länder am Zug. Birgit Gerstorfer vom SPÖ-Pensionistenverband.
4: Selbstverständlich sind die Bundesländer aufgefordert, jetzt zu reagieren, möglichst rasch zu reagieren. Dazu wurde ja auch dieser Hitzeschutzplan erfunden oder verabschiedet. Wir werden das natürlich auch fordern in den Bundesländern, wo das noch nicht stattgefunden hat.
3: Niederösterreich hat gestern Abend eine Hitzewarnung ausgesprochen, gültig ab morgen. Der Hitzeschutzplan sieht bei hohen Temperaturen Schutzmaßnahmen für vulnerable Gruppen vor, auch für Ältere, etwa deren aufsuchende Betreuung. Ingrid Korosek vom ÖVP-Seniorenbund.
5: Das ist wirklich unbedingt notwendig, jetzt sehr rasch zu handeln.
3: Korosek verweist auf viele Hitzetote in den vergangenen Jahren.
2: Die Kollektivvertragsverhandlungen im Tourismus sind vorerst gescheitert. Nach wochenlangen Verhandlungen gab es keine Einigung zwischen Gewerkschaft und Arbeitgebern. Für die mehr als 200.000 Beschäftigten gilt damit vorerst weiter der Abschluss des Vorjahres. Hanna Sommersacher informiert.
6: Auf die Beschäftigten im Tourismus kommt wohl vielerorts eine Nulllohnrunde zu. Nach zähen und teils hitzigen Verhandlungen, die von gegenseitigen Vorwürfen geprägt waren, lautete das Angebot der Arbeitgeberseite im Schnitt ein Lohn- und Gehaltsplus von 3%. Die Gewerkschaft forderte mehr und legte das Angebot daher den Beschäftigten zur Abstimmung vor. Wie diese konkret ausgegangen ist, will die Chefverhandlerin der Gewerkschaft wieder, Eva Eberhardt, nicht verraten. Nur so viel.
7: Aber auf alle Fälle, die Beschäftigten waren natürlich, haben es abgelehnt.
6: Darauf folgt heute also der Abbruch von Seiten der Arbeitgeber. Die Gewerkschaft will sich um einen weiteren Verhandlungstermin bemühen, kündigt außerdem Kampfmaßnahmen an. Die Tourismusbeschäftigten müssen sich vorerst mit den Löhnen und Gehältern auf Basis des Abschlusses aus dem Vorjahr zufrieden geben. Betriebe könnten aber auf eigene Faust Erhöhungen anbieten.
2: Die internationale Atomenergiebehörde will Irans Atomanlagen inspizieren. IAEA-Chef Grossi sagte, die Kontrollen seien Teil der Vereinbarung zwischen dem Iran und den USA und würden stattfinden. Teheran hatte zuletzt erklärt, Inspektionen kriegsbeschädigter Anlagen seien derzeit nicht geplant. Bahnreisende in Deutschland können aufatmen. Nach dem Totalausfall des Zugverkehrs in der Nacht läuft der Betrieb laut Deutscher Bahn wieder normal. Tausende Reisende saßen zeitweise fest und erhielten oft kaum Informationen. Andreas Jörli.
8: Bahnreisende in Deutschland sind Kummer gewöhnt wegen verspäteter oder gar nicht fahrender Züge. Ein Komplettausfall für fast 2 Stunden ist allerdings eher die Seltenheit. In Berlin gehen am Morgen danach bei manchen die Emotionen hoch.
9: Beschissen. Ich musste eine Stunde nach Hause laufen oder ins Hotel.
10: Wenn man mit der Deutschen Bahn fährt, muss man immer mit rechnen, irgendwelche Verspätungen, Umleitungen oder Liegenbleiben zu haben.
11: Es ist natürlich leicht, immer auf die Bahn einzuschlagen, aber ich glaube, es ist auch komplex, den Betrieb aufrechtzuerhalten in der Größenordnung.
8: Ausgelöst hat diesen Komplettausfall eine Störung des digitalen Bahnfunksystems. Die Ursache ist nicht bekannt, möglicherweise ein fehlerhaftes Software-Update. Die Deutsche Bahn sagt dazu nichts, entschuldigt sich aber für die Zugausfälle. Tausende Passagiere sind in der Nacht an Bahnhöfen gestrandet. Viele beklagen, dass sie nicht ausreichend informiert wurden. Verkehrsminister Patrick Schnieder fordert eine umfassende Aufklärung. Die Bahn müsse dafür sorgen, dass sich so etwas nicht wiederhole.
2: Das war das Mittagsjournal mit Arthur Dreinacher. Zum Wetter.
12: Die Hitzewelle nimmt wieder Fahrt auf. In den nächsten Tagen wird es immer heißer. Am Wochenende müssen wir mit extremer

0: und 31 Grad in Salzburg und überall scheint die Sonne. Auch heute Nachmittag bleibt es größtenteils sonnig. Im Berg- und Hügelland bilden sich aber allmählich auch einige Quellwolken und vereinzelt können daraus Regenschauer und Gewitter entstehen. Ein bisschen häufiger dürften sie in Kärnten werden. Im Osten und teilweise auch im Bergland weht lebhafter Nordwind. Die Temperaturen erreichen 27 bis 34 Grad. Morgen dann noch heißer mit Höchstwerten zwischen 28 und 36 Grad. Selbst in 2000 Meter Höhe hat es von Ost nach West 15 bis 22 Grad. Dazu scheint meist wieder die Sonne. Über den Berg- und Hügelland bilden sich im Tagesverlauf ein paar Quellwolken. So viel zum Wetter mit Jörg Stibor.
1: Na bumm, hier ist der Radio Burgenland Verkehrsservice, 12 Uhr und 6 Minuten. Wenigstens auf den Straßen geht es angenehm zu. Ich habe eine Baustelle im Burgenland. Die S7 ist bis 19 Uhr gesperrt. Und zwar Richtung Knoten Riegersdorf zwischen dem Grenzübergang Heiligenkreuz und dem Ort und Richtung Heiligenkreuz zwischen Königsdorf und Heiligenkreuz.
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0: Gravuzzi, Kabuzzi und Putazzi, Putazzi, Puzzi, Puzzi. Heute haben wir Kasperl-Feeling in Mahlzeit Burgenland. Nicht, weil ich wieder besonders viel Kaffee getrunken habe. Nein, wir haben die Stimme von Pezi, da die Prinzipalin der Urania Wien. Sie führt eine Figur, der verleiht ihr Leben, die schon seit 75 Jahren für leuchtende Kinder- und Erwachsenenaugen sorgt. Alexandra Filler ist bei uns zu Gast. Sie stammt aus Neusiedl am See. Alexandra, ich finde dein Lebensmotto super. Das kann man noch bicken. Mit Heißkleber oder Tacker geht alles.
1: Ja.
0: Mit 500 Figuren, die du beherrschst oder wo du drauf aufpasst, verstehe ich das. Aber gilt das manchmal auch für Menschen, dass mit ein bisschen übertragenem Tacker und ein bisschen viel geht?
1: Ja, das glaube ich schon. Also man kann schon viel richten. Nicht unbedingt mit dem Heißkleber oder mit dem Tacker, das habe ich selber schon ausprobiert. Ist nicht wirklich super, aber es passiert halt.
0: Ja.
1: Aber man kann schon viel flicken.
0: Man kann viel flicken.
1: Aber ja.
0: Lernt man

0: in deinem Beruf, den du ja auch schon einige Zeit machst, sehr viel über Menschen als Puppenspielerin? Erfährt man da was über das, was uns Menschen ausmacht?
1: Erfahren, ja, aber ich glaube, viel besser ist es, also mir geht es so, dass ich Menschen sehr gerne beobachte, weil ich sehr viel aus den Menschen lerne, ja, natürlich, und sehr viel dann in meine Figuren hineininterpretiere oder Figuren demnach leben lasse, so wie die Menschen halt kennenlernen.
0: Der Bezi ist heute da, ich habe es schon mal gesagt. Bin schon ganz aufgeregt. Übrigens, wenn Sie nachher auf Social Media gehen, da wird sich der Bezi dann auch noch melden und ein bisschen was sagen, wenn er schon mal in Eisenstadt ist. Und hat dich die Figur Bezi ein bisschen verändert? Ich meine, denkst du dir manchmal, jetzt habe ich was gesagt, es stammt von ihm oder jetzt hat er mich übernommen?
1: Ja, nicht nur ein bisschen, sondern das ist für mich, also ich bin mein größter Fan. Und wenn ich mir etwas ansehe, was ich schon gemacht habe oder was er gemacht hat, dann ist es für mich teilweise völlig unklar, dass wirklich ich das war, weil ich hätte es sicher so nicht gesagt oder mich nicht traut. Und er tut das einfach. Das passiert einfach. Also er übernimmt mich quasi. Ich spiele nicht den Bezi, sondern er spielt mit mir.
0: Ja, weißt du, was ich super finde? Also, wenn ich jetzt die Stimme von Bezi wäre und ich wäre Single und ich würde daten und man würde mich fragen, was machst denn du so beruflich? Ich bin der Bezi. Hast du das jemals zu deinem Vorteil nutzen können?
1: Ja, jein, mache ich aber nicht. Ich finde es eher super, dass man nicht weiß, wer ich bin.
0: Ja.
1: Also so
0: Na, nicht
1: und
0: zum
1: deswegen.
0: Augengeben, aber dass man zum Beispiel, kommt wahrscheinlich auch der Satz, mach einmal.
1: Na genau. Und das ist, man muss es ja nicht wissen.
0: Ja,
1: Und
0: eh
1: wenn man
0: nicht.
1: mich kennenlernt, soll man ja mich kennenlernen. Weil wenn er dann einmal im Spiel ist, ist Epitö
0: Ja, eh. Und außerdem, Bezi hat mit dem Liebesleben von Menschen relativ wenig zu tun. Und das ist gut so,
1: Ja, das
0: oder?
1: ist richtig.

0: Freizeitburgenland. Sie begeistert tausende Kinder im Jahr mit dem Bezi und ihren Freunden, den Dagobert und der Lalope und der Kasperl ist dann natürlich auch immer dabei. Die Stimme des Bezi-Bären, der Bezi-Bär ist bei uns zu Gast, Alexandra Filler. Lass uns darüber sprechen, Alexandra, dass sehr viele Menschen ins Handy schauen, sehr viele Kinder ins Handy schauen und dort ihre Erfüllung finden. Warum funktioniert Kasperl, warum funktioniert Bezi auch noch im 21. Jahrhundert?
1: Ich glaube, weil bei uns alles ein bisschen entschleunigt. Und vor allem ist es bei uns auch so, dass die ganze Familie da drinnen sitzt. Es sind ja nicht nur 300 Kinder, sondern ja. Mama, Papa, Oma, Opa, Onkel, Tante und das Kind. Und es ist so ein Miteinander. Und das findet ja auch sehr selten statt, weil da hat der Papa das Handy in der Hand und die Mama und das Kind auch. Und bei uns schauen sie eine Geschichte gemeinsam an.
0: Was macht denn der Bezi, wenn ein Handy läutet im Publikum? Passiert das manchmal?
1: Ja, das passiert, aber läuten tut ja selten was, sondern es ist sehr Musik.
0: Musik, ja.
1: Die Großmutter hat den Radio wieder laufen oder sonst irgendetwas.
0: Okay.
1: Wenn es wirklich so vehement und
0: weil der Bezi hat kein Handy.
2: Was ist ein Handy?
0: Genau. Also das ist auch sehr schön. Wie kommst du dann, wenn du mal nicht Prinzipalin bist, in der Urania und der Bezi bei dir im Wohnzimmer sitzt und stumm ist? Was tust du am liebsten, um ein wenig abzuschalten, wegzukommen?
1: Also ich komme ja aus Neusiedl am See.
0: Ja.
1: Das ist das Burgenland mit dem See. Aber habe meine große Liebe im anderen Burgenland gefunden, nämlich so Richtung Deutschkreuz, Stob.
0: Mhm.
1: Und dort gibt es ganz viel Wald und viel Natur. Und das ist das eigentlich so Gatteln. Hätte ich mir nie gedacht, dass ich das einmal im Tour Rasen mähen oder Tomaten anpflanzen oder diverse andere Gemüse,
0: ja.
1: Sachen, die vielleicht wachsen. Und das ist super. Und aber es ist, weil ich höre ja nie auf mit Puppentheater und es ist wahnsinnig befruchtend, weil mich dort nichts stört. Deshalb kann ich da unten wirklich meine ganzen Geschichten super schreiben.
0: Ja, und kann es sein, dass wenn ein Nachbar auftaucht oder jemand aus dem Urt, dass der sich dann in leicht veränderter Form in der nächsten Saison in der Puppenbühne wiederfindet?
1: Mitunter kann das passieren, ja.
0: Aufpassen, wenn Sie Alexandra Filler treffen. Sie ist unser Mahlzeit-Burgenland-Gast. Gleich werden wir nachwürzen. Unsere Schnellfragerunde. Ich bin neugierig. Wer da redet? Alexandra oder Bezi?

0: Freizeitbrücken, gell?
1: Wir haben tollen Besuch. Die Prinzipalin der Urania ist bei uns und sie hat tatsächlich den Bezi mit. Nicht nur die Stimme, sondern der Bezi mit Originalkopf ist im Mahlzeitbrückenlandstudio. Wenn man mir das vor einigen Jahrzehnten gesagt hätte, ich weiß nicht, ich hätte für nichts garantieren können. So bin ich nur aufgeregt. Aber Bezi, es ist ja so, du hast Aufträge bekommen, quasi vons Haus.
2: Ja, von der Großmutti.
1: Was willst du uns sagen? Oder wem willst du grüßen?
2: Na bitte, die Großmutti hat gesagt, ich soll Grüße ausrichten. Nämlich nach Neusiedl am See zum oberen Satzweg 20, ganz wichtig. Und die Frau Horder Bankerlsitzer werden alle schön gegrüßt. Und die Bezi Balling freut sich schon.
1: In der Kasperlpost hat niemand gewonnen, oder?
2: Aus Frau Hort schon.
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1: Alexandra, ich überlasse das dir, ob du dem Bezi das Mikrofon gibst oder nicht. Die letzten schnellen Fragen für euch. Ich bin...
4: eine Spitzenpuppenspielerin.
1: Ich träume oft von...
2: Kugelhupf und Kakao.
1: Als Kind war ich...
4: auch schon sehr kreativ und habe tatsächlich da auch schon Puppen gespielt, also Puppentheater gespielt.
1: Ärgern kann man mich mit.
4: Unprofessionalität.
1: Bei Menschen achte ich zuerst auf.
4: Ob sie herzhaft lachen können und ob sie ehrlich sind.
1: Ich bin eine ganz gute
4: Puppenspielerin.
1: Ich bin stolz auf mich, weil...
2: weil ich einfach spitze bin und der Kasperl mein allerbestester Freund ist.
1: Ich freue mich auf...
2: Kugelhupf und Kakao und Palatschinken mit Erdbeermarmelade mit Senf und Essiggurkel und noch viel mehr Kakao.
1: Bezi, Alexandra, vielen Dank fürs Kommen. Immer schön brav bleiben.
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0: 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Es war 12.30 Uhr. Wir kommen zu Fabian Schneider, Radio Burgenland aktuell.
1: Es wird heiß und immer heißer. Hitzewarnung fürs Wochenende. Das Burgenland shoppt immer mehr online. Und auch das Wetter heute Nachmittag sonnig und warm.
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1: Die Hitze hat derzeit auch das Burgenland fest im Griff und sie ist auch für die heimischen Schulen ein großes Thema. Anders als in anderen europäischen Ländern gibt es bei uns keine gesetzliche Regelung für ein generelles Hitzefrei. Die Schulen versuchen die Hitze dennoch so gut wie möglich zu meistern, sagt die Direktorin der Mittelschule Siegendorf, Karin Müller.
3: Es ist sehr warm in den Schulen. Also bei uns hat es ungefähr 30, 32 Grad in den Klassenzimmern.
4: Und ist hitzefrei da ein Thema?
3: Nein, es ist hitzefrei kein Thema. Wir haben vor ein paar Jahren bemerkt, dass es immer wärmer wird und haben einfach unseren Unterricht umgestellt. Das bedeutet, wir schauen, dass die Kinder einfach Zeit haben, miteinander zu reden, machen Projekte mit ihnen, nutzen das Bad in der Schule. Das ist ja ein großes Thema der Bildungsdirektion auch und da gehen wir auch dann hin.
1: So Direktorin Karin Müller im Gespräch mit Andreas Herbst. Ihren vorläufigen Höhepunkt erreicht die Hitze am Wochenende. Cheers for Austria hat deshalb die höchste Wetterwarnstufe für den Nordosten Österreichs, also auch für das Nordburgenland ausgerufen, berichtet Christopher Iwanschitz.
5: In allen Landeshauptstädten werden laut der Prognose mehr als 35 Grad erwartet, in Wien sogar bis zu 39 Grad. Höchste Warnstufe gilt auch in den drei nördlichsten Bezirken des Burgenlandes, Neusiedl, Eisenstadt und Mattersburg. Aber in allen anderen Landesteilen ist ebenfalls mit hohen Temperaturen zu rechnen. Cheers for warnt vor den Auswirkungen der extremen Hitze auf den menschlichen Körper. Möglich seien erhöhte Körpertemperatur und Puls, Schwäche und Müdigkeit, auch Kopfschmerzen, Muskelkrämpfe, Schwindel und Übelkeit sowie auch Durchfall können bei extremer Belastung auftreten. Besonders gefährdet sind Kinder und ältere Menschen. Direktes Sonnenlicht sollte daher gemieden werden, ebenso verbaute und versiegelte Plätze. In der heißesten Tageszeit sollte man nach Möglichkeit nicht nach draußen gehen oder unterwegs sein und größere Anstrengungen vermeiden.
1: Hand aufs Herz, wie lange ist Ihre letzte Online-Bestellung her? Vermutlich nicht allzu lange, weil die Zahl der Online-Shopper steigt. Herausforderungen, aber auch Chancen sieht der burgenländische Handel, Thomas Brunner.
6: Ein paar Klicks und oft schon am nächsten Tag wird das bestellte Produkt geliefert. Nicht nur aufgrund der Schnelligkeit boomt der Online-Handel, auch im Burgenland. Mittlerweile kaufen 74% der burgenländischen Bevölkerung online und diese Zahl steigt ständig. Vor 10 Jahren waren es noch 54%. Besonders gerne werden Schuhe und Bekleidung online bestellt, aber auch die Warengruppe Möbel und Garten ist beliebt. 11,4% der gesamten Einzelhandelsausgaben im Burgenland entfallen auf den Onlinehandel. Gekauft wird häufiger auf asiatischen Plattformen. Die Wirtschaftskammer sieht das kritisch. Es gäbe Bedenken in Bezug auf die Qualität der Produkte und auch bei der Gewährleistungsdurchsetzung. Aber genau das sei auch eine Chance für die heimische Wirtschaft, nämlich mit Beratung, Regionalität und Service zu punkten, sagt Rudolf Fabschitz, Obmann der Sparte des burgenländischen Versand-, Internet- und allgemeinen Handels in der Wirtschaftskammer.
1: Seit 80 Jahren gibt es das österreichweit bekannte Unternehmen Neudörfler Büromöbel, ein wichtiger Arbeitgeber im Burgenland, wobei die Zahl der Jobs in den vergangenen Jahren gesunken ist. Jetzt setzt das Management auf Spezialisierung. Es werden verstärkt Polstermöbel und mit Stoff bespannte Akustikpaneele erzeugt, berichtet Norbert Lehner.
7: Neudörfler Office Systems, wie die Firma heute offiziell heißt, wurde 1946 von dem Unternehmer Karl Marcon gegründet. Er und seine Familie haben sie fast 60 Jahre geleitet. Seit 2003 gehört die Firma zu einem Konzern, hinter dem der Industrielle Erhard Grosnick steht. Die 140 Beschäftigten in Neudörfel fertigen derzeit verstärkt Polstermöbel für Kommunikationsbereiche und Akustikpaneele, die den Lärmpegel in Großraumbüros senken sollen. Weiters bietet das Unternehmen kostengünstige und schnell verfügbare Sets von Büromöbeln an für Leute, die rasch einen Arbeitsplatz benötigen. Mit solchen Spezialisierungen reagiert Neudörfler auf den stark gestiegenen Druck am Büromöbelmarkt, sagt Geschäftsführer Maximilian Schubert.
8: Unsere Kunden erwarten wesentlich mehr Geschwindigkeit, Klarheit und Flexibilität als noch vor Jahren. Es macht Veränderungen nötig. Und zwar nicht irgendwann, sondern jetzt. Und genau an diesem Punkt stehen wir heute.
7: Zu dem Konzern, der als Eigentümer hinter Neudörfler steht, gehören auch die Büromöbelerzeuger Bene und Hali. Die Frage, ob der Standort Neudörfel abgesichert ist, beantwortet Geschäftsführer Schubert so.
8: Wir haben Pläne gemacht, die uns sehr zuversichtlich machen mit den Strukturen, die wir derzeit haben und mit den Ideen, die wir weiterverfolgen, am Markt erfolgreich und langfristig auch weiterhin überlebensfähig sein können.
7: Neudörfler habe in der langen Firmengeschichte schon so manche Turbulenzen überstanden, betont der Geschäftsführer.
1: Weiter geht's jetzt mit den Nachrichten in kroatischer Sprache und Viktoria Palatin.
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0: Es wird heiß heute Nachmittag. Sie haben es schon vernommen, bis zu 33 Grad gibt es heute zum Wochenende hin dann wahrscheinlich Rekordtemperaturen. Gute Fahrt, der Radio Burgenland Verkehrsservice, 12:38. Alles frei im Osten.
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0: 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Ich muss da kurz einmal rein. 12.46 Uhr, der Radio Burgenland Verkehrsservice. Bitte aufpassen. Der A2 der Südautobahn Richtung Graz. Zwischen Baden und Bad Vöslau liegt eine Leiter auf der Fahrbahn. Bitte vorsichtig fahren. Also eine Leiter zwischen Baden und Bad Vöslau auf der A2. Fahren Sie bitte entsprechend vorsichtig.
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0: Podersdorf kriegt heute Sommerfrischlerbesuch vom gelben ORF Burgenland Bus. Kann man sich gerne ansehen. Gleich daneben, Sebit Jörg, gibt es noch eine wichtige Station?
2: Jetzt? Ja, die kannst du unten.
3: Direkt neben unserem ORF Burgenland Bus gibt es auch die Radservice-Station. Die steht perfekt hier, weil da kommen Dutzende Radfahrerinnen und Radfahrer den ganzen Tag bei uns vorbei. Auch zwei Urlauber aus Linz, die sich heute einen langen Radtag vorgenommen haben. Wo geht's denn hin?
2: Wir fahren von Bodersdorf nach Frauenkirchen, weiter nach Mönchhof und dann zurück nach Bodersdorf.
3: Das ist der Michael aus Linz, der Urlaub hier macht. Und die Marilene, die pumpt schon fleißig. Sie haben aber keinen Botschen, oder?
4: Nein, natürlich nicht. Nur ein bisschen Zwängluft.
3: Super, das sind die Vorbereitungen für diesen Radtag heute. Und ich sehe an Ihren Gesichtern, Sie genießen richtig.
4: Ja, der Wind ist sehr angenehm. Passt sehr gut.
2: Keine Steigungen und angenehmes Radfahren.
3: Und man muss sagen, das Radfahren, das ist ja wirklich auch perfekt an einem recht heißen Nachmittag wie heute. Weil den Fahrtwind, den hat man eigentlich immer.
4: Das stimmt, der kommt immer entgegen.
3: Dann halte ich Sie jetzt nicht länger auf. Sie richten Ihr Rad her, damit es auch ein erfolgreicher Radtag heute wird. Ich wünsche Ihnen viel Spaß und schönen Urlaub.
4: Danke sehr.
2: Vielen herzlichen Dank.
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2: Am Mikrofon Arthur Treinacher. Die Hitzewelle hat Europa weiter fest im Griff. Ursache ist eine besonders stabile Hochdrucklage. In mehreren Ländern gibt es bereits Todesopfer. Besonders tragisch ist ein Fall in Frankreich, wo zwei kleine Kinder in einem überhitzten Auto ums Leben gekommen sind. Vielerorts suchen die Menschen Abkühlung.
3: Menschen springen von einer Brücke in den Pariser Kanal, um sich abzukühlen. Erlaubt ist das nicht, aber die Polizei schaut weg. Den Temperaturrekord hält Pissot an der Atlantikküste. 44,3 Grad wurden hier gemessen. Auch in Italien laufen die Klimaanlagen auf Hochtouren. In den Vororten von Mailand ist deswegen in der Nacht das Stromnetz zusammengebrochen. Das schildert ein Bewohner.
4: Wir waren von 3:30 Uhr früh bis 9:30 Uhr, alle ohne Strom. Es war wirklich ein Albtraum.
3: Die höchste Hitzewarnstufe gilt auch weiter nördlich, etwa in Südengland. So wie in vielen Schulen quer durch Europa fällt hier der Unterricht derzeit aus.
2: Stefan Gerhardt berichtet. Am Wochenende werden hierzulande bis zu 39 oder 40 Grad erwartet. Für den Nordosten gilt die höchste Hitzewarnstufe der Geosphere Austria. Besonders belastend ist das für ältere Menschen. Österreichs Seniorenvertreterinnen fordern deshalb die rasche Umsetzung der im nationalen Hitzeschutzplan vorgesehenen Maßnahmen. In einer Woche tritt die Mehrwertsteuersenkung für Grundnahrungsmittel in Kraft. Seit Jahresbeginn sind bereits Tampons, Binden und Kondome von der Umsatzsteuer befreit. Die Bundeswettbewerbsbehörde hat geprüft, ob die Entlastung weitergegeben wurde. Johannes Schmerger-Lunder aus unserer Wirtschaftsredaktion. Was hat die Untersuchung ergeben?
5: Die kurze und einfache Antwort lautet ja, die Steuersenkung wurde an die Kundinnen und Kunden weitergegeben. In der ersten Woche zwar nur zu einem Teil, aber dann vollständig. Die BWB hat für diese Analyse in den vergangenen Monaten 8 große Handelskonzerne befragt, darunter Rewe, Hofer, Spar, Lidl oder auch Müller. Die Preisentwicklung von mehr als 200 Produkten wurde dafür unter die Lupe genommen.
2: Die Behörde hat sich aber auch die Rabattpolitik näher angesehen. Was ist da rausgekommen?
5: Ja, das ist schon bemerkenswert, denn laut BWB haben die Unternehmen ihre Rabattpraxis nach der Steuersenkung eingeschränkt. Das heißt, Rabattaktionen sind dann reduziert oder seltener durchgeführt worden. Der Preisvorteil ist dadurch etwa bei Sleep-Einlagen oder Kondomen für Kundinnen und Kunden geringer ausgefallen. Gerade angesichts der bevorstehenden Mehrwertsteuersenkung auf Grundnahrungsmittel, die ja ab nächster Woche Mittwoch gilt, wird die BWB die Rabatte auch im Lebensmittelbereich genau beobachten. Das wird heute betont.
2: Danke. Johannes Schmerger-Lunder. Heute Abend werden im ORF-Landesstudio Klagenfurt die 50. Tage der deutschsprachigen Literatur eröffnet. Ab morgen lesen 14 Autorinnen und Autoren um den erstmals mit 30.000 Euro dotierten Bachmann-Preis. Der morgige 25. Juni wäre zudem der 100. Geburtstag von Ingeborg Bachmann. Das waren die Nachrichten mit Arthur Treinacher. Zum Wetter.
6: Heute Nachmittag bleibt es größtenteils sonnig. Im Berg- und Hügelland bilden sich aber allmählich auch einige Quellwolken und vereinzelt können daraus Regenschauer und Gewitter entstehen. Ein bisschen häufiger dürften sie in Kärnten werden. Im Osten und teilweise auch im Bergland weht lebhafter Nordwind. Die Temperaturen erreichen 27 bis 34 Grad. Morgen dann schon 28 bis 36 Grad, dazu wieder meist sonnig. Über den Berg- und Hügelland bilden sich im Tagesverlauf zwar wieder ein paar Quellwolken, es bleibt aber weitgehend trocken. So viel zum Wetter mit Jörg Stibor.
7: Es ist 1:04, das ist der Radio Burgenland Verkehrsservice. Bei uns in Burgenland gibt es Bauarbeiten. Die S7 ist bis 19 Uhr heute gesperrt Richtung Knoten Riegersdorf zwischen dem Grenzübergang Heiligenkreuz und Heiligenkreuz selbst der Abfahrt und Richtung Heiligenkreuz zwischen Königsdorf und Heiligenkreuz. Ansonsten ist es ruhig, gute Fahrt.
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7: und mit den Hits für die Hits. Das Beste aus Österreich, gleich von Hubert von Kreuzern und Sascha an diesem heißen Mittwochnachmittag. Und ein großer 80er eröffnet den Mittwochnachmittag bei uns mit Clammy Fisher, Love Changes Everything.

0: Led Zeppelin hier auf Radio Burgenland. 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
0: Die trauen sich, die größte Hupfburg Europas zu bezwingen. Gemeinsam mit dem Rekordhalter Wolfgang Leb vom Strandbad Podersdorf. Sommerfrischlerin Corinna Kaufmann wagt sich auf die 240 Meter lange Hüpfburg in Podersdorf.
2: Ich bin schon jetzt komplett außer Puste. Es ist anstrengend. Wie schafft man sowas? Als Kind ist man da vielleicht ein bisschen dynamischer unterwegs.
3: Ja, wir sind immer wieder erstaunt. Jetzt haben wir gerade mal 50 Meter hinter uns gebracht. Aber die Kinder laufen da 10 Runden, 20 Runden. Also die Eltern sind auch immer nach ein, zwei Runden erledigt. Aber die Kinder sind ein Phänomen. Die haben eine Ausdauer, die hören da gar nicht auf.
2: Gut, weiter geht's. Die erste Rampe, okay. Dann geht's bergauf.
3: Jetzt wird's steil. Achtung, da anhalten.
2: Wir haben sogar eine Aussicht da herum. Man sieht ein bisschen sogar über den See.
3: Man sieht über den See zum Leuchtturm rüber, unserem Wahrzeichen. Und es ist wirklich eine tolle Location hier direkt am See. Also besser geht's nicht. Urlaub-Feeling pur.
2: Dann heißt es jetzt einmal runterrutschen, circa 4-5 Meter.
3: Ja, genau. Und jetzt, mir hebst du immer den Magen aus. Mal schauen, wie es dir geht.
2: Super. Gut, los geht's. Ein absolutes Erlebnis.
3: Ja, es ist wie gesagt super lustig. Und ich habe halt immer das Privileg, in der Früh der Erste zu sein. Das ist immer so mit Morgentau das eigene Erlebnis, ja.
2: Und Sporteinheit für den heutigen Tag auch, check.
3: Ja, wie du merkst, der Puls ist oben. Jetzt gehen wir einen Kaffee trinken.
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0: Innerregen auf Radio Burgenland. 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
1: Mit Christopher Iwanschitz einen schönen Nachmittag. Österreichs Unternehmen setzen immer häufiger auf künstliche Intelligenz und liegen damit im EU-Vergleich im Spitzenfeld. Laut Statistik Austria haben im vergangenen Jahr rund 30% der heimischen Firmen KI-Technologie genutzt. Besonders gefragt ist generative KI, etwa zur Texterkennung oder zur Sprachgenerierung. GSV Austria hat wegen der Hitzewelle für das kommende Wochenende die höchste Wetterwarnstufe für den Nordosten Österreichs, also auch für das Burgenland, ausgerufen. Das bedeutet, dass mit extremer Hitzebelastung zu rechnen ist. In allen Landeshauptstädten werden laut der Prognose am Samstag und Sonntag mehr als 35 Grad erwartet, in Wien sogar bis zu 39 Grad. Und wie lebt, denkt und fühlt Österreich? Das will der ORF von den Menschen wissen. Eine entsprechende Online-Umfrage startet heute. Im Mittelpunkt stehen aktuelle Themen wie Teuerung, Gesundheit und Digitalisierung, aber auch Fragen zum ORF-Programm. Die Ergebnisse werden dann am 28. Juli in einer Fernsehsendung präsentiert und im Studio diskutiert. Und jetzt zum Wetter.
0: Da ist es und bleibt es heiß. 30 Grad jetzt schon in Bad Hatzmannsdorf, in Mattersburg und in Brodersdorf sind es 29 Grad. Bis zu 33 werden es heute noch dazu. Meist Sonnenschein ungetrübt, nur ein paar Quellwolken können durchziehen. Die heutige Nacht, die bringt Temperaturen zwischen 21 und 15 Grad. Und morgen Donnerstag steigert sich die Hitze auf 30 bis 35 Grad. Der Radio Burgenland Verkehrsservice um 13.33 Uhr. Sie haben derzeit überall freie Fahrt.
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0: Kurt Ostbahn auf Radio Burgenland, da ist der Austropop zu Hause. Bewegen bei diesen Temperaturen, naja, ich weiß nicht.
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0: Die tun es aber, nämlich bewegen. In Podersdorf, da ist ein unfassbarer Weltrekord geknackt worden. Vor etwas mehr als einem Jahr ist der Extremläufer Rainer Predl einen Marathon rund um den Leuchtturm in Podersdorf gelaufen. Und dort versucht jetzt auch unser Radio Burgenland Sommerfrischler Sebastian Dörek mit René Lentsch vom Podersdorf Tourismus irgendwie diesem Weltrekord nahe zu kommen, oder?
2: So, das ist jetzt unsere achte Runde um den Leuchtturm. Fehlen noch 3.492, weil das ist der aktuelle Weltrekord, 3.500 Runden, um den Leuchtturm in Podersdorf zu laufen.
3: Der Extremläufer, der Rainer Predl, hat da ein Wahnsinnsprojekt gestartet und ist einen Marathon um den Leuchtturm gelaufen. Also wirklich nur um den Leuchtturm.
2: In Summe 42,2 Kilometer. Das hat er geschafft im vergangenen Jahr. Was habt ihr euch dabei gedacht, dass der Rainer gesagt hat, er möchte das machen?
3: Der Rainer hat bei uns angerufen und gesagt, er hat sich das überlegt und mir gesagt, passt, wir sind dabei, wir machen da was gemeinsam. Und dann war er da und ist wirklich unglaubliche 3500 Runden, weil 12 Meter ist ungefähr jetzt der Radius, den er laufen muss. Und ist da in knapp 5 Stunden, 20 Minuten einen Marathon nur rund um den Leuchtturm gelaufen.
2: Ich meine, wir sind jetzt bei Runde 10, da kriegen wir schon einen Drehwurm jetzt. Wie ist das dann bei 3500?
3: Das kann man sich ungefähr ausmalen jetzt. Er hat zwischendurch dann auch wechseln müssen. Das heißt, die Richtung wechseln, einfach wegen der Beanspruchung für die Bänder. Natürlich, wenn man pausenlos Kurven läuft, ja, geht das natürlich jetzt auf gewisse Teile halt, oder Bereiche, halt dann, die da stärker belastet sind. Und da muss man dann zwischendurch Runden wechseln. Aber wir haben dann auch Gelder für einen Sterntalerhof gesammelt. Und das unterstützt nämlich auch Rainer Predl mit seinen Aktionen. Also ein cooles Projekt, auch mit einem sehr, sehr schönen Zweck dahinter.
2: Wir sind jetzt bei Runde 16 und ich glaube, René, wir hören jetzt auf.
3: Ja, vor allem, ich laufe die Außenbahn, du eh nur die Innenbahn. Das heißt, ich renne viel mehr.
2: Ich habe die Ideallinie genommen. Man muss nur wissen, wie, gell?
3: Genau so ist es, ja.
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0: Zum Beispiel geht auch Kino unter freiem Himmel. Außergewöhnliches Kinoerlebnis morgen im Schwimmbad Lockenhaus, kann man beides gleich verbinden, und am Freitag am Schwanerplatz in Neckenmark. Der Cycle Cinema Club macht Station. Das Freiluftkino wird dabei mit Strom von Besucherinnen und Besuchern auf Generatorfahrrädern betrieben. In Lockenhaus geht es morgen um 20 Uhr los, in Neckenmark am Freitag dann um 18 Uhr. Der Musikverein Deutschkreuz lädt am Wochenende zum Musikantenheurigen. Los geht's im Vinatriumhof schon am Freitag um 17 Uhr mit musikalischer Unterhaltung vom Musikverein Stegersbach. Am Samstag wird ab 17 Uhr gefeiert und am Sonntag gibt's ab 11 Uhr einen Frühschoppen. Und am Freitag dreht sich die Disco-Kugel auf Burg Güssing bei der Radio Burgenland Disco. 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
1: Am Mikrofon Arthur Treinacher. Der Ministerrat hat eine Vorlage beschlossen, die die Abschiebung verurteilter Straftäter direkt aus der Haft erleichtern soll. Damit soll auch der Überbelag in den Gefängnissen reduziert werden. Die geplante vorzeitige Entlassung von bis zu 500 Häftlingen ist nach dem Veto von ÖVP und NEOS hingegen vom Tisch. Stefan Kappacher informiert.
2: Es wäre ein fein ziselierter Plan gewesen, wie man Häftlinge vorzeitig entlassen könnte, so Justizministerin Anna Sporrer. Aber
3: wenn die Koalitionspartner heute nicht bereit sind, diesen Vorschlag zu folgen, dann nehme ich das zur Kenntnis. Aber wir werden weiter natürlich Vorschläge machen, um die Situation in den Haftanstalten zu verbessern.
2: Innenminister Gerhard Karner bekräftigte heute:
4: Wir wollen, dass Straftäter abgeschoben werden und nicht freigelassen werden.
5: Die Haftanstalten zu entlasten, das eint uns. Und dafür wird es auch Gespräche geben, aber eine vorzeitige Haftentlassung steht für uns auch nicht zur Debatte.
2: Bleibt auch NEOS-Clubchef Yannick Schetti beim Nein. Sporrer will jetzt kommende Woche mit den Justizsprechern im Parlament Alternativen suchen. So soll eine Arbeitsgruppe prüfen, wie kurze, unbedingte Haftstrafen vor allem von Jugendlichen ersetzt werden könnten.
1: Die Hitze sorgt auch in Österreichs Schulen für Probleme. Ein generelles Hitzefrei gibt es allerdings nicht, da Schulen eine Betreuungspflicht haben. Laut Bildungsministerium müssen zunächst Maßnahmen wie Ventilatoren oder ein Wechsel in kühlere Räume ergriffen werden. Schulfrei ist nur möglich, wenn das Schulgebäude nicht benutzbar ist. Hitze belastet nicht nur den Körper, sie kann auch die Wirkung von Medikamenten verändern. Betroffen sind etwa Menschen, die Blutdrucksenker einnehmen, aber auch Personen mit Diabetes. Christine Linduska berichtet.
6: Stärkeres Schwitzen führt bei Hitze zu einem höheren Flüssigkeits- und Elektrolytverlust. Und das beeinflusst, wie ein Arzneimittel im Körper aufgenommen und verstoffwechselt wird. Hohe Temperaturen können die Wirkung von blutdrucksenkenden und entwässernden Medikamenten ebenso verändern wie jene von Hormonen, zum Beispiel Insulin. Auch Verhütungsmittel wie die Pille wirken bei Hitze weniger gut. Anders hingegen Schmerzpflaster, die bei hohen Temperaturen sogar mehr Wirkstoffe freisetzen, sagt die Pharmazeutin Gunda Gittler.
7: Da hat man durch die verminderte Schmerzwahrnehmung, aber auch eine verminderte Hitzewahrnehmung.
6: Sie empfiehlt sich, beraten zu lassen, ob und wie die Medikation jetzt angepasst werden sollte.
1: In Frankreich ist erstmals ein Ebola-Fall im Zusammenhang mit dem aktuellen Ausbruch im Kongo bestätigt worden. Ein aus dem Kongo zurückgekehrter Arzt wurde positiv getestet und isoliert. Sein Zustand ist stabil. Seit Mai wurden im Kongo mehr als 1000 Erkrankungen und über 260 Todesfälle registriert. Und in Griechenland wird heute in weiten Teilen der Tourismusbranche, im Gastgewerbe und am Bau gestreikt. Die Gewerkschaften fordern höhere Löhne und bessere Arbeitsbedingungen. Kritisiert werden vor allem lange Arbeitszeiten und unbezahlte Überstunden. Das waren die Nachrichten mit Arthur Treinacher. Zum Wetter.
8: Größtenteils geht es sonnig durch den Nachmittag. Im Berg- und Hügelland entstehen aber auch einige Quellwolken und vereinzelt sind hier Regenschauergewitter möglich. Ein bisschen häufiger werden sie in Kärnten. Im Osten und teilweise auch im Bergland weht lebhafter Nordwind. 33 Grad hat es jetzt in Bludenz, 32 in Golling, 25 in Arjach in Kärnten. Morgen dann schon 28 bis 36 Grad, dazu wieder meist sonnig. Über den Berg- und Hügelland bilden sich im Tagesverlauf zwar wieder ein paar Quellwolken, es bleibt morgen aber weitgehend trocken. So viel zum Wetter mit Jörg Stibor.
9: Es ist 2:04, das ist der Radio Burgenland Verkehrsservice. Derzeit alles ruhig auf den Straßen, Sie haben Freifahrt.
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9: Gemeinsam packen wir diesen heißen Mittwoch.
10: Für den Sommerfrischler!
9: Genau! Sind Corinna Kaufmann und Sebastian Dörek heute nicht alleine unterwegs in Podersdorf. Die Radio Burgenland Sommerfrischler tun durchs Burgenland und genießen mit ihnen den Sommer. Am besten gleich in Schatten am See in Podersdorf. Gleich sind wir bei Ihnen.

0: Hallo, ich bin die Amra. Ich finde es cool, dass Radio Burgenland bei uns in Podersdorf unterwegs ist. Und ich finde es cool, dass sie mit uns den Sommer verbringen.
1: Ja, danke, Amra. Und auch wir finden es cool, dass wir heute in Podersdorf unterwegs sind. Am See, da lässt es sich heute gut aushalten bei den hitzigen Temperaturen. Und davon können nicht nur unsere Sommerfrischler Carina Kaufmann und Sebastian Djörek ein Lied singen, sondern auch viele, viele andere Sommerfrischler.
2: Viele Schulklassen sind hier im Strandbad in Podersdorf und es ist schon besser als in der Sauna, also im heißen Klassenzimmer, hier zu sein.
3: Absolut, wir genießen die Abkühlung hier am See.
2: Das ist die Kerstin Reinwein, sie ist die Klassenlehrerin der 4D Musikmittelschule Tulln und auch die Lehrerin Antonia Huber ist mit. Wie sehr genießt ihr jetzt quasi die Vorsommerferien?
4: Also die kleine Auszeit ist wirklich sehr herausragend zu genießen, die Schülerinnen genießen es und wir genauso.
2: Ihr seid seit Montag hier in Podersdorf die ganze Woche, also 5 Tage verbringt ihr hier mit der Klasse. Was steht so alles auf dem Programm?
4: Die Schüler und Schülerinnen gehen Windsurfen, Tennis spielen, Beachvolleyball, Bogenschießen, ganz spannend und natürlich sind wir auch sehr viel mit dem Fahrrad unterwegs.
2: Und was wollen die Lehrerinnen in der Zwischenzeit machen?
3: Am Strand liegen und entspannen.
4: Und beaufsichtigen.
2: Das war jetzt der wichtige Zusatz, der nämlich noch dazu kommt, gell?
4: Ganz genau.
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0: London Beat auf Radio Burgenland. 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
1: Mit Christopher Iwanschitz. Die Zahl der Online-Shopper steigt. Nicht nur aufgrund der Schnelligkeit boomt der Online-Handel, auch in Burgenland. Mittlerweile kaufen 74% hierzulande im Internet. 11,4% der gesamten Einzelhandelsausgaben im Burgenland entfallen mittlerweile auf den Online-Handel. Die Wirtschaftskammer sieht das kritisch, es gebe Bedenken in Bezug auf die Qualität der Produkte und auch bei der Gewährleistungsdurchsetzung. Neudörfler Office Systems feiert den 80er. Der Büromöbelerzeuger hat derzeit am Standort Neudörfler rund 140 Beschäftigte. Die Zahl ist stetig gesunken. Der Druck am Markt sei groß, sagt Geschäftsführer Maximilian Schubert. Die Firma will mit Spezialisierung gegensteuern und fertigt zum Beispiel verstärkt Polstermöbel für Kommunikationsräume in den Büros an. Und zum Sport: Fehlstart für Lukas Borndl aus Königsdorf bei der Golf-Europameisterschaft für Amateure in Finnland. Borndl spielt heute eine 73er Runde und liegt damit außerhalb der Top 50, 8 Schläge hinter der Spitze. Und jetzt zum Wetter, bitte.
0: Sport bei diesen Temperaturen eher im Schwimmbad, sonst keine so gute Idee heute. Bis zu 33 Grad am Nachmittag, jetzt 31 schon in Bruckneudorf. Lutzmannsburg sind es 30 und in Güssing hat es derzeit 31 Grad. Es geht heiß und schwül weiter, nur ein paar Quellwolken sind am Himmel. Und heute Nacht, da sinken die Temperaturen auch nicht wirklich stark ab, nur auf 21 bis 15 Grad. Das sind die niedrigsten Temperaturen. Morgen am Donnerstag steigert sich die Hitze nochmals auf 30 bis 35 Grad. Hier ist der Radio Burgenland Verkehrsservice um 14.32 Uhr. Bei uns im Burgenland kommen Sie derzeit ohne Probleme voran. In Wien auf der Altmannsdorfer Straße stadtauswärts steht vor der Breitenfurter Straße ein defektes Auto. Es ist nur eine Fahrspur frei und Sie brauchen hier 10 Minuten mehr.
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0: Columbo mit Wanda im Radio Burgenland Nachmittag. Achtung, jetzt kommt etwas, womit Sie garantiert nicht gerechnet haben. Ja? Aber schauen Sie auf den Kalender. Heute in genau 6 Monaten ist schon Weihnachten. Da denkt man im Sommer jetzt eher weniger dran, aber einige sind schon mit den Vorbereitungen beschäftigt. Zum Beispiel der Christbaumzüchter Robert Jakschitz aus Pötsching, der es kaum erwarten kann, dass noch ein halbes Jahr vergeht.
1: Man wartet eigentlich nur, bis der 24. kommt. Nein, ist ein kompletter Blödsinn. Es ist das ganze Jahr eigentlich sehr viel Arbeit. Man muss da dranbleiben und jetzt fällt wirklich noch einiges an. Jetzt muss man die Bäume noch ein bisschen zurechtrichten. Das sind Kleinigkeiten, was zu machen sind, dass die Leute nachher einen schönen Christbaum daheim stehen
0: haben. Und die Bäume, die haben derzeit natürlich auch mit der großen Hitze zu kämpfen.
1: Also ich schaue da auch, dass wir auch Pflanzen setzen, die was vielleicht auch von weniger Wasser brauchen. Aber es ist schon ein Thema, keine Frage. Aber die Tannen generell sind Tiefwurzler und die holen sich schon das Wasser von unten auch.
0: Bestellungen sind derzeit noch keine eingetrudelt, aber die werden bald kommen.
1: Es dauert jetzt circa noch ein gutes Monat, bis die Bäume halt mehr oder weniger fertig sind. Und dann werden schon die ersten ausgesucht, die was nachher im Dezember dann geschnitten werden.
0: Ja, wenn die Lebkuchen dann im Geschäft sind, also im August. Und was sonst noch interessant ist vom Christbaumzüchter, werden jetzt schon die Weihnachtslieder gehört, die ersten, oder doch erst im Dezember?
1: Nein, da warten wir schon ein bisschen. Also es reicht, wenn wir Ende November anfangen und beim Verkauf hört man irgendwo Weihnachtslieder.
0: Ah, denke ich auch. Dann bleiben wir jetzt bei Albano und Romina Power hier auf Radio Burgenland. Ihre Lieblingshits an diesem heißen Mittwoch, 24. Juni ist heute.

erst Radiofolgen ganz mit ihren Lieblingshits und dem besten Austropop. Und vor 15 Uhr gibt es bei uns noch Kylie Minogue. Und jetzt Herbert Grönemeyer. Wunderschöner Song, Mensch.

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1: Am Mikrofon Arthur Dreinacher. Die Dreierkoalition verhandelt heute weiter über die Reform des Wehrdienstes. Noch im Sommer soll eine Einigung stehen. Verteidigungsministerin Tanner zeigt sich inzwischen offen für Alternativen zum bisherigen Österreich-Plus-Modell. Niklas Lercher berichtet.
2: Seit einem halben Jahr ziehen sich die Verhandlungen über eine Verlängerung des Wehrdienstes bisher ohne Ergebnis. Verteidigungsministerin Claudia Tanner von der ÖVP hat zuletzt die Hand in Richtung SPÖ und NEOS ausgestreckt und sinngemäß gemeint, neben dem von ihr favorisierten 8-plus-2-Modell hätte die Wehrdienstkommission ja noch andere Modelle vorgeschlagen. Und da kommt nur das sogenannte Stufenmodell in Frage. In diesem Fall bleibt es bei 6 Monaten Grundwehrdienst. Dazu kommen dann 100 Tage Übungen. Ein möglicher Mittelweg ohne größeren Gesichtsverlust für alle 3 Regierungsparteien. Die Wehrdienstkommission drängt von Anfang an zwar auf das 8-plus-2-Modell, deren Leiter Erwin Hammeseder zeigt sich aber pragmatisch.
3: Also was gar nicht geht aus meiner Sicht und auch aus Sicht der Kommission, dass es keine Entscheidung gibt.
2: Eine Einigung steht aber bekanntermaßen noch aus.
1: Die Pläne für vorzeitige Haftentlassungen sind vom Tisch. ÖVP und NEOS lehnen die von SPÖ-Justizministerin Sporrer vorgeschlagene Amnestie für rund 500 Häftlinge ab. Sporrer will nun andere Maßnahmen gegen die Überbelegung der Gefängnisse prüfen. Diskutiert werden Alternativen zu kürzeren Haftstrafen, etwa mehr gemeinnützige Arbeit statt Gefängnis. Österreich und Italien bauen ihre Zusammenarbeit in der Verteidigung aus. Geplant sind gemeinsame Maßnahmen im Land-, Luft-, Weltraum- und Cyberbereich sowie gegen hybride Bedrohungen. Eine entsprechende Vereinbarung wurde in Rom unterzeichnet. Nach ukrainischen Drohnenangriffen dürfte die wichtigste Ölraffinerie der Moskauer Region monatelang ausfallen. Laut Branchenkreisen werden die Reparaturen mindestens ein halbes Jahr dauern. Der Ausfall verschärft den bereits bestehenden Treibstoffmangel in Russland. In Griechenland sind heute die Beschäftigten der Gastronomie und Hotellerie in einen 24-stündigen Streik getreten. Sie fordern nicht nur höhere Gehälter, sondern beklagen auch die Umgehung von arbeitsrechtlichen Vorschriften. Cornelia Wospanik.
4: Kein Hotel oder Restaurant könnte ohne uns bestehen, sagen die Tourismusbeschäftigten, die heute in gleich mehreren Städten in Griechenland Protestkundgebungen abhalten. Ein Dorn im Auge ist ihnen vor allem die weitreichende Ausnutzung des in Griechenland erlaubten 13-Stunden-Arbeitstages. Der gilt allerdings laut Gesetz nur, wenn man für 2 unterschiedliche Arbeitgeber tätig ist. 5 Tage zu 8 Stunden sollten der Standard sein, Überstunden auch bezahlt werden, fordern die Streikenden. Ihnen geht es auch um generell höhere Gehälter und um Sozialmaßnahmen für Saisonarbeiter, die, wenn der Sommer einmal vorbei ist, wieder ohne Einkommen dastehen.
1: Das waren die Nachrichten mit Arthur Dreinacher. Zum Wetter.
5: Mit viel Sonnenschein geht es in den nächsten Stunden weiter. Im Berg- und Hügelland entstehen aber auch einige Quellwolken. Und vereinzelt sind hier Regenschauer und Gewitter dabei, wie jetzt in Kärnten und im Bereich des Böhmerwalds. 34 Grad ist derzeit in Innsbruck, 26 in Mariazell. Und im Osten und im Bergland weht teilweise lebhafter Nordwind. Morgen dann schon 28 bis 36 Grad, dazu scheint meist die Sonne. Über den Berg- und Hügelland bilden sich im Tagesverlauf zwar wieder ein paar Quellwolken, es bleibt aber weitgehend trocken. So viel zum Wetter mit Jörg Stieber.
6: Es ist 4:15 Uhr, das ist der Radio Burgenland Verkehrsservice. Bei uns im Burgenland haben Sie derzeit freie Fahrt. In Wien über 10 Minuten länger dauert es auf der Altmannsdorfer Straße stadtauswärts. Kurz vor der Kreuzung mit der Breitenfurter Straße hat ein Auto eine Panne gehabt und die linke Fahrspur ist hier gesperrt gewesen. A23 Südost-Tangente Richtung Kagran, vom Leierbeit-Tunnel bis zum Knoten Prater gibt es Kolonnenverkehr und über 10 Minuten mehr Fahrzeit.
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6: Und heute auch mit den Radio Burgenland Sommerfrischlern.
7: Schönen Nachmittag, Thomas. Liebe Grüße aus Bodersdorf.
6: Ja, hallo.
8: Das sind 2 Damen und 2 Herren aus Wien, die machen eine Radtour durch den Seewinkel und Zwischenstopp in Bodersdorf.
9: Weil wir hier einfach an den See herangehen können und eine kurze Labung zu uns nehmen.
8: Und Sie genießen den Sommer und die Sonne jetzt hier neben dem See.
10: Wir genießen den sehr, sehr angenehm hier. Mit Wind ein bisschen, Sonne.
8: Es geht jetzt gleich in die Hölle bei Ilmitz. Sie sind motiviert.
11: Ja, wir sind sehr motiviert. Da gibt es noch einige Aussichtstürme und da werden wir uns die Vögel anschauen und freuen uns auf die Hölle, auf die Labung.
6: Eine kleine Jause gibt es jetzt auch von den Radio Burgenland Sommerfrischlern. Sebastian Jörg und Corinna Kaufmann. Gleich alles hergerichtet beim Bus für eine heurigen Jause.

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0: Und sie drehen auch schon eine Runde auf dem See. Unsere Sommerfrischler Corinna Kaufmann und Sibyl Björk. Und zwar am Strand beim Stand-Up-Paddle, das schon auch typisch ist für Bodersdorf irgendwie.
2: Heute in der Früh haben wir nämlich schon ein Gewinnspiel gehabt, wo man den Sound vom Aufpumpen des Stand-Up-Paddles erraten hat müssen. Ein typisches Geräusch auf jeden Fall hier in Podersdorf, wenn man mit dem Stand-Up-Paddle unterwegs ist. Eures ist schon aufgepumpt und ihr macht euch jetzt auf den Weg, Markus.
3: Ja, wir machen jetzt einen Weg am See, jetzt schauen wir mal, wie weit wir kommen.
2: Wenn es so heiß ist, ist aber ganz praktisch, dann kann man mal wieder die Füße reintauchen oder wie ist da dann der perfekte Abkühlungsgrad?
3: Der perfekte Abkühlungsgrad, also ich bin jetzt nicht so die Wasserrotz, aber... Wenn, dann kurz so die Füße reinhängen lassen und aus der Laube. Ja. Nach einem guten Spritzer und fertig.
2: Was ist das Coole am Stand-Up-Paddeln, vor allem da am Neusiedler See?
3: Naja, man kann durch die Gegend paddeln, weil da gibt es jetzt nicht wirklich Einschränkungen, so wie auf einer Ton oder so. Und ja, man hat auch ein bisschen Wellen, ein bisschen Herausforderung, Körperspannung muss passen. Also von dem her ist es auch ein gutes Training.
2: Ihr seid waschechte Ümitzer, also ihr habt den Weg nicht ganz so weit hierher.
3: Ich hab's nicht so weit her, ich bin kein waschechter, ich bin ein Zugraster aus der niederösterreichischen Partie, aber ich wohne schon seit fast 10 Jahren da, also ist eine gewohnte Partie für mich.
2: Neusiedler See, also im Sommer einfach passt, oder?
3: Ist so wie das Meer für die Wiener, gell, sagt man immer. Und ist schon schön da, ja. Ist schön da zu wohnen, mal andere Urlaub machen. Ne?
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1: Mit Christopher Iwanschitz einen schönen Nachmittag. Österreichs Unternehmen setzen immer häufiger auf künstliche Intelligenz und liegen damit im EU-Vergleich im Spitzenfeld. Laut Statistik Austria haben im vergangenen Jahr rund 30% der heimischen Firmen KI-Technologien genutzt. Besonders gefragt ist generative KI etwa zur Texterkennung oder Sprachgenerierung. Und zum Sport. Landesligameister Mattersburg vermeldet eine weitere prominente Verstärkung für die nächste Saison in der Regionalliga. Der MSV 2020 holt den ehemaligen Bundesliga-Profi und Schottland-Legionär Peter Haring nach Mattersburg. Der 33-Jährige hat im Frühjahr bei Hochvolkersdorf in der zweiten niederösterreichischen Landesliga gespielt. Beim Aufsteiger in die Regionalliga ist bereits der fünfte Neuzugang für den Aufsteiger in die Regionalliga in diesem Sommer. So, jetzt haben wir es zum Wetter.
0: Und da gibt es weiterhin Sommerwetter bei uns im Burgenland. Strahlenden Sonnenschein und über 30 Grad. 32 Grad sind es jetzt in Andau. In Neudorf bei Lanzee sind es 30, in Rechnitz 31 und in Jennersdorf ebenfalls 31 Grad. Auch heute Nacht sinken die Temperaturen nicht unter 15 bis 21 Grad. Und morgen Donnerstag weiter mit der Hitze 30 bis 35 Grad. Wolkenloser Himmel. Und am Wochenende dann extreme Hitze mit bis zu 39 Grad. Hier ist der Radio Burgenland Verkehrsservice. 15.32 Uhr ist es jetzt. Bei uns im Burgenland ist es ruhig auf den Straßen. In Wien A23 Südostangente Richtung Kagran. Vom Laierbergtunnel bis zum Knoten Prater gibt es Kolonnenverkehr und eine Viertelstunde mehr Fahrzeit. Und 10 Minuten mehr Fahrzeit haben Sie auf der Altmannsdorfer Straße stadtauswärts und auf der Brigittenauerlände. Ihre Geschwindigkeit wird gemessen und zwar in der Wiener Westausfahrt kurz vor dem Umspannwerk.
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0: Beste Musik hier auf Radio Burgenland. Die ERV war das.
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0: Da können es 32 Grad sein, wie sie wollen. Irgendwann knurrt der Magen und der Hunger ruft. Auch bei unseren Sommerfrischlern. Und Corinna Kaufmann und Sebastian Jerek sind von den Podersdorferinnen und Podersdorfern überrascht worden. Mit einer Bretteljausen. Serviert von der Bürgermeisterin Michaela Wohlfahrt.
2: Na, verhungern können wir da nicht los. Natürlich haben wir uns eingestellt mit einer tollen Bretteljausen. Mit einem Mangalitzerspeck, der Schinken. Wir haben Wasserbüffelwurst drauf. Wir haben Nationalparkwürstel drauf. Und ein Schafskäse, ein regionalen, also wirklich regionale Schmankerl.
3: Da kriegen Sebastian und ich ja wirklich schon einen ziemlichen Hunger. Und was natürlich nicht fehlen darf zu so einer guten Jause, ist das richtige Getränk.
4: Na, da ist natürlich der Wein im Seewinkel nicht weit. Und ich sehe schon ein paar Radlfahrer, die da vorbeikommen. Ich glaube, die riechen auch schon die heurigen Jause und den Mangalitzer Speck. Heurigen haben jetzt wieder Hochsaison. Und bei mir der Andreas Glück, Obmann der Podersdorfer Seewinzer. Ich muss schon sagen, ich habe noch nie jemanden gesehen, der unzufrieden aus einem Heurigen rausgeht.
5: Also ich glaube, bei uns in Podersdorf geht niemand hungrig aus unseren Heurigen heraus. Aber natürlich, ein Heurigen ist nichts ohne einen guten Wein oder einen guten Spritzer. Und deswegen sind wir von den Winzern jetzt sehr aktiv in den Weingarten. Aber auch unsere Vorbereitungen laufen für unsere Sonnenwein-Musikveranstaltungen an der Mole und explizit im Juli unsere Weinhoch-3-Veranstaltung.
4: So, und bevor jetzt da wirklich die Radlfahrer stehen bleiben und uns die ganze Heurigenjause wegnaschen, würde ich sagen,
3: kost mal bitte.
4: Na, unbedingt bitte, ja. Aber natürlich können die Gäste auch zu uns zum Bus kommen und ein bisschen mitnaschen.
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1: Es kann ganz schnell gehen. Da lockt seine Brettljause auch ein paar Naschkatzen an, oder?
2: Dieser Wurstduft, der hat offenbar auch jemanden angezogen.
3: Dieser Wurstduft hat sich mir angezogen. Vor allem mein Körper braucht sowas.
2: Sie sind der?
3: Ich bin der Christian aus dem Mühlviertel.
2: Und Sie sind auf Urlaub hier in Bodersdorf und Sie können nicht widerstehen, wenn Sie da so eine heurigen Jause bei uns stehen sind.
3: Das ist voll richtig, weil Margalitza ist perfekt.
2: Sie sind ja zu Gast in Bodersdorf die ganze Woche. Da ist, nehme ich an, noch ein heurigen Besuch drinnen. Was macht das so besonders?
3: Der Speck.
4: Der Wein.
5: Die Gemütlichkeit im Burgenland, das macht es aus, dass wir schon ein paar Jahre kommen. Weil wir Radl fahren ein bisschen und baden am Neusiedlersee.
3: Und den Stand von Radio Burgenland aufsuchen.
2: Das wollte ich hören. Die ganze Zeit warte ich jetzt schon drauf. Natürlich, weil es einfach was Gutes zum Essen gibt.
3: Genau.
2: Deshalb greifen Sie jetzt noch einmal zu bei diesem Mangalitzer Speck.
3: Machen wir und Mahlzeit.
1: Unsere Sommerfrischler heute in Bodersdorf. Wenn Sie die irgendwo sehen mit dem gelben Bus unterwegs, kurz mal Hallo sagen und gern eine Jause abholen auch. Also, wenn noch was da ist.
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1: Am Mikrofon Arthur Treinacher. Schatten suchen, viel trinken und die Wohnung abdunkeln. An heißen Tagen gehört das für viele zum Alltag. Doch nicht jede Wohnung bleibt dabei kühl. Greenpeace hat untersucht, wie ältere Menschen die Hitze in ihren Wohnungen erleben. Larissa Rausch informiert.
2: Jede dritte Person über 60 erlebt ihre Wohnung während Hitzewellen als heiß bis unerträglich heiß. Das zeigt eine aktuelle Umfrage von Greenpeace. Besonders schlimm ist es in Mietwohnungen und überdurchschnittlich oft für Frauen, sagt Greenpeace-Klimaexperte Marc Dengler.
3: Niemand sollte in Hitzewohnungen leben müssen. Das ist gesundheitsgefährdend, dauerhaft bei über 27 Grad wohnen zu müssen.
2: Die Umweltschutzorganisation fordert deshalb mehr thermische Sanierungen. Dazu zählen eine bessere Dämmung von Fassaden und Dächern sowie der Austausch alter Fenster. Außerdem soll das Mietrecht reformiert werden.
1: Das Wegwerfen von Zigarettenstummeln auf Kinderspielplätzen wird österreichweit verboten. Der Gesundheitsausschuss des Nationalrats hat eine entsprechende Regelung beschlossen. Wer dagegen verstößt, muss mit Strafen von bis zu 500 Euro rechnen, bei Wiederholung bis zu 2000 Euro. Das Verbot tritt am 20. August in Kraft. Hinweistafeln sollen darauf aufmerksam machen. In Wien ist ein 21-jähriger Arbeiter nach einem Sturz aus 25 Metern Höhe seinen schweren Verletzungen erlegen. Der Mann war gestern auf einem Hausdach in Mariahilf mit der Installation eines Blitzableiters beschäftigt, als er aus ungeklärter Ursache abstürzte. Die Polizei ermittelt zum Unfallhergang. Die neue Lastenverteilung in der NATO und die Rolle Europas im Nahen Osten und im Ukraine-Krieg stehen im Mittelpunkt eines Treffens der sogenannten E5-Staaten in Berlin. Die Regierungschefs wollen ihre Positionen vor dem NATO-Gipfel abstimmen. Tim Kupal berichtet.
4: Gastgeber des Berliner E5-Treffens ist Deutschlands Bundeskanzler Friedrich Merz.
5: Ich habe ja zu einem Treffen nach Berlin eingeladen im sogenannten E5-Format. Wir werden den NATO-Gipfel vorbereiten.
4: Im Zentrum die Frage möglicher Verhandlungen für ein Ende des Ukraine-Kriegs mit Russland und wer für Europa am Verhandlungstisch sitzen soll. Ein weiteres Thema, die neue Lastenverteilung in der NATO. Die USA wollen ein Drittel ihrer Kampfjets abziehen, Europa muss einspringen. US-Präsident Donald Trump ärgert sich zuletzt neuerlich über mangelnde Unterstützung der NATO-Partner Italien und Deutschland.
6: Italy was very bad and other countries, Germany was very bad.
4: NATO-Generalsekretär Mark Rutte ist in den USA und schaltet sich per Videocall zu. In seiner Rolle als Trump-Flüsterer wird Rutte versuchen müssen, vor dem NATO-Gipfel alle transatlantischen Wogen zu glätten.
1: Der frühere US-Skistar Bode Miller ist Anfang Juni wegen des Besitzes halluzinogener Pilze festgenommen worden. Das wurde erst heute bekannt. Der 48-Jährige weist die Vorwürfe zurück und bekannte sich vor Gericht nicht schuldig. Laut Polizei wurden bei einer Verkehrskontrolle im US-Bundesstaat Idaho entsprechende Drogen gefunden. Miller wurde gegen Kaution freigelassen. Das waren die Nachrichten mit Arthur Treinacher. Zum Wetter.
7: Größtenteils scheint auch in den nächsten Stunden die Sonne. Im Berg- und Hügelland gibt es aber auch einige Quellwolken und vereinzelt sind hier Regenschauer und Gewitter dabei, etwa in Kärnten und im Mühlviertel. In Kollerschlag hat es nach einem Regenschauer auch nur 22 Grad, 31 sind es in Graz, 32 in Salzburg, 34 in Bludenz und teilweise weht lebhafter Nordwind. Morgen dann noch heißer und wieder meist sonnig, ein paar Quellwolken im Tagesverlauf im Berg- und Hügelland. Höchstwerte 28 bis 36 Grad. So viel zum Wetter mit Jörg Stibor.
8: Es ist 4:04, das ist der Radio Burgenland Verkehrsservice. Bei uns im Burgenland kommen Sie derzeit ohne Probleme voran. Wir schauen nach Wien, A23 Südost-Tangente Richtung Kagran, von der Hansrundkurve bis zum Knoten Prater. Stau im Nachmittagsverkehr und 20 Minuten mehr Fahrzeit. Und bis zu 15 Minuten mehr Fahrzeit haben Sie auf der Altmannsdorfer Straße stadtauswärts und auf der Verbindung vom inneren Währinger Gürtel zur Brigitte-Nauerlände. Gute Fahrt!
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8: Und einen Sommersound haben wir heute schon gehört, typisch für den Neusiedlersee. Ah, was ist das? Aufpumpen von Luftmatratzen, ja? Für Stand-Up-Paddle. Und jetzt am Nachmittag hört sich's am Platz der Champions, wo Corinna Kaufmann und Sebastian Jörg unterwegs sind, gerade so an. Okay. Erkannt? Typisch für Bodersdorf, ein richtiges Schnalzen. Worum es da geht, das hören wir vor halb fünf.

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1: Es hat eine lange Tradition in Podersdorf, das Gorselkäschen, also das Schnalzen mit der Peitsche. Ja, wie klingt das? Silke Romania ist zu Besuch bei unseren Radio Burgenland Sommerfrischlern und bringt Ihnen jetzt das Gorselkäschen bei.
2: Wie heiß ist es denn, glauben Sie, in Ihrem Wagen drinnen?
3: 25 Grad.
2: Geht das oder ist es schon zu heiß für Ihren Geschmack?
3: Wenn man sich nicht aufhält drinnen, ist es egal. Wir schlafen nur drinnen.
2: Wie ist es in der Nacht dann?
3: Heiß, sehr heiß. Ohne Ventilator, ohne Klima.
2: Ich bin auf der Suche nach dem heißesten Platz am Campingplatz. Wie warm ist denn bei euch?
4: Ja, es ist schon sehr heiß, muss ich sagen. Also so 34, 35 hat es jetzt gehabt. Die Nächte sind auch, also so um 10 Uhr am Abend, 12 Uhr, ca. 25 Grad.
2: Wie findet man dann Abkühlung hier?
4: Am besten in aller Früh und Vormittag ins Wasser, weil es Nachmittag zu warm ist, also wie eine Badewanne.
2: Mein Thermometer sagt gerade 32,6 Grad. Wie heiß ist es bei euch am Campingwagen?
5: Bei uns am Campingwagen? Ich glaube 30 maximal.
2: Wie kann man sich da abkühlen, wenn es im Campingwagen schön warm wird?
6: Jetzt aktuell sitzen wir gerade im Schatten und spielen Karten und das macht richtig Spaß.
2: Da macht die Hitze auch nichts aus.
6: Macht nichts.
1: Also wir hören aus Podersdorf, heiß ist es im Campingwagen. Aber man muss sich gar nicht großartig bewegen, um ins Schwitzen zu kommen heute. Trotzdem werden wir das nachholen mit dem Gorselkläschen, mit dem Schnalzen in Podersdorf. Wir gleich schauen, wie das funktioniert.
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2: Mit Christopher Iwanschitz einen schönen Nachmittag. Wie lange ist die letzte Online-Bestellung bei Ihnen her? Vermutlich nicht allzu lange, denn die Zahl der Online-Shopper, die steigt. Herausforderungen, aber auch Chancen sieht der burgenländische Handel darin. Thomas Brunner berichtet.
3: Ein paar Klicks und oft schon am nächsten Tag wird das bestellte Produkt geliefert. Nicht nur aufgrund der Schnelligkeit boomt der Online-Handel, auch im Burgenland. Mittlerweile kaufen 74% der burgenländischen Bevölkerung online und diese Zahl steigt ständig. Vor 10 Jahren waren es noch 54%. Besonders gerne werden Schuhe und Bekleidung online bestellt, aber auch die Warengruppe Möbel und Garten ist beliebt. 11,4% der gesamten Einzelhandelsausgaben im Burgenland entfallen auf den Onlinehandel. Gekauft wird häufig auf asiatischen Plattformen. Die Wirtschaftskammer sieht das kritisch. Es gäbe Bedenken in Bezug auf die Qualität der Produkte und auch bei der Gewährleistungsdurchsetzung. Aber genau das sei auch eine Chance für die heimische Wirtschaft, nämlich mit Beratung, Regionalität und Service zu punkten, sagt Rudolf Fabschitz, Obmann der Sparte des burgenländischen Versand-, Internet- und allgemeinen Handels in der Wirtschaftskammer.
2: Das Wegwerfen von Zigarettenstummeln auf Kinderspielplätzen wird österreichweit verboten. Der Gesundheitsausschuss des Nationalrats hat eine entsprechende Regelung beschlossen. Wer dagegen verstößt, muss mit Strafen von bis zu 500 Euro rechnen, bei Wiederholung bis zu 2000 Euro. Das Verbot tritt am 20. August in Kraft. Hinweistafeln sollen darauf aufmerksam machen. Und zum Sport. Nach den heftigen Diskussionen über eine Ligareform im burgenländischen Fußball und teilweise überraschenden Abstimmungen in den Gruppen steht jetzt die Einteilung für die Ligen und Klassen im Burgenland fest für die kommende Saison 2026-27. Die Einzelheiten von Michael Gutmann.
4: In der Gruppe Nord hat man sich vorerst für die Beibehaltung des bisherigen Ligamodells mit einer zweiten Liga, ersten Klasse und zweiten Klasse entschieden. Die zweite Liga umfasst heuer 14 Teams, die erste Klasse 13 und die zweite Klasse 12 Mannschaften. Neu in der zweiten Klasse ist Steinbrunn. Hier stand die Einstellung des Spielbetriebs im Raum. Nach der schwierigen Saison in der zweiten Liga fängt Steinbrunn nun wieder in der untersten Spielklasse an. In der Gruppe Mitte gibt es wie im abgelaufenen Spieljahr eine zweite Liga mit 17 Clubs. Kobersdorf und Oberpetersdorf bilden jetzt eine Spielgemeinschaft. In der ersten Klasse sind 15 Vereine vertreten. Neu ist Wiedereinsteiger Baumgarten. Bad Sauerbrunn hat seine 1B-Mannschaft zurückgezogen. In der Gruppe Süd tritt die Reform mit 4 Leistungsstufen erst in einem Jahr in Kraft. Heuer gibt es eine zweite Liga, eine erste Klasse und 2 zweite Klassen. In den zweiten Klassen mit 10 bzw. 12 Vereinen werden Playoffs gespielt, um genug Spiele im Kalender zu haben. Mariersdorf steigt wieder ein in der zweiten Klasse A. Zuberbach hat eine Spielgemeinschaft mit Großpetersdorf gebildet und ist freiwillig in die zweite Klasse abgestiegen. Offen ist in der Landesliga noch, wie ein möglicher Protest von Horizont gegen die Wertung der abgelaufenen Saison und den damit verbundenen Abstieg ausgeht. Eine Entscheidung soll nächste Woche fallen.
5: Und jetzt schauen wir gleich weiter zum Burgenland weiter. Temperaturen über 30 Grad, 31 in Bad Hatzmannsdorf, 32 in Kleinzicken und 31 sind es in Podersdorf aktuell. Doch die heutige Nacht, die bleibt sehr warm. 21 bis 15 Grad sind die tiefsten Temperaturen. Dazu gibt es meist klaren Himmel. Morgen Donnerstag steigert sich die Hitze nochmals auf 30 bis 35 Grad. Dazu auch den ganzen Tag sonnig von einem wolkenlosen Himmel. Hier ist der Radio Burgenland Verkehrsservice um 16.34 Uhr. Bei uns im Burgenland ist es derzeit ruhig. In Wien A23 Südosttangente Richtung Kagran. Von der Hansunkurve bis zum Knoten Prater. Stau im Nachmittagsverkehr und 25 Minuten mehr Fahrzeit. Und eine Viertelstunde mehr Fahrzeit haben Sie auf der Altmannsdorfer Straße stadtauswärts und auf der Verbindung vom inneren Währinger Gürtel zur Brigittenauerlände.
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2: Es hat eine lange Tradition in Todersdorf. Das Gorsel-Kläschen haben wir schon gehört, also das Schnalzen mit der Peitsche. Die Silke Romagna ist zu Besuch bei unseren Radio Burgenland Sommerfrischlern. Und jetzt geht's wirklich, jetzt bringt sie Ihnen das Gorsel-Kläschen bei.
3: Naturtalente haben das vielleicht gleich heraus, aber es ist eigentlich eh nicht so schwer. Man hält die Gorsel über den Kopf und dreht einmal gegen den Uhrzeigersinn und ungefähr bei 10 Uhr schnalzt man dann zurück auf 2 Uhr und das macht dann einen Knall.
4: Ich muss jetzt mal wissen, wie die Uhr geht, weil ich habe nur Digitaluhr.
3: Ja, ja. Das ist natürlich blöd, aber schau, ich habe meine mit.
5: Sebastian, ich würde sagen, du probierst das Ganze jetzt einmal aus. Und Silke, du bist ja quasi die Obergorsel-Kläscherin. Woher kommt der Brauch eigentlich genau?
3: Es war früher so, da hat man die Stare aus dem Weingarten vertrieben. Und zwar sind da die Jugendlichen oder die Burschen ausgegangen zur Weinlese, haben draußen übernachtet, haben mit dieser sogenannten Peitsche, die Vögel, die Stare vertrieben und sind erst wieder zurückgekehrt nach der Lese.
5: Und heute hat es bei euch in Brodersdorf immer noch Tradition?
3: Genau, also uns kann man auch buchen für Hochzeiten und für sämtliche Anlässe, Firmenfeiern.
5: Ich muss sagen, als ich euch vorhin gehört habe, kriegt man ein bisschen Ganselhaut. Ich kriege aber auch Ganselhaut, wenn ich in Sebastian beim Hantieren mit der Peitsche zuschauen muss.
4: Sagt die Barbara Schöneberger hat das bei der Starnacht am Neusiedlersee mal geschafft, sie hat es gelernt. Ich habe jetzt diese Peitsche wieder umfunktioniert und bleibe lieber beim Seilhüpfen, weil das funktioniert, das kann ich seit der Volksschule, das passt perfekt.
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0: Adelborn Ganz. Am Mittwochnachmittag ist der 24. Juni. Die wichtigsten Themen des Tages hat Arthur Dreinacher im Journal um 5.
1: Hitzefrei an Österreichs Schulen gibt es nicht, obwohl viele Gebäude auf extreme Temperaturen schlecht vorbereitet sind. Das Bildungsministerium prüft nun neue Maßnahmen gegen die Hitze. Welche Vorschläge auf dem Tisch liegen und warum eine Unterrichtsabsage rechtlich kaum möglich ist, wir berichten im Journal um 5.
0: Noch 6 Minuten sind es bis 5.
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2: Willkommen zum Journal um 5, das sind einige unserer Themen. Hitzefrei an Österreichs Schulen gibt es aus rechtlichen Gründen nicht. Und die EU-Kommission will Europol stärken. Im Journalstudio Arthur Treinacher. Österreichs Schulen sind auf extreme Hitzetage schlecht vorbereitet. Häufig fehlen Beschattung oder andere Möglichkeiten, um Klassenzimmer kühl zu halten. Ein generelles Hitzefrei ist rechtlich nicht möglich. Das Bildungsministerium prüft nun weitere Maßnahmen gegen die Hitze in Schulen. Vorschläge dazu kommen von Bundes- und Landesebene. Petra Pichler berichtet.
3: Was tun gegen überhitzte Klassenzimmer? Salzburgs Bildungslandesrätin Daniela Gutschi von der ÖVP will nun doch hitzefrei an Schulen diskutieren.
4: Ich nehme das auch zur nächsten Landesbildungsreferentinnenkonferenz mit, weil es ist eine Illusion zu glauben, dass das jetzt ein Einzelereignis ist zurzeit.
3: Wiens Bildungsstadträtin Bettina Emmerling von den NEOS wiederum schlägt vor, die Sommerferien vorzuverlegen.
5: Wenn Hitzetage im Juni massiv steigen und wir gleichzeitig sehen, dass ab Mitte August zum Beispiel die Tage kürzer werden und auch die Nächte kühler, was auch eine effektivere Kühlung der Räume ermöglichen würde, dann kann man darüber nachdenken und eine Diskussion darüber führen, ob wir die Sommerferien nicht vorverlegen.
3: Die Bundesgrünen fordern klimafitte Bauvorgaben bei Neubau und Sanierung und einen unbürokratischen Beschattungstopf für Sofortmaßnahmen wie Außenrollos und Markisen.
2: Am Wochenende werden in Teilen Österreichs bis zu 39 oder 40 Grad erwartet. Für den Nordosten gilt die höchste Hitzewarnstufe der Geosphere Austria. Mit extremer Hitze ist demnach auch im Raum Wels, Linz sowie in Graz, Klagenfurt und Villach zu rechnen. Die geplante Amnestie von Justizministerin Anna Sporrer ist vom Tisch. ÖVP und NEOS lehnen eine vorzeitige Haftentlassung für rund 500 Häftlinge ab. Nach dem Ministerrat nahm die SPÖ-Ministerin die Entscheidung zur Kenntnis, verteidigte aber ihren Vorschlag. Zur Entlastung der überfüllten Haftanstalten will Sporrer nun andere Maßnahmen vorlegen. Mehr Schlagkraft im Kampf gegen grenzüberschreitende Kriminalität. Die EU-Kommission will die Zusammenarbeit von Polizei und Justizbehörden in Europa deutlich stärken. Ermittler aus verschiedenen Mitgliedstaaten sollen künftig in Echtzeit gemeinsam an Fällen arbeiten können. Aus Brüssel, Tim Kupal.
6: Die Realität der europäischen Polizeizusammenarbeit heute kompliziert, mit langen Wartezeiten. EU-Innenkommissar Magnus Brunner.
7: Wenn eine kriminelle Aktivität von einem Mitgliedstaat gemeldet worden ist, dann, das ist an Europol gemeldet worden, Europol muss sie dann aktiv auf andere Mitgliedstaaten zugeben.
6: Die Zukunft alles über eine eigene Online-Struktur.
7: Das soll jetzt in Echtzeit in einem Datensystem unmittelbar in Zukunft funktionieren.
6: Europol und Eurojust, die EU-Behörden für Zusammenarbeit von Polizei und Justiz, sollen mehr Befugnisse bekommen. Dafür will die EU-Kommission in den kommenden Jahren deutlich mehr Geld in die Hand nehmen als bisher. Der Europol-Haushalt soll sich demnach auf 3 Milliarden Euro verdoppeln, schlägt die EU-Kommission vor. Ein Vorschlag, der allerdings zuerst noch von EU-Parlament und EU-Mitgliedsländern abgesegnet werden muss.
2: Russland soll Kasachstan um die Lieferung von 50.000 Tonnen Benzin gebeten haben. Das berichtet die Nachrichtenagentur Reuters unter Berufung auf Insider. Hintergrund sind Treibstoffengpässe nach ukrainischen Drohnenangriffen auf Raffinerien. Eine Bestätigung aus Russland gibt es nicht. Nochmals ins Inland. Die Wandersaison läuft bereits seit Wochen und viele greifen für besondere Aufnahmen wieder zur Drohne. Rund 95.000 Betreiberinnen und Betreiber sind registriert. Vielen ist aber nicht bewusst, dass dabei klare Regeln gelten. Paul Siehorsch.
8: Jede Kameradrohne muss registriert werden. Unter Umständen braucht man eine oder zwei Prüfungen. Über Menschenmengen und bei Flughäfen darf nicht geflogen werden, um nur einige Regeln zu nennen. Verwirrung gibt es rund um manche Flugverbotszonen, immer noch, seit Jahren. Obwohl Naturschutzgebiete und Nationalpark Sperrgebiet sind für Drohnen, sind sie nicht offiziell von der Ausdruckkontrolle ausgewiesen. Diese Zonen sind Ländersache. Man arbeitet daran, von den Ländern die Informationen zu erhalten, heißt es vom Verkehrsministerium. In der Praxis sorgt das eben für Verwirrung bei privaten Drohnenpiloten und Mehraufwand bei kommerziellen Flügen, sagt Philipp Knopp von der Drohnenvereinigung. Er fordert
9: eine fachliche, kompetente, bundesweite Koordinierung, damit ihm gesagt wird, wo darf man nicht.
8: Ein neues Luftfahrtgesetz könnte das Problem entschärfen. Derzeit wird eine Novelle diskutiert.
2: Das war das Journal um 5 mit Arthur Treinacher. Zum Wetter.
10: Im Großteil Österreichs ging der Nachmittag sonnig und heiß aus. Vor allem im Berg- und Hügelland sind gebietsweise aber auch etwas größere Quellwolken dabei. Und vereinzelt gibt es in den nächsten paar Stunden noch teils gewittrige Regenschauer, etwa in Kärnten und im Mühlviertel bis in den Großraum Linz. Morgen wird es wieder meist sonnig. Ein paar Quellwolken bilden sich im Tagesverlauf im Berg- und Hügelland, es bleibt aber weitgehend trocken. Die Temperaturen steigen auf 28 bis 36 Grad, in 2000 Meter Höhe auf 17 bis 23 Grad. So viel zum Wetter mit Jörg Stibor.
11: Es ist 5 Minuten nach 17 Uhr, das ist der Radio Burgenland Verkehrsservice. Bei uns im Burgenland kommen Sie ohne Probleme voran. Wir schauen nach Niederösterreich. A21 Wiener Außenring Autobahn Richtung Vösendorf. Im Baustellenbereich kurz nach Brunn ein Unfall mit einem LKW, der rechte Fahrstreifen ist blockiert. Wien A23 Südostangente Richtung Kagran von der Hansenkurve bis zum Knoten Prater. Stau im Nachmittagsverkehr und 25 Minuten mehr Fahrzeit. Auf der B14 stadteinwärts melden Radio Burgenland Hörer Stau vor einer Baustelle beim Kahlenberger Dorf. Und bis zu 15 Minuten mehr Fahrzeit haben Sie auch auf der Altmannsdorfer Straße stadtauswärts und auf der Verbindung vom inneren Währinger Gürtel zur Brigitte-Nauerlände.
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11: Einen feinen Mittwoch.

0: Sunshine von The Course auf Radio Burgenland führt uns gleich zum Top-Thema Hitzewelle in Österreich. Immer noch bei uns fest im Griff und das sorgt für Diskussionen um hitzefrei in den Schulen. Eines der Themen in Burgenland heute bei Elisabeth Power Gebaufsitz.
1: Schönen Nachmittag. Viele Klassenzimmer heizen sich derzeit auf durch die großen Glasflächen. Es gibt kaum Schulen mit Klimaanlagen, doch hitzefrei ist bei uns in den Schulen nicht vorgesehen. Die Schulen versuchen mit Projekttagen der großen Hitze etwas zu entfliehen. Bei uns im Studio ist auch ein Ausbildner heute vom Roten Kreuz, der über die Gefahren der Hitze jetzt spricht und auch, worauf wir jetzt in den heißen Nächten besonders achten sollten.
0: Und es ist eine unglaubliche Geschichte, über die ihr heute berichtet, die sich am Sonntag bei Schützen am Gebirge ereignet hat.
1: Wirklich unglaublich. In ein fahrendes Auto hat der Blitz eingeschlagen und dabei ist auch ein richtiges Loch im Dach des Pkw entstanden. Das steirische Ehepaar im Auto ist unverletzt geblieben. Wie sehr der Pkw durch den Blitzschlag beschädigt wurde, dazu mehr im Burgenland heute.

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0: Mit Christopher Ivanschitz. Am Wochenende werden in Teilen Österreichs bis zu 39 oder Grad oder gar 40 Grad erwartet. Für den Nordosten gilt die höchste Hitzewarnstufe der Geosphere Austria. Die anhaltend hohen Temperaturen sind auch in den Schulen großes Thema. Ein gesetzliches Hitzefrei wie in anderen europäischen Ländern gibt es bei uns aber nicht. Die Schulen sollen und können entscheiden, ob und wie sie den Unterricht gestalten, sagt Bildungsdirektor Alfred Lehner.
2: Es wurde auch gestern schon eine Aussendung getätigt, wo wir den Schulen es autonom belassen. Da gibt es auch die Möglichkeit in Notsituationen, und Hitzewelle ist auch so eine Notsituation, dementsprechend schulische Maßnahmen zu treffen. Wir müssen nur schauen, dass wir in der Pflichtschule die Aufsichtspflicht behalten, weil die Eltern auch berufstätig sind und wir können die Kinder nicht heimschicken.
0: Sagt der Bildungsdirektor, die Schulen selbst versuchen dann die Hitze so gut wie möglich zu meistern mit verschiedenen Maßnahmen, erklärt zum Beispiel die Direktorin der Mittelschule Siegendorf, Karin Müller.
3: Es ist sehr warm in den Schulen. Bei uns hat es ungefähr 30, 32 Grad in den Klassenzimmern.
0: Und ist hitzefrei da ein Thema?
3: Nein, es ist hitzefrei kein Thema. Wir haben vor ein paar Jahren bemerkt, dass es immer wärmer wird und haben einfach unseren Unterricht umgestellt. Das bedeutet, wir schauen, dass die Kinder einfach Zeit haben, miteinander zu reden, machen Projekte mit ihnen, nutzen das Bad in der Schule, das ist ein großes Thema der Bildungsdirektion auch, und da gehen wir auch dann hin.
0: Sagt die Direktorin Karin Müller im Gespräch mit Andreas Herbst. Und zum Sport: bei der Fußball-WM werden heute die Gruppen A bis C abgeschlossen. Das bedeutet für heute 6 WM-Spiele an einem Tag. Michael Gutmann mit einem Überblick.
4: Den Anfang macht die Gruppe B. Die Schweiz und Kanada spielen heute ab 21 Uhr im direkten Duell um den Gruppensieg. Der Sieger aus Katar gegen Bosnien-Herzegowina hat auch noch eine Aufstiegschance. Ab Mitternacht folgt die Entscheidung in der Gruppe C. Schottland trifft auf Brasilien, Marokko auf Haiti. Brasilien, Marokko und Schottland kämpfen um den Aufstieg ins 16. Finale. Zum Abschluss des Spieltags wird die Gruppe A entschieden. Mexiko ist Gruppensieger und trifft auf Tschechien. Südkorea verteidigt Platz 2 im Spiel gegen Südafrika. Österreich wird das letzte Gruppenspiel dieser Weltmeisterschaft bestreiten. Im Duell gegen Algerien geht es um den Aufstieg in die K.O.-Phase. Beide Teams werden zum Zeitpunkt des Spiels wissen, welches Ergebnis zum Aufstieg reicht. Sportdirektor Peter Schöttl sagt zu diesem Thema:
5: Dass es diese Konstellation geben könnte, wissen wir schon seit einigen Monaten. Jetzt schauen wir mal, dass wir gut regenerieren. Wichtig für beide ist einfach, dass man sie für die nächste Runde qualifiziert. Und wenn zwei Mannschaften aufeinandertreffen, die in der Weltrangliste auch eine ähnliche Platzierung haben, dann ist jetzt ein Unentschieden auch nicht so das ganz ungewöhnlichste Ergebnis.
4: Die Partie gegen Algerien beginnt am Sonntag um 4 Uhr früh.
0: Michael Gutmann aus der Sportredaktion, und jetzt der Blick aufs Wetter.
6: Da geht's wolkenlos in Richtung Mittwochabend und immer noch sehr heiß. 33 Grad sind es immer noch in Andau, in Eisenstadt 31, in Lutzmannsburg 31 und in Rechnitz derzeit 31 Grad. Die heutige Nacht, die bringt das klaren Himmel, sternenklaren Himmel und Temperaturen zwischen 21 und 15 Grad. Und morgen Donnerstag steigert sich die Hitze noch einmal auf 30 bis 35 Grad. Dazu viel Sonne, meist wolkenlosen Himmel. Der Radio Burgenland Verkehrsservice hier um 17.34 Uhr. Wegen Bauarbeiten ist die S7 bis 19 Uhr gesperrt Richtung Knoten Riegersdorf zwischen dem Grenzübergang Heiligenkreuz und Heiligenkreuz und Richtung Heiligenkreuz zwischen Königsdorf und Heiligenkreuz. Wien A23 Südosttangente Richtung Kagran von der Hansunkurve bis zum Knoten Prater, Stau im Nachmittagsverkehr und 25 Minuten mehr Fahrzeit. Stau daher auch auf der A4 statt einwärts ab dem Knoten Schwechat. Auf der B14 statt einwärts meldet Radio Burgenland-Hörer Stau vor einer Baustelle beim Kahlenberger Dorf. 10 Minuten mehr Fahrzeit haben Sie am Franz-Josefs-Quai, auf der Altmannsdorfer Straße statt auswärts und auf der Verbindung vom inneren Währinger Gürtel zur Brigitte-Nauer-Lände. Und Niederösterreich A21 Wiener Außenring-Autobahn Richtung Vösendorf im Baustellenbereich kurz nach Brunn. Die Unfallstelle ist geräumt und der Stau löst sich jetzt auf.
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0: So viel haben sie heute mit Ihnen da erlebt.
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0: Und bei so einem actionreichen Programm bei der ersten Station in Podersdorf, da müssen unsere Sommerfrischler Sebastian und Corinna auch mal zur Ruhe kommen.
2: Und deswegen starten wir jetzt mit unserer Yoga-Runde und wir kommen einfach mit einem wunderbaren Blick Richtung See zur Ruhe.
3: Dank der Gisela ist nur nach wenigen Minuten der Sebastian schon in halber Lotusposition. Warum ist Yoga für unseren Alltag total wichtig, gerade dann, wenn man vielleicht einen stressigen oder actionreichen Tag gehabt hat?
2: Yoga holt den Menschen dort ab, wo er gerade ist. Und es geht nicht um Leistung, sondern es geht darum, wirklich innerlich zur Ruhe zu kommen. Der Geist beruhigt sich, der Atem beruhigt sich. Und nach der Stunde geht man also wirklich sehr zufrieden wieder heim.
3: Auch wenn es heiß ist, glaubt man fast gar nicht, ist Yoga gar nicht so verkehrt.
2: Es gibt im Yoga ganz viele Übungen. Manche, die wirken sehr erhitzend oder fördernd für den Kreislauf. Und dann gibt es auch Cooldown-Übungen, wo man einfach auch so wirklich jetzt den ganzen Menschen beruhigt und auch das System runterfährt. Und das wirkt dann auch kühlend.
3: System runterfahren ist das richtige Stichwort für unseren heutigen Tag. Ich glaube, wir sind jetzt gechillt und total entspannt.
4: Und bevor die Sonne heute untergeht, machen wir jetzt noch den Sonnengruß und kommen so richtig zur Ruhe.
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1: Die Nachricht mit Matthias Schmelzer. Zwei Wochen vor dem NATO-Gipfel in der Türkei stimmen sich heute 5 große EU- und NATO-Länder in Berlin ab. Diese sogenannten E5-Staaten sind Deutschland, Polen, Frankreich, Italien und Großbritannien. Es geht um die Themen Ukraine, Iran, aber auch um die Lastenverteilung innerhalb der NATO. Aus Berlin, Andreas Pfeiffer.
2: Bereits während des G7-Gipfels hatten sich die Repräsentanten der EU bemüht, das Interesse der USA nach deren Iran-Abenteuer wieder auf die Ukraine zu lenken. Und diesen Weg wollen die E5 auch heute in Berlin beschreiten, sagt Gastgeber Friedrich Merz.
3: Was können wir tun, um der Ukraine weiter zu helfen? Und welche Unterstützung können wir leisten, um hier auch eine diplomatische Lösung zu ermöglichen?
2: Wer mit am Tisch sitzt, wenn einmal die Stunde der Diplomatie schlägt, ist auch EU-intern zu klären. Und mit Blick auf den bevorstehenden NATO-Gipfel will man darüber sprechen, wie Sicherheitslücken nach einem Abzug von US-Soldaten aus Europa zu schließen sind.
1: Am Wochenende werden in Teilen Österreichs bis zu 39 oder 40 Grad erwartet. Für den Nordosten gilt die höchste Hitzewarnstufe der Geosphere Austria. Mit extremer Hitze ist demnach auch im Raum Wels, Linz sowie in Graz, Klagenfurt und Villach zu rechnen. An Österreichs Schulen ist ein generelles Hitzefrei rechtlich nicht möglich. Das Bildungsministerium prüft aber nun, welche Maßnahmen sonst gegen die Hitze in Schulen gesetzt werden können. Seit 1. Jänner sind Hygieneprodukte wie Tampons und Binden, aber auch Kondome, umsatzsteuerbefreit. Die Bundeswettbewerbsbehörde hat in den vergangenen Monaten untersucht, ob diese Steuersenkung auch tatsächlich weitergegeben wurde. Ja, lautet die Antwort von Nathalie Haasdorf, der Leiterin der Bundeswettbewerbsbehörde.
4: Allerdings ist zu berücksichtigen, dass wir auch festgestellt haben, dass sich teilweise die Rabattpolitik verändert hat. Das heißt, es gab weniger Rabatte, weniger Aktionen. Und das ist eine Entwicklung, die wir jetzt natürlich langfristig beobachten müssen, weil sie letztlich ja dann sich auf den Preis auswirkt, den die Konsumentin oder der Konsument dann letztlich zahlt.
1: Heute in einer Woche tritt dann die Mehrwertsteuersenkung für Grundnahrungsmittel in Kraft. Wer Zigarettenstummel oder ähnliche Produkte auf Kinderspielplätzen wegwirft, macht sich künftig strafbar. Das hat der Gesundheitsausschuss gestern im Nationalrat beschlossen. Was kommt da auf uns zu, Adam Michalech?
5: Das Verbot tritt am 20. August in Kraft und zwar österreichweit. Hinweistafeln sollen dann darauf aufmerksam machen. Bei Verstößen drohen Strafen in Höhe von 500 Euro. In Wiederholungsfällen steigen sie sogar auf bis zu 2000 Euro. Mit dem Verbot sollen Kinder geschützt werden, denn Nikotinvergiftungen nehmen stark zu. Mehr als jedes zweite betroffene Kind ist unter 4 Jahre alt, betont die zuständige Staatssekretärin Ulrike Königsberger-Ludwig von der SPÖ.
1: Das waren die Nachrichten mit Matthias Schmelzer. Jetzt noch einmal zum Wetter.
6: Im Großteil Österreichs geht es sonnig und hochsommerlich warm durch den Abend und auch die letzten vereinzelten Regenschauer klingen allmählich ab. Die Nacht verläuft trocken, oft auch sternenklar, der Wind flaut ab. Die Temperaturen gehen meist auf 22 bis 13 Grad zurück, etwas frischer wird es in manchen Alpentälern und stellenweise im Waldviertel. Am Donnerstag wird es dann sehr heiß und wieder meist sonnig. Ein paar Quellwolken bilden sich im Laufe des Tages im Berg- und Hügelland. Es bleibt aber weitgehend trocken. Die Temperaturen steigen morgen auf 28 bis 36 Grad. So viel zum Wetter mit Jörg Stibor.
7: Es ist 4 Minuten nach 18 Uhr, der Radio Burgenland Verkehrsservice. Bei uns im Burgenland ist es ruhig derzeit. In Wien A23 Südost-Tangente Richtung Kagran, von der Hansenkurve bis zum Knoten Prater. Stau im Nachmittagsverkehr und 25 Minuten mehr Fahrzeit. Auf der B14 stadteinwärts gibt es vor einer Baustelle beim Kallenberger Dorf 1 Kilometer Stau und 10 Minuten mehr Fahrzeit haben Sie auf der Altmannsdorfer Straße stadtauswärts und am inneren Währinger Gürtel vor der Nussdorfer Straße.
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1: Die Nachrichten mit Matthias Schmelzer. Der Ministerrat hat am Vormittag die erleichterte Abschiebung von verurteilten Straftätern direkt aus der Haft beschlossen. Dadurch soll der Überbelag der österreichischen Gefängnisse, die zur Hälfte mit ausländischen Insassen belegt sind, reduziert werden. Die einmalige vorzeitige Entlassung von bis zu 500 Häftlingen ist nach dem Veto von ÖVP und NEOS vom Tisch, wie die SPÖ-Justizministerin heute einräumt. Stefan Kappacher.
2: Der Plan zur vorzeitigen Entlassung von einigen hundert Häftlingen sei gut durchdacht gewesen, aber so Justizministerin Anna Sporrer.
3: Wenn die Koalitionspartner heute nicht bereit sind, diesem Vorschlag zu folgen, dann nehme ich das zur Kenntnis, aber wir werden weiter Vorschläge machen.
2: Sporrer will jetzt Alternativen suchen. Eine Arbeitsgruppe wird eingesetzt. Fix ist, dass ausländische Straftäter forciert aus der Haft abgeschoben werden sollen. Die Schubhaft falle damit weg, sagt Innenminister Gerhard Kahner.
4: Das halte ich für ein enorm wichtiges Modell, weil es auch die Polizeibehörden entlastet.
2: Man schließe eine Gesetzeslücke und das sei gut so, ergänzt NEOS-Clubchef Yannick Schetti.
5: Das sagt einem doch der Hausverstand, dass es absurd ist, warum wir für jene Platz haben sollten, die eigentlich nicht mehr in Österreich sein sollten.
2: Während die Haftanstalten chronisch überbelegt seien.
1: Mitten in der Hauptsaison wird in Griechenland in der Tourismusbranche gestreikt. Betroffen sind Lokale und Unterkünfte. Bei den Streiks geht es um mehr Gehalt, aber auch um bessere Arbeitsbedingungen. Cornelia Wospanik berichtet.
6: In Griechenland ist der 13-Stunden-Arbeitstag erlaubt. Gesetzlich gilt er für Menschen, die mehr als einen Job haben. Tatsächlich, so sagen die Streikenden, herrscht bei den 13 Stunden aber Wildwuchs. Sie fordern heute die 5-Tage-Woche mit 8 Stunden Arbeitszeit pro Tag als Standard. Überstunden sollen auch entlohnt werden. Wobei die Entlohnung generell besser werden soll. Weitere Forderungen sind mehr Sicherheit auf dem Arbeitsplatz und die Besserstellung von Saisonarbeitskräften. Ohne sie gehe im Tourismus gar nichts, sagen die Gewerkschafter. Sie sind aber nicht die einzigen, die heute streiken. Auch öffentlich Bedienstete fordern mehr Geld, Gehaltserhöhungen von 20% und die Wiedereinführung des 13. und des 14. Monatsgehalts. Ebenfalls gestreikt wird am Bau. Die Verkehrsbetriebe sind nicht betroffen.
1: Zu einem schweren Arbeitsunfall ist es heute in Wien gekommen. Am Vormittag ist ein 21-jähriger Arbeiter auf der linken Wienzeile in Wien-Mariahilf bei der Montage eines Blitzableiters vom Dach eines Hauses rund 25 Meter in die Tiefe gestürzt. Wenig später ist der Mann seinen schweren Verletzungen erlegen. In diesen Minuten werden in Klagenfurt die Tage der deutschsprachigen Literatur eröffnet. Diese feiern heuer gleich zwei Jubiläen, den 100. Geburtstag Ingeborg Bachmanns am 25. Juni und die 50. Ausgabe des nach ihr benannten Literaturwettbewerbs. Das waren die Nachrichten mit Matthias Schmelzer. Und jetzt zum Wetter.
7: Die Nacht verläuft trocken und meist klar, die Temperaturen sinken auf 21 bis 10 Grad. Morgen Donnerstag ist es im Großteil Österreichs wieder strahlend sonnig, über weite Strecken sogar wolkenlos. Einzelne Schauer oder Gewitter sind im Bergland zwar nicht ausgeschlossen, aber unwahrscheinlich. Die Temperaturen legen weiter zu, Höchstwerte 29 bis 36 Grad. In den nächsten Tagen erreicht die Hitzewelle dann ihren Höhepunkt. Bei viel Sonne und einzelnen Gewittern steigen die Temperaturen auf Werte um 35, am Wochenende vereinzelt sogar an die 40 Grad. So viel zum Wetter von Michael Mattern.
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1: Am Mikrofon ist Konstantin Hahn. Für dieses Wochenende gibt es die höchste Hitzewarnstufe für den Nordosten von Österreich. Der österreichische Wetterdienst GIOSPHERE Austria hat diese Hitzewarnstufe ausgerufen. Am Wochenende könnte es bis zu 40 Grad heiß werden. Die Hitze kann sehr belasten. Möglich sind zum Beispiel Kopfschmerzen, Schwindel oder Übelkeit. Direktes Sonnenlicht sollte man meiden. Es wird außerdem empfohlen, viel zu trinken. Justizministerin Anna Sparrer von der SPÖ hat vor kurzem die frühere Entlassung von rund 500 Häftlingen angekündigt. Sie wollte damit die Gefängnisse entlasten. Die anderen beiden Regierungsparteien, ÖVP und NEOS, wollen das aber nicht. Daher wird dieser Plan nicht umgesetzt. Sparrer muss sich nun etwas anderes überlegen. Eine Idee ist, dass man für kurze Haftstrafen nicht mehr unbedingt ins Gefängnis muss. Das soll vor allem für Jugendliche gelten. Bei der Deutschen Bahn hat es gestern am späten Abend eine große Störung gegeben. Die Züge konnten 2 Stunden lang nicht fahren. Erst kurz nach Mitternacht konnten erste Züge wieder fahren. Teilweise hat es auch heute früh Verspätungen gegeben. Laut einem Sprecher hat es einen technischen Fehler beim Bahnfunksystem gegeben. Mit dem Bahnfunksystem können zum Beispiel Lokführer miteinander sprechen. In Griechenland gibt es heute einen großen Streik in der gesamten Tourismusbranche, im Gastgewerbe und am Bau. Mit dem Streik wollen die Gewerkschaften höhere Löhne und bessere Arbeitsbedingungen erkämpfen. Angestellte müssen oft viel länger arbeiten als erlaubt. Außerdem werfen Gewerkschaftsvertreter der Regierung vor, Betriebe zu wenig zu unterstützen. Seit Jahren finden Tourismusbetriebe in Griechenland nicht genug Mitarbeiterinnen und Mitarbeiter. Das waren die Nachrichten in einfacher Sprache. Redaktion Christine Meyer-Bohusch und Lorenz Lohr.
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1: Die Nachrichten mit Matthias Schmelzer. Die Kollektivvertragsverhandlungen im Tourismus sind vorerst gescheitert. Die Verhandlungen waren von teils schweren Vorwürfen der Gewerkschaft und großer Verstimmung auf Arbeitgeberseite begleitet. Für die mehr als 200.000 Beschäftigten gilt jetzt der Lohn- und Gehaltsabschluss aus dem Vorjahr. Mehr von Anna Sommersacher.
2: Auf die Beschäftigten im Tourismus kommt wohl vielerorts eine Nulllohnrunde zu. Nach zähen und teils hitzigen Verhandlungen, die von gegenseitigen Vorwürfen geprägt waren, lautete das letzte Angebot der Arbeitgeberseite im Schnitt ein Lohn- und Gehaltsplus von 3%. Die Gewerkschaft forderte mehr und legte das Angebot den Beschäftigten zur Abstimmung vor. Wie diese konkret ausgegangen ist, will die Chefverhandlerin der Gewerkschaft wieder, Eva Eberhardt, nicht verraten. Nur so viel.
3: Aber auf alle Fälle, die Beschäftigten haben es abgelehnt.
2: Darauf folgt heute also der Abbruch von Seiten der Arbeitgeber. Chefverhandler Alois Reiner betont:
4: Wir haben immer sehr viel dazugegeben. Auf jeden Zuruf haben wir noch was dazugelegt. Aber jetzt ist einfach eine Grenze erreicht, wo wir nicht mehr weiter können.
2: Damit vielleicht doch noch ein weiterer Verhandlungstermin stattfinden kann, müsse sich die Gewerkschaft bewegen, sagt Reiner. Die Gewerkschaft wiederum kündigt Kampfmaßnahmen an.
1: Die Ursache für den Totalausfall des Zugverkehrs in Deutschland ist endgültig geklärt. Bei einem Techniktausch ist offenbar ein Fehler passiert, der das Funksystem lahmgelegt hat. Aus Deutschland berichtet Andreas Jölli.
5: Eigentlich sollte es ein Routineeingriff sein, aber beim planmäßigen Tausch einer technischen Komponente ist ein Fehler aufgetreten, sagt Philipp Nagel, Chef der Bahninfrastrukturgesellschaft.
6: Der dazu geführt hat, dass diese zentrale Komponente nicht mehr korrekt funktioniert hat und wir auch nicht mehr eine Verbindung zu den Zügen herstellen konnten.
5: Das interne Bahnfunksystem fällt aus. Sämtliche Züge dürfen nicht mehr fahren oder nur mehr in den nächsten Bahnhof aus Sicherheitsgründen. Die Deutsche Bahn entschuldigt sich für die Zugausfälle und Unannehmlichkeiten. Tausende Passagiere sitzen in der Nacht in Bahnhöfen fest. Der Ärger ist groß.
7: Typisch Deutsche Bahn.
8: Beschissen. Ich musste eine Stunde nach Hause laufen.
9: Es ist einfach eine unmögliche Situation, dass man keine Informationen kriegt.
5: Verkehrsminister Patrick Schnieder fordert eine umfassende Aufklärung. Die Bahn müsse dafür sorgen, dass sich so etwas nicht wiederhole.
1: Der Quantenphysiker Markus Aspelmeier erhält den diesjährigen Wittgenstein-Preis mit 2 Millionen Euro, der höchst dotierte Wissenschaftspreis Österreichs. Er forscht an der Uni Wien und der Akademie der Wissenschaften an der Gravitations- und der Quantentheorie. Bei der Fußball-Weltmeisterschaft in Nordamerika beginnt in einer Stunde die Entscheidung in der Gruppe B. Kanada empfängt in Vancouver im direkten Duell um Platz 1 die Schweiz. Beide Mannschaften halten nach 2 Spielen bei 4 Punkten. Kanada hat jedoch das bessere Torverhältnis. Im zweiten Spiel der Gruppe spielen zeitgleich ab 21 Uhr Bosnien und Katar um Platz 3. Das waren die Nachrichten mit Matthias Schmelzer. Zum Wetter.
10: Bei meist klarem Himmel kühlt es heute Nacht auf 21 bis 10 Grad ab. In den kommenden Nächten bleibt es dann zum Teil deutlich wärmer. Morgen Donnerstag scheint meist von früh bis spät die Sonne. Regenschauer, Gewitter bilden sich, wenn überhaupt, nur ganz vereinzelt, am ehesten noch am Alpenhauptkamm von der Silvretta bis zu den Hohen Tauern und südlich davon. Bei wenig Wind klettern die Temperaturen auf 29 bis 36 Grad. In den nächsten Tagen wird es noch heißer, Höchstwerte 30 bis 38, am Wochenende vereinzelt sogar an die 40 Grad. So viel zum Wetter von Michael Mattern.
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1: Nachrichten mit Matthias Schmelzer. Im Parlamentarischen Untersuchungsausschuss zur Causa Pilnacek wurde heute der Leiter der Staatsanwaltschaft Wien befragt. Johann Fuchs hatte vor Pilnaceks Suspendierung im Justizministerium eng mit diesem zusammengearbeitet. In die Ermittlungen zur Aufklärung von Pilnaceks bedenklichen Todesfall, wie es Fuchs selbst nennt, sei er aber nicht eingebunden gewesen. Viktoria Waldhäusl berichtet.
2: Natürlich habe ihn Christian Pilnaceks Tod betroffen gemacht. Es habe sie eine berufliche Freundschaft verbunden, sagt der Leiter der Oberstaatsanwaltschaft Wien, Johann Fuchs, bei seiner Befragung im Untersuchungsausschuss. Die Frage, ob er in dem Fall befangen sei, habe sich für ihn aber nicht gestellt, unter anderem, weil die Oberstaatsanwaltschaft Wien nicht in die von Krems ausgeführten Ermittlungen eingebunden gewesen sei. Er könne sich nicht einmal erinnern, ob er den Abschlussbericht über die Einstellung des Verfahrens gelesen habe. Das meiste, das er zu der Causa wisse, komme aus den Medien, so Fuchs. Politische Einflussnahme habe es nicht gegeben, weder auf ihn noch durch ihn. Zweite Auskunftsperson heute ist ein Gerichtsmediziner, der einen Unfall für die wahrscheinlichste Todesursache hält und dazu ein Privatgutachten erstellt hat. Er wird noch befragt.
1: Die wichtigste Raffinerie der Region Moskau fällt nach ukrainischen Drohnenangriffen bis Jahresende aus. Die Anlage ist in den vergangenen Wochen zweimal getroffen und schwer beschädigt worden. Nach zahlreichen ukrainischen Angriffen auf Ölraffinerien herrscht in Russland akuter Spritmangel. In der EU sollen Arbeitnehmer künftig besser vor bestimmten schädlichen Chemikalien geschützt werden. Vertreter von EU-Parlament und den Mitgliedsländern haben sich auf neue Grenzwerte für mehrere Stoffe geeinigt, die unter anderem in Batterien für E-Fahrzeuge vorkommen oder in der Stahlproduktion entstehen. Die neuen Grenzwerte sollen helfen, vor allem Krebserkrankungen zu verhindern. Ex-Weltfußballer Ronaldinho gibt sein Comeback als Spieler. Der 46-Jährige unterschreibt einen Vertrag beim italienischen Drittligisten Ravenna FC. Christoph Ott.
3: Der ehemalige Weltmeister und Ballon d'Or-Gewinner kehrt damit mehr als 10 Jahre nach seinem letzten Profispiel noch einmal als Spieler auf den Platz zurück. In den vergangenen Tagen war zunächst unklar, ob Ronaldinho beim italienischen Drittligisten nur eine Werberolle übernehmen oder tatsächlich spielen würde. Jetzt bestätigte Ravenna FC mit Präsidenten Ignazio Cipriani bei einer Veranstaltung in Miami offiziell die Verpflichtung als Spieler. Ronaldinho meint dazu, alles begann mit der Freundschaft und jetzt machen wir uns gemeinsam auf, um etwas Schönes zu erleben. In seiner Karriere spielte der Ballon d'Or-Gewinner von 2005 unter anderem für Barcelona, Paris Saint-Germain und AC Milan. Mit Brasilien hat Ronaldinho 2002 auch die Weltmeisterschaft gewonnen. Bei Ravenna soll der 46-Jährige jetzt mithelfen, die Entwicklung des Traditionsclubs voranzutreiben.
1: Und Brasilien wird heute eines von insgesamt 4 Spielen bei der Fußball-WM bestreiten. Ab Mitternacht unserer Zeit gegen Schottland. Das waren die Nachrichten mit Matthias Schmelzer. Zum Wetter.
4: Die Nacht verläuft trocken und meist klar, die Temperaturen sinken auf 21 bis 10 Grad. Morgen Donnerstag ist es im Großteil Österreichs wieder strahlend sonnig, über weite Strecken sogar wolkenlos. Einzelne Schauer oder Gewitter sind im Bergland zwar nicht ausgeschlossen, aber unwahrscheinlich. Die Temperaturen legen weiter zu, Höchstwerte 29 bis 36 Grad. In den nächsten Tagen erreicht die Hitzewelle dann ihren Höhepunkt. Bei viel Sonne und einzelnen Gewittern steigen die Temperaturen auf Werte um 35, am Wochenende vereinzelt sogar an die 40 Grad. So viel zum Wetter von Michael Mattern.
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1: Die Hitze mit all ihren Folgen hat jetzt auch Österreich im Griff. Die Lohnverhandlungen im Tourismus sind vorerst gescheitert. Die Ursache für den Totalausfall im deutschen Zugverkehr ist geklärt. Und bei der Fußball-WM geht es gerade um die Entscheidung in der Gruppe B. Zum Nachtjournal begrüßt sie Matthias Schmelzer. Es wird heiß und immer heißer und nicht überall ist man dafür gerüstet. In vielen Schulen fehlen Jalousien oder Klimaanlagen, um die Klassenzimmer kühl zu halten. Aus rechtlichen Gründen ist eine totale Absage des Unterrichts bei Hitze nicht möglich. Man prüfe Möglichkeiten, wie der Hitze in Schulgebäuden in Zukunft noch besser Einhalt geboten werden könnte, heißt es heute aus dem Bildungsministerium. Vorschläge aus der Politik kommen von Bundes- und Landesebene. Petra Picher berichtet.
2: Was tun gegen überhitzte Klassenzimmer? Salzburgs Bildungslandesrätin Daniela Gutschi von der ÖVP will nun doch hitzefrei an Schulen diskutieren.
3: Ich nehme das auch zur nächsten Landesbildungsreferentinnenkonferenz mit, weil es ist eine Illusion zu glauben, dass das jetzt ein Einzelereignis ist zurzeit.
2: Wiens Bildungsstadträtin Bettina Emmerling von den NEOS wiederum schlägt vor, die Sommerferien vorzuverlegen.
4: Wenn Hitzetage im Juni massiv steigen und wir gleichzeitig sehen, dass ab Mitte August zum Beispiel die Tage kürzer werden und auch die Nächte kühler, was auch eine effektivere Kühlung der Räume ermöglichen würde, dann kann man darüber nachdenken und eine Diskussion darüber führen, ob wir die Sommerferien nicht vorverlegen.
2: Die Bundesgrünen fordern klimafitte Bauvorgaben bei Neubau und Sanierung und einen unbürokratischen Beschattungstopf für Sofortmaßnahmen wie Außenrollos und Markisen.
1: Die Kollektivvertragsverhandlungen im Tourismus sind vorerst gescheitert. Die Verhandlungen waren von teils schweren Vorwürfen der Gewerkschaft und großer Verstimmung auf Arbeitgeberseite begleitet. Für die mehr als 200.000 Beschäftigten gilt jetzt der Lohn- und Gehaltsabschluss aus dem Vorjahr. Mehr von Hanna Sommersacher.
5: Auf die Beschäftigten im Tourismus kommt wohl vielerorts eine Nulllohnrunde zu. Nach zähen und teils hitzigen Verhandlungen, die von gegenseitigen Vorwürfen geprägt waren, lautete das letzte Angebot der Arbeitgeberseite im Schnitt ein Lohn- und Gehaltsplus von 3%. Die Gewerkschaft forderte mehr und legte das Angebot den Beschäftigten zur Abstimmung vor. Wie diese konkret ausgegangen ist, will die Chefverhandlerin der Gewerkschaft wieder, Eva Eberhardt, nicht verraten. Nur so viel.
6: Aber auf alle Fälle, die Beschäftigten haben es abgelehnt.
5: Darauf folgt heute also der Abbruch von Seiten der Arbeitgeber. Chefverhandler Alois Reiner betont:
7: Wir haben immer sehr viel dazugegeben. Auf jeden Zuruf haben wir noch was dazugelegt. Aber jetzt ist einfach eine Grenze erreicht, wo wir nicht mehr weiter können.
5: Damit vielleicht doch noch ein weiterer Verhandlungstermin stattfinden kann, müsse sich die Gewerkschaft bewegen, sagt Reiner. Die Gewerkschaft wiederum kündigt Kampfmaßnahmen an.
1: Heute in einer Woche tritt die Mehrwertsteuersenkung für Grundnahrungsmittel in Kraft. Bereits seit 1. Jänner sind Hygieneprodukte wie Tampons und Binden oder auch Kondome umsatzsteuerbefreit. Die Bundeswettbewerbsbehörde hat nun untersucht, ob diese Steuersenkung auch tatsächlich weitergegeben wurde. Johannes Schmier-Galunder berichtet.
8: Über mehrere Monate wurde die Preisentwicklung von mehr als 200 Damenhygieneprodukten und Verhütungsmitteln untersucht. Dafür wurden 8 große Handelskonzerne, darunter Spar, Rewe, Hofer und DM, befragt. Das Ergebnis: Nach anfänglichen Umstellungsschwierigkeiten haben die Unternehmen die Umsatzsteuerbefreiung vollständig an die Kundinnen und Kunden weitergegeben. Nathalie Hasdorf, Leiterin der Bundeswettbewerbsbehörde.
9: Allerdings ist zu berücksichtigen, dass wir auch festgestellt haben, dass sich teilweise die Rabattpolitik verändert hat. Das heißt, es gab weniger Rabatte, weniger Aktionen. Das ist eine Entwicklung, die wir jetzt natürlich langfristig beobachten müssen, weil sie letztlich ja dann sich auf den Preis auswirkt, den die Konsumentin oder der Konsument zahlt.
8: Die BWB will nun auch angesichts der bevorstehenden Mehrwertsteuersenkung auf Grundnahrungsmittel Rabattaktionen genau beobachten.
1: Ins Ausland jetzt. Die wichtigste Raffinerie der Region Moskau fällt nach ukrainischen Drohnenangriffen bis Jahresende aus. Die Anlage ist in den vergangenen Wochen zweimal getroffen und schwer beschädigt worden. Nach zahlreichen ukrainischen Angriffen auf Ölraffinerien herrscht in Russland akuter Spritmangel. Die Ursache für den Totalausfall des Zugverkehrs in Deutschland in der vergangenen Nacht ist endgültig geklärt. Bei einem Techniktausch ist offenbar ein Fehler passiert, der das Funksystem lahmgelegt hat. Aus Deutschland berichtet Andreas Jölli.
10: Eigentlich sollte es ein Routineeingriff sein, aber beim planmäßigen Tausch einer technischen Komponente ist ein Fehler aufgetreten, sagt Philipp Nagel, Chef der Bahninfrastrukturgesellschaft.
11: Der dazu geführt hat, dass diese zentrale Komponente nicht mehr korrekt funktioniert hat und wir auch nicht mehr eine Verbindung zu den Zügen herstellen konnten.
10: Das interne Bahnfunksystem fällt aus. Sämtliche Züge dürfen nicht mehr fahren oder nur mehr in den nächsten Bahnhof aus Sicherheitsgründen. Die Deutsche Bahn entschuldigt sich für die Zugausfälle und Unannehmlichkeiten. Tausende Passagiere sitzen in der Nacht in Bahnhöfen fest. Der Ärger ist groß.
12: Typisch Deutsche Bahn.
13: Beschissen. Ich musste eine Stunde nach Hause laufen.
14: Es ist einfach eine unmögliche Situation, dass man keine Informationen kriegt.
10: Verkehrsminister Patrick Schnieder fordert eine umfassende Aufklärung. Die Bahn müsse dafür sorgen, dass sich so etwas nicht wiederhole.
15: Der Quantenphysiker Markus Aspelmeier erhält den diesjährigen Wittgenstein-Preis mit 2 Millionen Euro, der höchst dotierte Wissenschaftspreis Österreichs. Er forscht an der Uni Wien und der Akademie der Wissenschaften an der Gravitations- und der Quantentheorie. Bei der Fußballweltmeisterschaft in Nordamerika geht es seit gut einer Stunde um die Entscheidung in der Gruppe B. Kanada hat in Vancouver im direkten Duell um Platz 1 die Schweiz zu Gast. Beide Mannschaften halten nach 2 Spielen bei 4 Punkten. Kanada hat jedoch das bessere Torverhältnis. Und im zweiten Spiel der Gruppe spielen Bosnien und Katar um Platz 3. Von der WM meldet sich jetzt unser Reporter Daniel Kulowitz mit dem aktuellen Stand.
16: Genau, und da hat jetzt mittlerweile die Schweiz diese Führung in dieser Gruppe B übernommen. Denn gleich nach Wiederanpfiff, zweite Spielhälfte, Ruben Vargas, Führung für die Schweiz 1-0. In der ersten Hälfte haben beide Mannschaften viele Chancen vergeben und Stand jetzt wäre die Schweiz vor Kanada Gruppensieger. Mehr Action, noch mehr Action im Parallelmatch. Da führt Bosnien 2-1 gegen Katar. Salzburg-Star Alej Begovic und ein Eigentor haben die Bosnier in Führung gebracht. Dann hat man allerdings ein paar Gänge rausgenommen und der Anschlusstreffer Katar vor der Pause durch Al-Haidos. Also da bleibt es auch spannend. 2-1 für Bosnien. Weiter geht's dann in der Gruppe C um Mitternacht. Brasilien gegen Marokko und Haiti gegen Schottland. Um 3 Uhr nachts dann Tschechien, Mexiko und Südafrika gegen Südkorea. Das ÖFB-Team, das hat heute Ruhetag. Den Schiedsrichter der Partie gegen Algerien, den kennt man mittlerweile, der kommt aus Usbekistan. In der österreichischen Bundesliga verlängert Altach den Vertrag mit Trainer Saric vorzeitig und ein bisschen längerfristig, weiß man nicht genau wie lange. Unter ihm erreichten die Vorarlberger erstmals das ÖFB-Cup-Finale und bei den Tennis Generali Open in Kitzbühel bekommen Sebastian Ofner und Joel Schwärzler Wildcards.
15: Danke, Daniel Kulowitz, für diesen Live-Bericht von der WM. Am Wochenende werden in Teilen Österreichs bis zu 39 oder 40 Grad erwartet. Für den Nordosten gilt die höchste Hitzewarnstufe der Geosphere Austria. Mit extremer Hitze ist demnach auch im Raum Wels, Linz sowie in Graz, Klagenfurt und Villach zu rechnen. Damit sind wir beim Wetter. Michael Mattern, bitte.
17: Bei meist klarem Himmel kühlt es heute Nacht auf 21 bis 10 Grad ab. In den kommenden Nächten bleibt es dann zum Teil deutlich wärmer. Morgen Donnerstag scheint meist von früh bis spät die Sonne. Regenschauer, Gewitter bilden sich, wenn überhaupt nur ganz vereinzelt, am ehesten noch am Alpenhauptkamm von der Silvretta bis zu den Hohen Tauern und südlich davon. Bei wenig Wind klettern die Temperaturen auf 29 bis 36 Grad. In den nächsten Tagen wird es noch heißer, Höchstwerte 30 bis 38, am Wochenende vereinzelt sogar an die 40 Grad.
15: Das war das Nachtjournal mit Matthias Schmelzer.
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1: Die Nachricht mit Matthias Schmelzer. Wir beginnen ganz aktuell mit Fußball. Bei der WM ging es heute um die Entscheidung in der Gruppe B. Die Schweiz siegte vor wenigen Minuten gegen Kanada mit 2:1 und ist damit Gruppensieger. Bosnien besiegt Katar mit 3:1 und ist damit auf Platz 3. Angesichts der Rekordhitze haben heute die Seniorenvertreterinnen zum Handeln aufgerufen. Für ältere Menschen sieht der nationale Hitzeschutzplan eigentlich besondere Maßnahmen vor. Für dessen Aktivierung und Umsetzung sind die Länder zuständig. Tanja Mahle berichtet.
2: Ein Drittel der über 60-Jährigen empfindet ihr Zuhause derzeit als heiß bzw. unerträglich heiß, so eine aktuelle repräsentative Umfrage. Ob der Hitzewelle sind die Pensionistenvertreterinnen nun die Länder am Zug, Birgit Gersdorfer vom SPÖ-Pensionistenverband.
3: Selbstverständlich sind die Bundesländer aufgefordert, jetzt zu reagieren, möglichst rasch zu reagieren. Dazu wurde ja auch dieser Hitzeschutzplan erfunden oder verabschiedet. Wir werden das natürlich auch fordern in den Bundesländern, wo das noch nicht stattgefunden hat.
2: Niederösterreich hat gestern Abend eine Hitzewarnung ausgesprochen, gültig ab morgen. Der Hitzeschutzplan sieht bei hohen Temperaturen Schutzmaßnahmen für vulnerable Gruppen vor, auch für Ältere, etwa deren aufsuchende Betreuung. Ingrid Korosek vom ÖVP-Seniorenbund.
4: Das ist wirklich unbedingt notwendig, jetzt sehr rasch zu handeln.
2: Korosek verweist auf viele Hitzetote in den vergangenen Jahren.
1: Eine neue Kontaktstelle im Medienministerium soll Journalisten und vor allem Journalistinnen unterstützen, die bei der Ausübung ihres Berufs Gewalt ausgesetzt sind. Da geht es um tätliche Angriffe gegen Reporter, etwa bei der Berichterstattung über Demonstrationen, aber auch um Anfeindungen und Hass im Internet sowie Einschüchterungsklagen. Stefan Kappacher berichtet.
5: Mit der neuen Kontaktstelle würden die Rahmenbedingungen für journalistische Arbeit verbessert. Es gehe um mehr Sicherheit im Job, sagt Medienminister Andreas Babler.
6: Wir haben ein strukturelles Problem, dass Journalistinnen und Journalisten, vor allem Journalistinnen auch nochmal in einem besonderen Ausmaß diffamiert, bedroht werden. Wir haben im Regierungsprogramm ja diese Kontaktstelle schon vereinbart.
5: Ein besonderer Schwerpunkt liege auf der Unterstützung bei geschlechtsspezifischen Bedrohungen und Gewaltformen, von denen eben insbesondere Journalistinnen betroffen seien.
6: Deswegen stellen wir auch die Mittel zur Verfügung für Infrastruktur mit einer Anschubfinanzierung und einer jährlichen Förderung. Ab 27 sollen sich schon auch die Organisationen, die die Fachkompetenz mitbringen, bewerben können.
5: Für den Start sind 100.000 Euro vorgesehen. Die laufende Förderung beträgt noch einmal 100.000 Euro jährlich.
1: In der Straße von Hormuz gibt es offenbar Bewegung. Nach US-Angaben haben in den vergangenen 24 Stunden 72 Schiffe mit insgesamt 20 Millionen Fass Rohöl die seit dem Iran-Krieg blockierte Meerenge passiert. Zuvor hatte schon die UN-Schifffahrtsorganisation die Durchfahrt von ersten Schiffen gemeldet. Das waren die Nachrichten mit Matthias Schmelzer. Zum Wetter.
7: Die Nacht verläuft trocken und meist klar. Die Temperaturen sinken auf 21 bis 10 Grad. Morgen Donnerstag ist es im Großteil Österreichs wieder strahlend sonnig, über weite Strecken sogar wolkenlos. Einzelne Schauer oder Gewitter sind im Bergland zwar nicht ausgeschlossen, aber unwahrscheinlich. Die Temperaturen legen weiter zu, Höchstwerte 29 bis 36 Grad. In den nächsten Tagen erreicht die Hitzewelle dann ihren Höhepunkt. Bei viel Sonne und einzelnen Gewittern steigen die Temperaturen auf Werte um 35, am Wochenende vereinzelt sogar an die 40 Grad. So viel zum Wetter von Michael Mattern.
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1: Nachrichten mit Matthias Schmelzer. Heute ist Donnerstag, der 25. Juni. Mehr Schlagkraft im Kampf gegen länderübergreifende kriminelle Netzwerke. Das will die EU-Kommission durch verstärkte Zusammenarbeit der Polizei- und Justizbehörden erreichen. Laut einem neuen Plan der Kommission soll Ermittlern aus unterschiedlichen EU-Staaten ermöglicht werden, über Echtzeitdaten gemeinsam Kriminalfälle zu bearbeiten. In Brüssel, Tim Kupal.
2: Die Realität der europäischen Polizeizusammenarbeit heute kompliziert, mit langen Wartezeiten. EU-Innenkommissar Magnus Brunner.
3: Wenn eine kriminelle Aktivität von einem Mitgliedstaat gemeldet worden ist, dann, das ist an Europol gemeldet worden, Europol muss sie dann aktiv auf andere Mitgliedstaaten zugeben.
2: Die Zukunft alles über eine eigene Online-Struktur.
3: Das soll jetzt in Echtzeit in einem Datensystem unmittelbar in Zukunft funktionieren.
2: Europol und Eurojust, die EU-Behörden für Zusammenarbeit von Polizei und Justiz, sollen mehr Befugnisse bekommen. Dafür will die EU-Kommission in den kommenden Jahren deutlich mehr Geld in die Hand nehmen als bisher. Der Europol-Haushalt soll sich demnach auf 3 Milliarden Euro verdoppeln, schlägt die EU-Kommission vor. Ein Vorschlag, der allerdings zuerst noch von EU-Parlament und EU-Mitgliedsländern abgesegnet werden muss.
1: In der polnischen Stadt Danzig findet ab heute eine Konferenz zum Wiederaufbau in der Ukraine statt. Es ist bereits die fünfte derartige Tagung, bei der längerfristige Projekte vereinbart werden. Die geschätzten Summen werden immer höher, weil der Krieg immer länger dauert. Derzeit geht man von fast 600 Milliarden US-Dollar aus. Die Wirtschaftsforscher von WIFO und IHS legen am Vormittag ihre aktualisierte Prognose für Österreichs Wirtschaft und das gesamtstaatliche Defizit vor. Die Auswirkungen des Iran-Kriegs bremsen das Wirtschaftswachstum. Die Iran-USA-Verhandlungen über ein dauerhaftes Kriegsende haben zuletzt die Öl- und Spritpreise aber wieder stark sinken lassen. Im April hatten WIFO und IHS für heuer ein Wirtschaftswachstum von 0,9 bzw. 0,5% prognostiziert. Die Hitzewelle in Europa hat in einigen Ländern zu Temperaturrekorden geführt. In Paris wurde am Mittwoch ein neuer Juni-Höchstwert von 40,9 Grad gemeldet. Auch im südenglischen Gosport stieg das Thermometer auf 36,1 Grad und übertraf damit die bisherige Juni-Höchstmarke von 35,6 Grad. Und Spanien meldet die höchsten Juni-Temperaturen seit mehr als 70 Jahren. Hitze stellt nicht nur eine Belastung für unseren Organismus dar. Auch Medikamente, die eigentlich unsere Gesundheit unterstützen sollen, können an heißen Tagen anders wirken als sonst. Christine Linduska berichtet.
4: Stärkeres Schwitzen führt bei Hitze zu einem höheren Flüssigkeits- und Elektrolytverlust. Und das beeinflusst, wie ein Arzneimittel im Körper aufgenommen und verstoffwechselt wird. Hohe Temperaturen können die Wirkung von blutdrucksenkenden und entwässernden Medikamenten ebenso verändern wie jene von Hormonen, zum Beispiel Insulin. Auch Verhütungsmittel wie die Pille wirken bei Hitze weniger gut. Anders hingegen Schmerzpflaster, die bei hohen Temperaturen sogar mehr Wirkstoffe freisetzen, sagt die Pharmazeutin Gunda Gittler.
5: Da hat man durch die verminderte Schmerzwahrnehmung, aber auch eine verminderte Hitzewahrnehmung.
4: Sie empfiehlt sich, beraten zu lassen, ob und wie die Medikation jetzt angepasst werden sollte.
1: Hitzig ist bei der Fußball-WM der Kampf um den Sieg in der Gruppe B verlaufen, wo sich unsere Schweizer Nachbarn Platz 1 sichern konnten, nach einem 2:1 im direkten Duell über Kanada. WM-Reporter Daniel Kulowitz berichtet.
6: Gastgeber Kanada hat alles riskiert und alles gegeben. Man wollte gewinnen, Gruppensieger werden und in Vancouver bleiben, in der Stadt, wo man eine gute Energie verspürt hat im Verlauf dieses Turniers. Aber es wird nicht so weitergehen, denn die Schweiz ist Gruppensieger mit diesem 2:1-Sieg über Kanada. Und damit bleibt die Schweiz in Vancouver. Kanada hat das nächste Spiel in Los Angeles. Die Gegner, die muss man erst abwarten. Der Schweizer Teamchef Murat Yakin atmet auf. Als Gruppensieger hat man ein paar Tage mehr zum Verschnaufen.
7: Wenn man sieht, den heutigen Selbstvertrauen, für die Fortsetzung vom Turnier natürlich, das ist immer wichtig. Und jetzt natürlich 3 Tage mehr. Wir nehmen es so, wie es ist.
6: Auch Bosnien-Herzegowina wird wohl ins 16. Finale mitgehen. Nach einem 3:1 über Katar heißt es zwar noch ein bisschen zittern und warten, aber mit 4 Punkten ist ihnen der Aufstieg wohl nicht mehr zu nehmen. Katar muss sich vom Turnier verabschieden.
1: Das war eine Nachricht mit Matthias Schmelzer zum Wetter.
8: Heute scheint meist von früh bis spät die Sonne, kaum eine Wolke zeigt sich am Himmel. Regenschauer oder Gewitter bilden sich, wenn überhaupt, nur ganz vereinzelt, am ehesten noch am Alpenhauptkamm von der Silvretta bis zu den Hohen Tauern und südlich davon. Bei nur wenig Wind geht dann die Temperaturen auf 29 bis 36 Grad. In den nächsten Tagen ist es weiterhin überwiegend sonnig mit nur einzelnen Wärmegewittern im Bergland. Es wird noch heißer, Höchstwerte 30 bis 38, am Wochenende vereinzelt sogar an die 40 Grad. So viel zum Wetter. Von Michael Mattern.
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1: Im Studio Daniel Theissl. Es ist 1 Uhr. Die Kollektivvertragsverhandlungen im Tourismus sind vorerst gescheitert. Für die mehr als 200.000 Beschäftigten gilt damit weiterhin der vergangene Lohn- und Gehaltsabschluss. Hanna Sommersacher berichtet.
2: Auf die Beschäftigten im Tourismus kommt wohl vielerorts eine Nulllohnrunde zu. Nach zähen und teils hitzigen Verhandlungen, die von gegenseitigen Vorwürfen geprägt waren, lautete das letzte Angebot der Arbeitgeberseite im Schnitt ein Lohn- und Gehaltsplus von 3%. Die Gewerkschaft forderte mehr und legte das Angebot den Beschäftigten zur Abstimmung vor. Wie diese konkret ausgegangen ist, will die Chefverhandlerin der Gewerkschaft wieder, Eva Eberhardt, nicht verraten. Nur so viel.
3: Aber auf alle Fälle, die Beschäftigten haben es abgelehnt.
2: Darauf folgt heute also der Abbruch von Seiten der Arbeitgeber. Chefverhandler Alois Reiner betont:
4: Wir haben immer sehr viel dazugegeben. Auf jeden Zuruf haben wir noch was dazugelegt. Aber jetzt ist einfach eine Grenze erreicht, wo wir nicht mehr weiter können.
2: Damit vielleicht doch noch ein weiterer Verhandlungstermin stattfinden kann, müsse sich die Gewerkschaft bewegen, sagt Reiner. Die Gewerkschaft wiederum kündigt Kampfmaßnahmen an.
1: Medikamente wirken an heißen Tagen anders als sonst. Vor allem Menschen, die sogenannte Blutdrucksenker einnehmen, und Personen mit Diabetes sollten aufpassen, berichtet Christine Linduska.
5: Stärkeres Schwitzen führt bei Hitze zu einem höheren Flüssigkeits- und Elektrolytverlust. Und das beeinflusst, wie ein Arzneimittel im Körper aufgenommen und verstoffwechselt wird. Hohe Temperaturen können die Wirkung von blutdrucksenkenden und entwässernden Medikamenten ebenso verändern wie jene von Hormonen, zum Beispiel Insulin. Auch Verhütungsmittel wie die Pille wirken bei Hitze weniger gut. Anders hingegen Schmerzpflaster, die bei hohen Temperaturen sogar mehr Wirkstoffe freisetzen, sagt die Pharmazeutin Gunda Gittler.
6: Da hat man durch die verminderte Schmerzwahrnehmung, aber auch eine verminderte Hitzewahrnehmung.
5: Sie empfiehlt, sich beraten zu lassen, ob und wie die Medikation jetzt angepasst werden sollte.
7: Die Fußball-WM 2026.
1: Viele Tore bei den Entscheidungsspielen in der Gruppe C. Haiti überrascht zur Pause gegen Marokko mit einem 2:2. Haiti geht zweimal mit Traumtoren in Führung. Brasilien führt im Parallelspiel durch zwei Tore von Vinicius Junior gegen Schottland 2:0. In Kürze beginnt bei beiden Spielen die zweite Spielhälfte. Jetzt zum Wetter und zu Michael Mattern.
8: Heute geht es im Großteil Österreichs wieder strahlend sonnig durch den Tag. Über weite Strecken ist es sogar wolkenlos. Einzelne Schauer oder Gewitter sind im Bergland zwar nicht ausgeschlossen, speziell vom Montafon bis nach Osttirol. Groß ist die Wahrscheinlichkeit dafür aber nicht. Die Temperaturen legen weiter zu, Höchstwerte 29 bis 36, selbst in 2000 Meter um die 20 Grad. In den nächsten Tagen erreicht die Hitzewelle ihren Höhepunkt. Bei viel Sonne und nur einzelnen Gewittern steigen die Temperaturen auf Werte um die 35, am Wochenende vereinzelt sogar an die 40 Grad.
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1: Im Studio Daniel Teissel. Es ist 2 Uhr. Einen Gang zurückschalten, das empfehlen Experten für das kommende Wochenende. Vor allem im Nordosten Österreichs wird es sehr heiß. Es gilt die höchste Hitzewarnstufe. Barbara Ganzfuß berichtet.
2: Extreme Hitze kann auch lebensgefährlich sein, so Umweltmedizinerin Daniela Haluza. Und der Körper brauche eine Zeit, um sich darauf einzustellen. Dabei habe der Sommer noch gar nicht richtig begonnen.
3: Es sind keine Ferien, es ist keine Urlaubszeit. Das Land muss ja noch funktionieren. Und ganz Europa ächzt ja derzeit unter dieser Hitzewelle.
2: Das Verhalten an die Temperaturen anzupassen, das empfiehlt die Expertin. Kein Alkohol, kein fettes Essen, Aktivitäten nach drinnen verlagern.
3: Ich kann ja zum Beispiel in ein Museum gehen oder mal den Keller aufräumen, der vielleicht kühler ist, oder den Kühlschrank abtauen. Und vorbereitet sein ist immer das beste Mittel.
2: Generell müssen wir überlegen, wie wir mit diesen Hitzewellen künftig umgehen, sagt Daniela Haluza, nächstes Jahr oder auch in 10 Jahren.
1: Hygieneprodukte für Frauen sind tatsächlich billiger geworden. Die Bundeswettbewerbsbehörde hat überprüft, ob die seit Jahresbeginn gültige Umsatzsteuerbefreiung bei Tampons, Binden und Kondomen umgesetzt wird. Johannes Schmerger-Lunder berichtet.
4: Über mehrere Monate wurde die Preisentwicklung von mehr als 200 Damenhygieneprodukten und Verhütungsmitteln untersucht. Dafür wurden 8 große Handelskonzerne, darunter Spar, Rewe, Hofer und DM, befragt. Das Ergebnis: Nach anfänglichen Umstellungsschwierigkeiten haben die Unternehmen die Umsatzsteuerbefreiung vollständig an die Kundinnen und Kunden weitergegeben. Nathalie Haasdorf, Leiterin der Bundeswettbewerbsbehörde.
5: Allerdings ist zu berücksichtigen, dass wir auch festgestellt haben, dass sich teilweise die Rabattpolitik verändert hat. Das heißt, es gab weniger Rabatte, weniger Aktionen. Das ist eine Entwicklung, die wir jetzt natürlich langfristig beobachten müssen, weil sie letztlich ja dann sich auf den Preis auswirkt, den die Konsumentin oder der Konsument zahlt.
4: Die BWB will nun auch angesichts der bevorstehenden Mehrwertsteuersenkung auf Grundnahrungsmittel Rabattaktionen genau beobachten.
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1: Schlusspfiff in der Gruppe C. Brasilien holt sich den Gruppensieg. Die Brasilianer gewinnen gegen Schottland 3:0. Zweiter wird Marokko. Die Marokkaner gewinnen trotz zweimaligem Rückstand gegen Haiti 4:2. Jetzt zum Wetter und zu Michael Mattern.
7: Heute scheint meist von früh bis spät die Sonne, kaum eine Wolke zeigt sich am Himmel. Regenschauer, Gewitter bilden sich, wenn überhaupt, nur ganz vereinzelt, am ehesten noch am Alpenhauptkamm von der Silvretta bis zu den Hohen Tauern und südlich davon. Bei nur wenig Wind klettern die Temperaturen auf 29 bis 36 Grad. Selbst in 2000 Meter Höhe hat es um die 20 Grad. In den nächsten Tagen ist es weiterhin überwiegend sonnig mit nur einzelnen Wärmegewittern im Bergland. Es wird noch heißer, Höchstwerte 30 bis 38, am Wochenende vereinzelt sogar an die 40 Grad.
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